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1: Ich bin Philipp Ringe und das sind die wichtigsten Meldungen aus Berlin und Brandenburg. Neues rund um den Hackerangriff in der City. Sensible Hochsicherheitsdaten sind offenbar nicht betroffen. Das sagt Berlins Digitalstaatssekretär Hauer. Christian Haffmann berichtet.
2: Hauer betonte, dass nur Dateien der niedrigsten Geheimhaltungsstufe betroffen seien. Keine Daten mit Bezug zur nationalen Sicherheit oder Bundeswehr. Die Prüfung von mehr als 1,2 Millionen Daten laufe aber noch. Hauer rechnet außerdem mit strukturellen IT-Defiziten, die seit Jahren bestehen und jetzt mit zusätzlichem Geld aus dem Landeshaushalt behoben werden müssten. By the way, wo war eigentlich der regierende Bürgermeister Wegner, als am Freitagnachmittag das Ultimatum der Hacker auslief? Beim Auftaktspiel der Frauenbasketball-WM teilte eine Senatssprecherin mit. Der Regierende sei aber selbstverständlich über den Stand des Datenleaks und die Ermittlungen auf dem Laufenden gehalten worden, heißt es.
1: Jede Menge Geheule gibt's am Donnerstag in der City, denn Berlin nimmt wieder am bundesweiten Warntag teil. Den gibt's bereits seit einigen Jahren. In Berlin haben im vergangenen Jahr auch wieder Sirenen geheult. Zum ersten Mal nach mehr als 30 Jahren. Behörden wollen so für den Ernstfall vorbereitet sein und verschiedene Geräte testen. Neben Sirenen gehören auch die Warn-App Nina dazu, sowie Meldungen im Fernsehen und etwa auch im Radio. Auch 104.6 RTL wird daran teilnehmen. Safran aus Brandenburg. Die Idee hat jetzt Agrarministerin Mittelstädt auf den Tisch gepackt. Laut ihr hat der Anbau in der Region wachsende Chancen, bedingt durch den Klimawandel. Besonders gute Bedingungen bietet demnach die Lausitz aufgrund der sandigen Böden. Safran wird eigentlich vor allem im Mittelmeerraum angebaut und gilt als eines der teuersten Gewürze der Welt. Und jetzt weitere Meldungen aus Deutschland und der Welt.
3: Ich bin Katrin Müller. Im Bundestag wird ab heute in erster Lesung über die Haushaltspläne der Bundesregierung für 2027 beraten. Insgesamt sind Ausgaben von gut 550 Milliarden Euro geplant.
4: Umstrittene Reformpläne, ob zu Steuern oder Rente, die an die AfD verlorene Landtagswahl in Sachsen-Anhalt und alles in allem im kommenden Jahr geplante neue Schulden von 200 Milliarden Euro. Alles Ansatzpunkte für die Opposition, die Arbeit der Regierung für gescheitert zu erklären. Die Haushaltswoche wird aber auch wieder mal eine Bewährungsprobe für die Koalition aus Union und SPD. Schaukelt sich interner Streit weiter hoch oder werden teilweise mühsam gefundene Kompromisse gemeinsam verteidigt? Jan-Henner Reitze, Berlin.
3: Die AfD in Sachsen-Anhalt will Gesprächseinladungen an die anderen Parteien verschicken. Ziel sei es, eine Zusammenarbeit auszuloten, sagte AfD-Parteichef Tino Chrupalla im ZDF. Die meisten anderen Parteien haben eine Kooperation mit der AfD allerdings schon ausgeschlossen. BSW-Gründerin Sarah Wagenknecht zeigte sich im ZDF dagegen offen.
5: Wir machen mit jedem gemeinsame Politik, der bereit ist, Veränderungen durchzusetzen, die sich die Menschen in unserem Land wünschen. Und die große Mehrheit möchte nicht, dass alles so weitergeht.
3: Gleichzeitig kündigte Wagenknecht Widerstand gegen Positionen im AfD-Programm an, die das BSW nicht teilt. Die CDU in Sachsen-Anhalt will sich nach dem Wahldebakel neu aufstellen. Noch Landeschef Sven Schulze will bei der Neuwahl des Landesvorstands im Herbst aber nicht nochmal antreten. In den Startlöchern steht Unionsfraktionsvize Sepp Müller. Er will Schulze als CDU-Landeschef ablösen. Schülerinnen und Schüler haben bei den jüngsten Auflagen des internationalen Bildungsvergleichs PISA schlechter abgeschnitten als bei der Erhebung im Jahr 2022. Deutschlands 15-Jährige könnten immer schlechter lesen und rechnen. Auch in Naturwissenschaften gehe es abwärts, schreibt die Bild unter Berufung auf die Auswertung, die ihr vorliegt. Offiziell wird die neue PISA-Studie heute vorgestellt. Zum Sport. Mit dem Start der Ligaphase beginnt heute die neue Champions-League-Saison. Aus der Bundesliga sind der FC Bayern München, Borussia Dortmund, RB Leipzig und der VfB Stuttgart dabei. Bis Ende Januar sind 8 Spieltage angesetzt. Dann geht es in die K.O.-Phase. Als erster Bundesliga-Verein startet am Abend Dortmund.
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1: Ich bin Philipp Ringe und das sind die wichtigsten Meldungen aus Berlin und Brandenburg. Neues rund um den Hackerangriff in der City. Sensible Hochsicherheitsdaten sind offenbar nicht betroffen. Das sagt Berlins Digitalstaatssekretär Hauer. Christian Haffmann berichtet.
2: Hauer betonte, dass nur Dateien der niedrigsten Geheimhaltungsstufe betroffen seien. Keine Daten mit Bezug zur nationalen Sicherheit oder Bundeswehr. Die Prüfung von mehr als 1,2 Millionen Daten laufe aber noch. Hauer rechnet außerdem mit strukturellen IT-Defiziten, die seit Jahren bestehen und jetzt mit zusätzlichem Geld aus dem Landeshaushalt behoben werden müssten. By the way, wo war eigentlich der regierende Bürgermeister Wegner, als am Freitagnachmittag das Ultimatum der Hacker auslief? Beim Auftaktspiel der Frauenbasketball-WM teilte eine Senatssprecherin mit. Der Regierende sei aber selbstverständlich über den Stand des Datenleaks und die Ermittlungen auf dem Laufenden gehalten worden, heißt es.
1: Jede Menge Geheule gibt's am Donnerstag in der City, denn Berlin nimmt wieder am bundesweiten Warntag teil. Den gibt's bereits seit einigen Jahren. In Berlin haben im vergangenen Jahr auch wieder Sirenen geheult. Zum ersten Mal nach mehr als 30 Jahren. Behörden wollen so für den Ernstfall vorbereitet sein und verschiedene Geräte testen. Neben Sirenen gehören auch die Warn-App Nina dazu, sowie Meldungen im Fernsehen und etwa auch im Radio. Auch 104.6 RTL wird daran teilnehmen. Safran aus Brandenburg. Die Idee hat jetzt Agrarministerin Mittelstädt auf den Tisch gepackt. Laut ihr hat der Anbau in der Region wachsende Chancen, bedingt durch den Klimawandel. Besonders gute Bedingungen bietet demnach die Lausitz aufgrund der sandigen Böden. Safran wird eigentlich vor allem im Mittelmeerraum angebaut und gilt als eines der teuersten Gewürze der Welt. Und jetzt weitere Meldungen aus Deutschland und der Welt.
3: Ich bin Katrin Müller. Bundeskanzler Friedrich Merz will trotz der schweren CDU-Niederlage in Sachsen-Anhalt an seinem Amt und am Reformkurs der Bundesregierung festhalten. Aufgeben sei für ihn keine Option, so Merz. Zugleich räumte er eigene Defizite ein und kündigte Gespräche mit der SPD über Rente, Haushalt und Steuerreform an. Neuer CDU-Landesvorsitzender in Sachsen-Anhalt will der Bundestagsabgeordnete Sepp Müller werden. Ministerpräsident Sven Schulze will dagegen nicht erneut für den Parteivorsitz kandidieren. Das Landgericht Mannheim hat ein Strafverfahren gegen Sänger Xavier Naidoo eröffnet. Es hat die Anklage der Staatsanwaltschaft von vor 3 Jahren zugelassen. Sie wirft Naidoo unter anderem Volksverhetzung vor.
4: Der Anklage zufolge soll der Sänger einen Mitarbeiter der Amadeo-Antonio-Stiftung beleidigt haben. Die Stiftung kämpft gegen Rassismus und Antisemitismus. Naidoo soll in dem Zusammenhang auch Texte veröffentlicht haben mit antisemitischem Inhalt. Darauf wurde er mehrfach angezeigt. Die Anwälte Naidoo sagen, ihr Mandant lehne antisemitisches, rassistisches und fremdenfeindliches Gedankengut entschieden ab. Weitere Anklagepunkte gegen ihn wurden fallen gelassen. Thomas Bremser, Redaktion.
3: Finanzminister Lars Klingbeil bringt heute den Entwurf des Bundeshaushalts für das kommende Jahr in den Bundestag ein. Der SPD-Politiker plant mit Ausgaben von über 550 Milliarden Euro, etwas mehr als in diesem Jahr. Insgesamt soll die Neuverschuldung 2027 bei gut 200 Milliarden Euro liegen. Klingbeils Rede läutet die Haushaltswoche im Bundestag ein. Zum Sport. Mit dem Start der Ligaphase beginnt heute die neue Champions-League-Saison. Aus der Bundesliga sind der FC Bayern München, Borussia Dortmund, RB Leipzig und der VfB Stuttgart dabei. Bis Ende Januar sind 8 Spieltage angesetzt. Als erster Bundesliga-Verein startet heute Abend Dortmund.
5: Es könnte ein ganz dankbares Auftaktspiel sein für den BVB. Die Dortmunder empfangen zu Hause den spanischen Vertreter FC Villarreal. Diese Partie gab es bereits in der vergangenen Saison in der Champions-League-Ligaphase und da gewann der BVB klar und deutlich mit 4:0. Gegen einen ähnlichen Spielverlauf hätten die Schwarz-Gelben heute sicher nichts einzuwenden. Moritz Einzel, Sportredaktion.
3: Anstoß ist am Abend um 21 Uhr.
1: 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Erstmal rauf auf den Reinickendorf-Zubringer. Der ist nämlich zwischen 21 und 5 Uhr in beide Richtungen. Zwischen Schulzendorfer Straße und am Festplatz komplett gesperrt. Hier gibt's nämlich Wartungsarbeiten. Daneben gibt's eine neue Baustelle und zwar in Mitte auf der Leipziger Straße. Da laufen jetzt Leitungsarbeiten und das bis zum Ende des Monats. In Richtung Alexanderplatz gibt's vor der Kreuzung Friedrichstraße deshalb erstmal nur noch eine freie Spur. Und in Moabit werden auf der Stromstraße Gefahrenstellen beseitigt. Bis Mittag ist die Strecke in Richtung Alt-Moabit auf Höhe Lessingbrücke nur noch einspurig. Und geblitzt wird in Steglitz auf der Schilthornstraße und in Charlottenburg auf dem Spandauer Damm. 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
1: In der Nacht ziehen einige Wolken durch, dabei bleibt es soweit aber trocken mit Temperaturen zwischen 16 und 13 Grad. Am Tag dann auch mal mehr Wolken, ab dem Nachmittag auch Schauer und das bei 27 bis 31 Grad maximal.
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1: Ich bin Philipp Ringe und das sind die wichtigsten Meldungen aus Berlin und Brandenburg. Neues rund um den Hackerangriff in der City. Sensible Hochsicherheitsdaten sind offenbar nicht betroffen. Das sagt Berlins Digitalstaatssekretär Hauer. Christian Haffmann berichtet.
2: Hauer betonte, dass nur Dateien der niedrigsten Geheimhaltungsstufe betroffen seien. Keine Daten mit Bezug zur nationalen Sicherheit oder Bundeswehr. Die Prüfung von mehr als 1,2 Millionen Daten laufe aber noch. Hauer rechnet außerdem mit strukturellen IT-Defiziten, die seit Jahren bestehen und jetzt mit zusätzlichem Geld aus dem Landeshaushalt behoben werden müssten. By the way, wo war eigentlich der regierende Bürgermeister Wegner, als am Freitagnachmittag das Ultimatum der Hacker auslief? Beim Auftaktspiel der Frauenbasketball-WM teilte eine Senatssprecherin mit. Der Regierende sei aber selbstverständlich über den Stand des Datenleaks und die Ermittlungen auf dem Laufenden gehalten worden, heißt es.
1: Jede Menge Geheule gibt's am Donnerstag in der City, denn Berlin nimmt wieder am bundesweiten Warntag teil. Den gibt's bereits seit einigen Jahren. In Berlin haben im vergangenen Jahr auch wieder Sirenen geheult, zum ersten Mal nach mehr als 30 Jahren. Behörden wollen so für den Ernstfall vorbereitet sein und verschiedene Geräte testen. Neben Sirenen gehören auch die Warn-App Nina dazu, sowie Meldungen im Fernsehen und etwa auch im Radio. Auch 104.6 RTL wird daran teilnehmen. Safran aus Brandenburg. Die Idee hat jetzt Agrarministerin Mittelstädt auf den Tisch gepackt. Laut ihr hat der Anbau in der Region wachsende Chancen, bedingt durch den Klimawandel. Besonders gute Bedingungen bietet demnach die Lausitz aufgrund der sandigen Böden. Safran wird eigentlich vor allem im Mittelmeerraum angebaut und gilt als eines der teuersten Gewürze der Welt. Und jetzt weitere Meldungen aus Deutschland und der Welt.
3: Ich bin Katrin Müller. Bundeskanzler Friedrich Merz will trotz der schweren CDU-Niederlage in Sachsen-Anhalt an seinem Amt und am Reformkurs der Bundesregierung festhalten. Aufgeben sei für ihn keine Option, so Merz. Zugleich räumte er eigene Defizite ein und kündigte Gespräche mit der SPD über Rente, Haushalt und Steuerreform an. Neuer CDU-Landesvorsitzender in Sachsen-Anhalt will der Bundestagsabgeordnete Sepp Müller werden. Ministerpräsident Sven Schulze will dagegen nicht erneut für den Parteivorsitz kandidieren. Das Landgericht Mannheim hat ein Strafverfahren gegen Sänger Xavier Naidoo eröffnet. Es hat die Anklage der Staatsanwaltschaft von vor 3 Jahren zugelassen. Sie wirft Naidoo unter anderem Volksverhetzung vor.
4: Der Anklage zufolge soll der Sänger einen Mitarbeiter der Amadeo-Antonio-Stiftung beleidigt haben. Die Stiftung kämpft gegen Rassismus und Antisemitismus. Naidoo soll in dem Zusammenhang auch Texte veröffentlicht haben mit antisemitischem Inhalt. Darauf wurde er mehrfach angezeigt. Die Anwälte Naidoos sagen, ihr Mandant lehne antisemitisches, rassistisches und fremdenfeindliches Gedankengut entschieden ab. Weitere Anklagepunkte gegen ihn wurden fallen gelassen. Thomas Bremser, Redaktion.
3: Finanzminister Lars Klingbeil bringt heute den Entwurf des Bundeshaushalts für das kommende Jahr in den Bundestag ein. Der SPD-Politiker plant mit Ausgaben von über 550 Milliarden Euro, etwas mehr als in diesem Jahr. Insgesamt soll die Neuverschuldung 2027 bei gut 200 Milliarden Euro liegen. Klingbeils Rede läutet die Haushaltswoche im Bundestag ein. Zum Sport. Mit dem Start der Ligaphase beginnt heute die neue Champions-League-Saison. Aus der Bundesliga sind der FC Bayern München, Borussia Dortmund, RB Leipzig und der VfB Stuttgart dabei. Bis Ende Januar sind 8 Spieltage angesetzt. Als erster Bundesliga-Verein startet heute Abend Dortmund.
5: Es könnte ein ganz dankbares Auftaktspiel sein für den BVB. Die Dortmunder empfangen zu Hause den spanischen Vertreter FC Villarreal. Diese Partie gab es bereits in der vergangenen Saison in der Champions-League-Ligaphase und da gewann der BVB klar und deutlich mit 4:0. Gegen einen ähnlichen Spielverlauf hätten die Schwarz-Gelben heute sicher nichts einzuwenden. Moritz Einzel, Sportredaktion.
3: Anstoß ist am Abend um 21 Uhr.
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1: Ich bin Philipp Ringe und das sind die wichtigsten Meldungen aus Berlin und Brandenburg. Neues rund um den Hackerangriff in der City. Sensible Hochsicherheitsdaten sind offenbar nicht betroffen. Das sagt Berlins Digitalstaatssekretär Hauer. Christian Haffmann berichtet.
2: Hauer betonte, dass nur Dateien der niedrigsten Geheimhaltungsstufe betroffen seien. Keine Daten mit Bezug zur nationalen Sicherheit oder Bundeswehr. Die Prüfung von mehr als 1,2 Millionen Daten laufe aber noch. Hauer rechnet außerdem mit strukturellen IT-Defiziten, die seit Jahren bestehen und jetzt mit zusätzlichem Geld aus dem Landeshaushalt behoben werden müssten. By the way, wo war eigentlich der regierende Bürgermeister Wegner, als am Freitagnachmittag das Ultimatum der Hacker auslief? Beim Auftaktspiel der Frauenbasketball-WM teilte eine Senatssprecherin mit. Der Regierende sei aber selbstverständlich über den Stand des Datenleaks und die Ermittlungen auf dem Laufenden gehalten worden, heißt es.
1: Jede Menge Geheule gibt's am Donnerstag in der City, denn Berlin nimmt wieder am bundesweiten Warntag teil. Den gibt's bereits seit einigen Jahren. In Berlin haben im vergangenen Jahr auch wieder Sirenen geheult, zum ersten Mal nach mehr als 30 Jahren. Behörden wollen so für den Ernstfall vorbereitet sein und verschiedene Geräte testen. Neben Sirenen gehören auch die Warn-App Nina dazu, sowie Meldungen im Fernsehen und etwa auch im Radio. Auch 104.6 RTL wird daran teilnehmen. Safran aus Brandenburg. Die Idee hat jetzt Agrarministerin Mittelstädt auf den Tisch gepackt. Laut ihr hat der Anbau in der Region wachsende Chancen, bedingt durch den Klimawandel. Besonders gute Bedingungen bietet demnach die Lausitz aufgrund der sandigen Böden. Safran wird eigentlich vor allem im Mittelmeerraum angebaut und gilt als eines der teuersten Gewürze der Welt. Und jetzt weitere Meldungen aus Deutschland und der Welt.
3: Ich bin Katrin Müller. Im Bundestag wird ab heute in erster Lesung über die Haushaltspläne der Bundesregierung für 2027 beraten. Insgesamt sind Ausgaben von gut 550 Milliarden Euro geplant.
4: Umstrittene Reformpläne, ob zu Steuern oder Rente, die an die AfD verlorene Landtagswahl in Sachsen-Anhalt und alles in allem im kommenden Jahr geplante neue Schulden von 200 Milliarden Euro. Alles Ansatzpunkte für die Opposition, die Arbeit der Regierung für gescheitert zu erklären. Die Haushaltswoche wird aber auch wieder mal eine Bewährungsprobe für die Koalition aus Union und SPD. Schaukelt sich interner Streit weiter hoch oder werden teilweise mühsam gefundene Kompromisse gemeinsam verteidigt? Jan-Henner Reitze, Berlin.
3: Die AfD in Sachsen-Anhalt will Gesprächseinladungen an die anderen Parteien verschicken. Ziel sei es, eine Zusammenarbeit auszuloten, sagte AfD-Parteichef Tino Chrupalla im ZDF. Die meisten anderen Parteien haben eine Kooperation mit der AfD allerdings schon ausgeschlossen. BSW-Gründerin Sarah Wagenknecht zeigte sich im ZDF dagegen offen.
5: Wir machen mit jedem gemeinsame Politik, der bereit ist, Veränderungen durchzusetzen, die sich die Menschen in unserem Land wünschen. Und die große Mehrheit möchte nicht, dass alles so weitergeht.
3: Gleichzeitig kündigte Wagenknecht Widerstand gegen Positionen im AfD-Programm an, die das BSW nicht teilt. Die CDU in Sachsen-Anhalt will sich nach dem Wahldebakel neu aufstellen. Noch Landeschef Sven Schulze will bei der Neuwahl des Landesvorstands im Herbst aber nicht nochmal antreten. In den Startlöchern steht Unionsfraktionsvize Sepp Müller. Er will Schulze als CDU-Landeschef ablösen. Schülerinnen und Schüler haben bei den jüngsten Auflagen des internationalen Bildungsvergleichs PISA schlechter abgeschnitten als bei der Erhebung im Jahr 2022. Deutschlands 15-Jährige könnten immer schlechter lesen und rechnen. Auch in Naturwissenschaften gehe es abwärts, schreibt die Bild unter Berufung auf die Auswertung, die ihr vorliegt. Offiziell wird die neue PISA-Studie heute vorgestellt. Zum Sport. Mit dem Start der Ligaphase beginnt heute die neue Champions-League-Saison. Aus der Bundesliga sind der FC Bayern München, Borussia Dortmund, RB Leipzig und der VfB Stuttgart dabei. Bis Ende Januar sind 8 Spieltage angesetzt. Dann geht es in die K.O.-Phase. Als erster Bundesliga-Verein startet am Abend Dortmund.
1: 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Erstmal rauf auf den Reinickendorf-Zubringer. Der ist nämlich zwischen 21 und 5 Uhr in beide Richtungen. Zwischen Schulzendorfer Straße und am Festplatz komplett gesperrt. Hier gibt's nämlich Wartungsarbeiten. Daneben gibt's eine neue Baustelle und zwar in Mitte auf der Leipziger Straße. Da laufen jetzt Leitungsarbeiten und das bis zum Ende des Monats. In Richtung Alexanderplatz gibt's vor der Kreuzung Friedrichstraße deshalb erstmal nur noch eine freie Spur. Und in Moabit werden auf der Stromstraße Gefahrenstellen beseitigt. Bis Mittag ist die Strecke in Richtung Alt Moabit auf Höhe Lessingbrücke nur noch einspurig. Und geblitzt wird in Steglitz auf der Schilthornstraße und in Charlottenburg auf dem Spandauer Damm. 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
1: In der Nacht ziehen einige Wolken durch, dabei bleibt es weit aber trocken mit Temperaturen zwischen 16 und 13 Grad. Am Tag dann auch mal mehr Wolken, ab dem Nachmittag auch Schauer und das bei 27 bis 31 Grad maximal.
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1: Ich bin Philipp Ringe und das sind die wichtigsten Meldungen aus Berlin und Brandenburg. Neues rund um den Hackerangriff in der City. Sensible Hochsicherheitsdaten sind offenbar nicht betroffen. Das sagt Berlins Digitalstaatssekretär Hauer. Christian Haffmann berichtet.
2: Hauer betonte, dass nur Dateien der niedrigsten Geheimhaltungsstufe betroffen seien. Keine Daten mit Bezug zur nationalen Sicherheit oder Bundeswehr. Die Prüfung von mehr als 1,2 Millionen Daten laufe aber noch. Hauer rechnet außerdem mit strukturellen IT-Defiziten, die seit Jahren bestehen und jetzt mit zusätzlichem Geld aus dem Landeshaushalt behoben werden müssten. By the way, wo war eigentlich der regierende Bürgermeister Wegner, als am Freitagnachmittag das Ultimatum der Hacker auslief? Beim Auftaktspiel der Frauenbasketball-WM teilte eine Senatssprecherin mit. Der Regierende sei aber selbstverständlich über den Stand des Datenleaks und die Ermittlungen auf dem Laufenden gehalten worden, heißt es.
1: Jede Menge Geheule gibt's am Donnerstag in der City, denn Berlin nimmt wieder am bundesweiten Warntag teil. Den gibt's bereits seit einigen Jahren. In Berlin haben im vergangenen Jahr auch wieder Sirenen geheult. Zum ersten Mal nach mehr als 30 Jahren. Behörden wollen so für den Ernstfall vorbereitet sein und verschiedene Geräte testen. Neben Sirenen gehören auch die Warn-App Nina dazu, sowie Meldungen im Fernsehen und etwa auch im Radio. Auch 104.6 RTL wird daran teilnehmen. Safran aus Brandenburg. Die Idee hat jetzt Agrarministerin Mittelstädt auf den Tisch gepackt. Laut ihr hat der Anbau in der Region wachsende Chancen, bedingt durch den Klimawandel. Besonders gute Bedingungen bietet demnach die Lausitz aufgrund der sandigen Böden. Safran wird eigentlich vor allem im Mittelmeerraum angebaut und gilt als eines der teuersten Gewürze der Welt. Und jetzt weitere Meldungen aus Deutschland und der Welt.
3: Ich bin Katrin Müller. Im Bundestag wird ab heute in erster Lesung über die Haushaltspläne der Bundesregierung für 2027 beraten. Insgesamt sind Ausgaben von gut 550 Milliarden Euro geplant.
4: Umstrittene Reformpläne, ob zu Steuern oder Rente, die an die AfD verlorene Landtagswahl in Sachsen-Anhalt und alles in allem im kommenden Jahr geplante neue Schulden von 200 Milliarden Euro. Alles Ansatzpunkte für die Opposition, die Arbeit der Regierung für gescheitert zu erklären. Die Haushaltswoche wird aber auch wieder mal eine Bewährungsprobe für die Koalition aus Union und SPD. Schaukelt sich interner Streit weiter hoch oder werden teilweise mühsam gefundene Kompromisse gemeinsam verteidigt? Jan-Henner Reitze, Berlin.
3: Die AfD in Sachsen-Anhalt will Gesprächseinladungen an die anderen Parteien verschicken. Ziel sei es, eine Zusammenarbeit auszuloten, sagte AfD-Parteichef Tino Chrupalla im ZDF. Die meisten anderen Parteien haben eine Kooperation mit der AfD allerdings schon ausgeschlossen. BSW-Gründerin Sarah Wagenknecht zeigte sich im ZDF dagegen offen.
5: Wir machen mit jedem gemeinsame Politik, der bereit ist, Veränderungen durchzusetzen, die sich die Menschen in unserem Land wünschen. Und die große Mehrheit möchte nicht, dass alles so weitergeht.
3: Gleichzeitig kündigte Wagenknecht Widerstand gegen Positionen im AfD-Programm an, die das BSW nicht teilt. Die CDU in Sachsen-Anhalt will sich nach dem Wahldebakel neu aufstellen. Noch Landeschef Sven Schulze will bei der Neuwahl des Landesvorstands im Herbst aber nicht nochmal antreten. In den Startlöchern steht Unionsfraktionsvize Sepp Müller. Er will Schulze als CDU-Landeschef ablösen. Schülerinnen und Schüler haben bei den jüngsten Auflagen des internationalen Bildungsvergleichs PISA schlechter abgeschnitten als bei der Erhebung im Jahr 2022. Deutschlands 15-Jährige könnten immer schlechter lesen und rechnen. Auch in Naturwissenschaften gehe es abwärts, schreibt die Bild unter Berufung auf die Auswertung, die ihr vorliegt. Offiziell wird die neue PISA-Studie heute vorgestellt. Zum Sport. Mit dem Start der Ligaphase beginnt heute die neue Champions-League-Saison. Aus der Bundesliga sind der FC Bayern München, Borussia Dortmund, RB Leipzig und der VfB Stuttgart dabei. Bis Ende Januar sind 8 Spieltage angesetzt. Dann geht es in die K.O.-Phase. Als erster Bundesliga-Verein startet am Abend Dortmund.
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1: Ich bin Philipp Ringe und das sind die wichtigsten Meldungen aus Berlin und Brandenburg. Neues rund um den Hackerangriff in der City. Sensible Hochsicherheitsdaten sind offenbar nicht betroffen. Das sagt Berlins Digitalstaatssekretär Hauer. Christian Haffmann berichtet.
2: Hauer betonte, dass nur Dateien der niedrigsten Geheimhaltungsstufe betroffen seien. Keine Daten mit Bezug zur nationalen Sicherheit oder Bundeswehr. Die Prüfung von mehr als 1,2 Millionen Daten laufe aber noch. Hauer rechnet außerdem mit strukturellen IT-Defiziten, die seit Jahren bestehen und jetzt mit zusätzlichem Geld aus dem Landeshaushalt behoben werden müssten. By the way, wo war eigentlich der regierende Bürgermeister Wegner, als am Freitagnachmittag das Ultimatum der Hacker auslief? Beim Auftaktspiel der Frauenbasketball-WM teilte eine Senatssprecherin mit. Der Regierende sei aber selbstverständlich über den Stand des Datenleaks und die Ermittlungen auf dem Laufenden gehalten worden, heißt es.
1: Jede Menge Geheule gibt's am Donnerstag in der City, denn Berlin nimmt wieder am bundesweiten Warntag teil. Den gibt's bereits seit einigen Jahren. In Berlin haben im vergangenen Jahr auch wieder Sirenen geheult, zum ersten Mal nach mehr als 30 Jahren. Behörden wollen so für den Ernstfall vorbereitet sein und verschiedene Geräte testen. Neben Sirenen gehören auch die Warn-App Nina dazu, sowie Meldungen im Fernsehen und etwa auch im Radio. Auch 104.6 RTL wird daran teilnehmen. Safran aus Brandenburg. Die Idee hat jetzt Agrarministerin Mittelstädt auf den Tisch gepackt. Laut ihr hat der Anbau in der Region wachsende Chancen, bedingt durch den Klimawandel. Besonders gute Bedingungen bietet demnach die Lausitz aufgrund der sandigen Böden. Safran wird eigentlich vor allem im Mittelmeerraum angebaut und gilt als eines der teuersten Gewürze der Welt. Und jetzt weitere Meldungen aus Deutschland und der Welt.
3: Ich bin Katrin Müller. Bundeskanzler Friedrich Merz will trotz der schweren CDU-Niederlage in Sachsen-Anhalt an seinem Amt und am Reformkurs der Bundesregierung festhalten. Aufgeben sei für ihn keine Option, so Merz. Zugleich räumte er eigene Defizite ein und kündigte Gespräche mit der SPD über Rente, Haushalt und Steuerreform an. Neuer CDU-Landesvorsitzender in Sachsen-Anhalt will der Bundestagsabgeordnete Sepp Müller werden. Ministerpräsident Sven Schulze will dagegen nicht erneut für den Parteivorsitz kandidieren. Das Landgericht Mannheim hat ein Strafverfahren gegen Sänger Xavier Naidoo eröffnet. Es hat die Anklage der Staatsanwaltschaft von vor 3 Jahren zugelassen. Sie wirft Naidoo unter anderem Volksverhetzung vor.
4: Der Anklage zufolge soll der Sänger einen Mitarbeiter der Amadeo-Antonio-Stiftung beleidigt haben. Die Stiftung kämpft gegen Rassismus und Antisemitismus. Naidoo soll in dem Zusammenhang auch Texte veröffentlicht haben mit antisemitischem Inhalt. Darauf wurde er mehrfach angezeigt. Die Anwälte Naidoo sagen, ihr Mandant lehne antisemitisches, rassistisches und fremdenfeindliches Gedankengut entschieden ab. Weitere Anklagepunkte gegen ihn wurden fallen gelassen. Thomas Bremser, Redaktion.
3: Finanzminister Lars Klingbeil bringt heute den Entwurf des Bundeshaushalts für das kommende Jahr in den Bundestag ein. Der SPD-Politiker plant mit Ausgaben von über 550 Milliarden Euro, etwas mehr als in diesem Jahr. Insgesamt soll die Neuverschuldung 2027 bei gut 200 Milliarden Euro liegen. Klingbeils Rede läutet die Haushaltswoche im Bundestag ein. Zum Sport. Mit dem Start der Ligaphase beginnt heute die neue Champions-League-Saison. Aus der Bundesliga sind der FC Bayern München, Borussia Dortmund, RB Leipzig und der VfB Stuttgart dabei. Bis Ende Januar sind 8 Spieltage angesetzt. Als erster Bundesliga-Verein startet heute Abend Dortmund.
5: Es könnte ein ganz dankbares Auftaktspiel sein für den BVB. Die Dortmunder empfangen zu Hause den spanischen Vertreter FC Villarreal. Diese Partie gab es bereits in der vergangenen Saison in der Champions-League-Ligaphase und da gewann der BVB klar und deutlich mit 4:0. Gegen einen ähnlichen Spielverlauf hätten die Schwarz-Gelben heute sicher nichts einzuwenden. Moritz Einzel, Sportredaktion.
3: Anstoß ist am Abend um 21 Uhr.
1: 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Erstmal rauf auf den Reinickendorf-Zubringer. Der ist nämlich zwischen 21 und 5 Uhr in beide Richtungen. Zwischen Schulzendorfer Straße und am Festplatz komplett gesperrt. Hier gibt's nämlich Wartungsarbeiten. Daneben gibt's eine neue Baustelle und zwar in Mitte auf der Leipziger Straße. Da laufen jetzt Leitungsarbeiten und das bis zum Ende des Monats. In Richtung Alexanderplatz gibt's vor der Kreuzung Friedrichstraße deshalb erstmal nur noch eine freie Spur. Und in Moabit werden auf der Stromstraße Gefahrenstellen beseitigt. Bis Mittag ist die Strecke in Richtung Alt-Moabit auf Höhe Lessingbrücke nur noch einspurig. Und geblitzt wird in Steglitz auf der Schilthornstraße und in Charlottenburg auf dem Spandauer Damm. 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
1: In der Nacht ziehen einige Wolken durch, dabei bleibt es soweit aber trocken mit Temperaturen zwischen 16 und 13 Grad. Am Tag dann auch mal mehr Wolken, ab dem Nachmittag auch Schauer und das bei 27 bis 31 Grad maximal.
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2: 5 Uhr in Berlin, Berlin und Brandenburg. Schönen
3: Guten
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3: Morgen.
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0: 5:06. 6:05. Schönen guten Morgen.
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0: Es ist 5:09.
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0: Das sind die besten neuen Hits für deinen Dienstagmorgen. Ariana Grande, Hate That I Made You Love Me.
1: Morgen.
0: Schönen Dienstag, hier ist die 104.6 RTL Morgencrew. Eine spannende Studie, Porsche-Fahrer haben am häufigsten Punkte in Flensburg.
1: Ach so, wir kommen nicht so überraschend.
0: Nee, ich glaube, es wäre der ideale Dienstwagen bei Union Berlin.
1: Hä?
0: Punkte sammeln, wo es nur geht.
1: Was?
0: Na, bei dem läuft es gerade nicht so,
1: ach
0: in der Liga.
1: So, okay.
0: Aber es lässt sich als Hertha-Fan natürlich total einfach
1: ja,
0: sagen.
1: Ja, ja, ja.
0: Ich sitze auf einem ganz hohen Ross, mir ist das bewusst.

0: Es ist 5.16 Uhr. Schönen guten Morgen.
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1: 5.19 Uhr, ich bin Benjamin Herrmann, guten Morgen. 5.000 Menschen haben am Abend vor dem Brandenburger Tor gegen die AfD protestiert. Anlass ist der Wahlsieg der Partei in Sachsen-Anhalt. Die Polizei sprach von etwa 5.000 Teilnehmern, die Veranstalter von 14.000. Michael Bottlick.
2: Mit dabei Klimaaktivistin Luisa Neubauer und die Spitzenkandidaten von Grünen, Linken und der CDU für die Berlin-Wahl am 20. September. Auf den Transparenten stand unter anderem: Faschismus ist keine Alternative. Auch in Potsdam hat es gestern Proteste gegeben. Die AfD hatte vorgestern in Sachsen-Anhalt zwar klar gewonnen, aber die absolute Mehrheit verpasst. Der Verfassungsschutz stuft den Landesverband als gesichert rechtsextremistisch ein.
1: Die AfD in Sachsen-Anhalt will Gesprächseinladungen an die anderen Parteien verschicken. Ziel ist es, eine Zusammenarbeit auszuloten, sagt AfD-Parteichef Tino Chrupalla. Die meisten Parteien haben eine Kooperation mit der AfD allerdings schon ausgeschlossen. Nur BSW-Gründerin Sarah Wagenknecht hat sich im ZDF Heute-Journal offen dafür gezeigt. Katrin Müller.
3: Das BSW mache mit jedem gemeinsame Politik, der bereit sei, Veränderungen durchzusetzen, die sich die Menschen wünschen, so Wagenknecht. Gleichzeitig kündigte sie Widerstand gegen Positionen im AfD-Programm an, die das BSW nicht teilt. Die CDU in Sachsen-Anhalt will sich nach dem Wahldebakel neu aufstellen. Ministerpräsident und noch Landeschef Sven Schulze will bei der Neuwahl des Landesvorstands im Herbst nicht kandidieren. In den Startlöchern steht Unionsfraktionsvize Sepp Müller. Er will Schulze als CDU-Landeschef ablösen.
1: Die deutschen Basketballerinnen stehen bei der Heim-WM in Berlin in der Finalrunde. Gegen Mali hat das Team deutlich mit 83-58 gewonnen und damit das Minimalziel schon erreicht. Basketball-Welt- und Europameister Dennis Schröder findet aber, dass sogar noch mehr möglich ist.
4: Ich glaube, du willst nicht in ein Turnier gehen und sagen, ja, wir wollen die Gruppenphase bestehen. Die haben das Zeug, wie du schon gesagt hast, 5 WNBA-Spielerinnen, aber auch viele andere, die sehr talentiert sind, sehr guten Trainer, Coaching-Staff, haben Deutschland hinter sich hier in den Hallen und da ist alles möglich.
1: Hat Superstar Dennis Schröder bei Magenta TV gesagt. Weiter geht es für die Basketballerinnen schon heute ab 20.45 Uhr gegen Südkorea. Und schon jetzt ist übrigens klar, mit über 200.000 verkauften Tickets wird es einen neuen WM-Zuschauerrekord geben. 104.6 RTL, immer 10 Minuten früher, auf den Punkt informiert.
5: 5:22 Uhr, guten Morgen, ich bin Commander Frank Hellberg aus dem 104.6 RTL Verkehrslagezentrum. Eine neue Baustelle in Mitte, Leipziger Straße zwischen Mauerstraße und Friedrichstraße Richtung Alex. Nur noch eine Spur und das Linksabbiegen ist in diesem Bereich auch nicht mehr möglich. Gebaut wird dort bis 28. September. Geblitzt wird in Mitte auf der Fischerinsel, dann Schönefeld-Hans-Grade-Allee und auf der A113 vor dem Schönefelder Kreuz. Staus und Blitzer bitte an die 030-884-84110.
6: Guten Morgen, 17 Grad. Es ist mal bewölkt, mal sonnig heute. Ab und zu regnet es oder gewittert es auch. 27 Grad werden es maximal, also ist nochmal richtig warm heute. Morgen nur noch 20 Grad höchstens und es geht wechselhaft weiter.
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0: Kelly, Rakim,
1: Mondes. 5.26 Uhr, 4 Minuten vor 5:30.
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0: Turn Up My Heart, NSYNC. Das sind Boybands, wie wir sie brauchen.
1: Aber Mensch.
0: An diesem Dienstag. Hier ist die 104.6 RTL Morgencrew. Heute Morgen großes Songbattle mit dem Thema
1: Boybands.
0: So sieht's aus. Also kann sein, dass Verena oder ich nachher mit dem Song wieder um die Ecke kommen. Wir suchen den besten Boyband-Song ever.
1: Es wird so gut.
0: Und du entscheidest, wer unser Battle gewinnt.
1: Genau.
0: Um 6:55 sei mit dabei. Jetzt aber erstmal unser Super Kloppo, unsere neue Comedy.
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3: Ja, ihr kennt das. Selber kochen oder Essen bestellen. Also, wenn ich erstmal koche, dann muss ich auch einen Unparteiischen anschreien. Und da hat die Ulla keinen Bock drauf. Also muss ich der Fahrradkurier die Kiste auf den Buckel schnallen. Du hast eine Frage? Rudi Völlerei vom Restaurantschild Geschlossene Gesellschaft. Welche Speisen bestellen Sie denn am häufigsten? Naja, beim Essen sind die Italiener unschlagbar. Ne? Können ja auch viel üben, müssen ja nicht zu Fußball-WMs. Die Ulla mag Indisch, aber da fehlt mir beim Curry die Wurst. Ne? Ansonsten esse ich anspruchslos. Ich war ja lange in Liverpool. Weitere Fragen?
4: Tonja Toxisch vom Familienmagazin Schöner geschieden. Bestellen Sie für Ihre Frau und sich auch manchmal einen Tisch im Restaurant?
3: Ja, na klar. Aber keinen Tisch, sondern einen Hocker. Auf dem sitzt nämlich oft der Uwe vom Dattelautomaten. Ne? Dann kann die Ulla sich auf den Hocker flezen, während die Schnitzel in der Fritteuse rumbrutzeln. Ja, aber muss halt Klasse haben. Also, mit Klopp zurück zu the top und Zähne zeigen.

0: Es ist 5.37 Uhr.
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0: Ray Dalton, All We Got. Hier ist die 104.6 RTL
1: Morgen-Crew
0: am Dienstag. So, nach dem Wochenende, sage ich ehrlich, habe ich mich eigentlich auf Herbst eingestellt.
1: Ist so.
0: Jetzt hast du mir gesagt, 27 Grad
1: ja,
0: heute.
1: Wird nochmal richtig warm. Es ist so der Moment gekommen, wo man dann bei jedem warmen Tag sagt, es könnte ja heute der letzte warme Tag sein.
0: Und so
1: ist
0: es. Und die Badeshorts mitnehmen heute.
1: Aber hallo.
0: 27 Grad, schwitzen.
1: Regnet aber immer ein bisschen zwischendurch.
0: So.
1: Aber
0: na, perfekt.
1: Die Wärme ist die Wärme.
0: Badeshorts, hallo. Hey, guten Start in deinen Dienstagmorgen. Jetzt mit den besten Non-Hits. Olivia Rodrigo, Drop Dead.

0: Jetzt 5.43 Uhr, 17 vor 6.
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0: Kamerad, hack yourself. Schönen Dienstag, hier ist die 104.6 RTL Morgencrew. Berlins und Brandenburgs lustigste Morgenshow. Neu mit mir, Jan Lohan. Und einem neuen Show-Highlight bei uns für dich. Die größten Gags unserer kleinsten Morgencrew-Fans.
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0: Grüße nach Neukölln. Jasmin, 7 Jahre alt, hat uns nämlich einen Witz mitgebracht.
2: Da sind wir gespannt.
0: Ja, damit wir nämlich um die Uhrzeit nicht so durchhängen. Jasmin, erzähl, welchen Witz hast du für
2: uns? Hallo Jasmin.
3: Hallo, ich würde euch gerne meinen Witz sagen. Was ist rot und sitzt auf dem Klo? Eine Klomate. Tschüss.
0: Sehr stark.
2: Voll ey, Jasmin, gut, Jasmin, danke sehr, schön. Sehr
0: danke fürs Teilen und viel Spaß in der Schule heute.
2: Und wenn auch deine Kids mal ihren Lieblingswitz bei uns loswerden möchten, dann schick uns einfach eine WhatsApp 030 884 8484. Nächste Runde morgen früh 10 vor 6.
0: Der war gut, ey.
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4: 5.51 Uhr. Ich bin Benjamin Herrmann. Guten Morgen. In ganz Deutschland haben am Abend tausende Menschen gegen den Wahlsieg der AfD in Sachsen-Anhalt demonstriert. Allein in Berlin spricht die Polizei von 5000 Teilnehmern. Diana Kramer.
5: Zu der Demo am Brandenburger Tor hatten die Organisation Campact und die Klimaschutzbewegung Fridays for Future aufgerufen. Von ihnen hieß es, Verfassungsfeinde dürften nicht regieren und das BSW nicht deren Steigbügelhalter werden. Unter den Teilnehmern waren auch die Spitzenkandidaten von Grünen und Linken für die Berlin-Wahl in knapp 2 Wochen. Auch in Mecklenburg-Vorpommern, wo am 20. September ebenfalls ein neuer Landtag gewählt wird, gab es Proteste. Auch dort liegt die AfD in Umfragen vorn. Weitere Demos gegen die AfD gab es in Essen, Kassel, Darmstadt und Potsdam.
4: Die Suche nach dem mutmaßlichen Stromsaboteur wird ausgeweitet. Er soll eine Serie von Sabotageaktionen an mehreren Umspannwerken durchgeführt bzw. geplant haben. Währenddessen wurden auch neue Abschussvorrichtungen an anderen Anlagen gefunden. Thomas Bremser.
6: Es ist durchaus möglich, dass der 48-Jährige weiter versucht, die Stromnetze anzugreifen. Gleich an 3 Orten in NRW gab es zuletzt Großeinsätze mit Hubschraubern und Spürhunden. Mal wurde ein Unbekannter mit Rucksack in der Nähe eines Umspannwerks gesehen, mal ein Loch in einem Zaun entdeckt. Von dem Mann fehlt aber weiter jede Spur. 60 Ermittler werten derzeit umfangreiche Unterlagen aus, die dem Gesuchten gehören. Es geht um mögliche weitere Tatorte in ganz Deutschland. Innenminister Dobrindt spricht von Klimaterrorismus.
4: Heute startet die große Haushaltswoche im Bundestag. Deutschland will im nächsten Jahr mehr ausgeben als dieses und dafür neue, rund 200 Milliarden Euro Schulden aufnehmen. Finanzminister Lars Klingbeil wird die genauen Zahlen heute vorstellen. Vor allem in die Verteidigung Deutschlands soll mehr investiert werden. Morgen folgt dann eine Generaldebatte mit Kanzler Friedrich Merz über den Haushalt. Endgültig beschlossen werden soll er im Dezember. Die Königsklasse ist zurück. Heute starten die ersten Teams in die Ligaphase der Champions League. Aus der Bundesliga sind der FC Bayern München, Borussia Dortmund, RB Leipzig und der VfB Stuttgart dabei. Und für den BVB geht es direkt heute los. Moritz Einzel.
7: Es könnte ein ganz dankbares Auftaktspiel sein für den BVB. Die Dortmunder empfangen zu Hause den spanischen Vertreter FC Villarreal. Diese Partie gab es bereits in der vergangenen Saison in der Champions League Ligaphase und da gewann der BVB klar und deutlich mit 4:0. Gegen einen ähnlichen Spielverlauf hätten die Schwarz-Gelben heute sicher nichts einzuwenden.
4: Übertragen wird das Spiel ab 21 Uhr bei Prime Video. 104.6 RTL, immer 10 Minuten früher, auf den Punkt informiert.
0: 5.53 Uhr, guten Morgen, ich bin Commander Frank Hellberg aus dem 104.6 RTL Verkehrslagezentrum. Wir haben Gleisbearbeiten in Biesdorf, Rienstraße, Höhe Allee der Kosmonauten. Nur noch eine Spur auf der Rienstraße, Tramgleise werden verlegt bis zum 12. Dezember. Geblitzt wird auf der A100, direkt in der Überfahrt zur Abus, A113 vor dem Schönefelder Kreuz und in Mitte auf der Fischerinsel. Staus und Blitzer bitte an die 030 88484 110.
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2: Guten Morgen, 17 Grad, sehr warme 27 Grad werden's, der wärmste Tag der Woche heute. Dazu haben wir Wolken und Sonne, aber auch immer mal ein Schauer oder ein Gewitter. Morgen geht's ähnlich wechselhaft weiter bei nur noch maximal 20 Grad.
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0: Es ist 5.54 Uhr. Guten Morgen.
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2: 6 Uhr in Berlin, Berlin und Brandenburg.
3: Hey.
2: Schönen Dienstag.
3: Morgen.
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0: 6.02 Uhr.
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0: Dua Lipa, Train in Season, 6 Uhr und 5. Schönen guten Morgen. Du hörst die 104.6 RTL Morgen Crew. Berlins und Brandenburgs lustigste Morgenshow. Und wenn Verena heute Abend so abgeht wie bei Dua Lipa gerade, dann haben wir, glaube ich, gar kein Problem.
1: Naja, mindestens. Hallo.
0: Wir haben wochenlang auf diesen Tag heute hingefiebert. Ja. Es ist endlich soweit. Stars for Free on Tour mit.
2: Es gibt 194 Sender, ich will jedes davon sehen.
0: Mark Forster.
1: Wie geil.
0: Heute Abend geht's los. Tickets konnte man ja nur gewinnen, nirgends kaufen.
1: So ist es.
0: Also eine ganz exklusive Runde heute Abend. Aber wir als Morgencrew kümmern uns natürlich darum, dass du, falls du nachher nicht mit dabei sein solltest, trotzdem alles mitbekommst.
1: Na sicher.
0: Deswegen freue ich mich sehr, erstens nachher auf der Bühne stehen zu dürfen. Ich darf mit Mark Forster quatschen und ich habe mir gedacht, komm, ich nehme mal eure Fragen mit. Habt ihr Fragen an Mark Forster?
1: Ich möchte bitte wissen, was jetzt diese Cappy-Geschichte, was ist jetzt los? Er hat ja vor kurzem ein Foto gepostet mit Haaren.
0: Ja, stimmt.
1: Also macht er das jetzt nur für die Aufmerksamkeit oder liegt ihm wirklich was dran, dass er jetzt dieses Cappy mal abnimmt? Ich will mal gerne die Hintergrundgeschichte wissen zu der ganzen Nummer.
0: Kriegst du? Frage, das ist eine gute Frage. Frank?
3: Ich finde, der hat ja viel zu tun, viele Termine, viele Auftritte, viele Shows und hält er sich fit? Er sieht ja fit aus oder so. Wie viel Liegestütze kann er und wie viel Klimmzüge kriegt er hin?
0: Ich habe das Gefühl, dass wir nachher im Backstage stehen und Mark Forster auf einmal mit Liegestütze anfängt.
4: Ich bin gespannt.
1: Wir beide gegeneinander. Das wäre doch schön.
0: Darfst du nicht sagen, das kann nicht passieren.
1: Nein, ich bin ja auch da, ich sorge dafür.
0: Benni, wie wäre es, wenn wir Mark irgendwie mal als so einen kleinen Nachrichtenpraktikant bei dir einbauen? Würde dir das helfen?
5: Helfen weiß ich nicht.
0: Er kann ja die Nachrichten einfach singen, wenn er möchte.
5: Ja.
0: Ich merke gerade, dass ich übrigens dein Mikrofon nicht angemacht habe. Das ist leicht. Komm doch mal zu mir rüber, komm doch an meine Seite.
1: Das ist kaputt.
6: Ist eine herzliche Einladung. Also wenn er vorbeikommen möchte, kann er das natürlich gerne machen. Ob er da eine Hilfe ist? Schauen wir mal.
0: Okay. Kaffee bringen. Ich werde es ihm vielleicht nicht anbieten. Wenn du übrigens auch Fragen an Mark Forster hast, gerne her damit. 030 884 8484 WhatsApp oder anrufen. Und die Antworten dazu, die gibt's dann morgen früh um 6.05 Uhr. Jetzt haben wir 6.08 Uhr. Schauen gemeinsam mit Frank auf die Straßen. Was steht denn aktuell schon so an?
3: Wir haben ja neue Gleisbauarbeiten in Biesdorf, Jan, Rienstraße, Allee der Kosmonauten. Nur noch einspurig, da werden jetzt Tramgleise bis zum 12. Dezember verlegt. Das war gestern einer der Schwerpunkte. Und da werden wir mal genau hinschauen. Jetzt schauen wir hin, das sind jetzt 8 Minuten. Leider mit zunehmender Tendenz, na klar. Aktuellster Blitzer kam hier rein. Mitte Fischerinsel hat Hanna entdeckt. Dankeschön, Staus und Blitzer bitte an die 88484110.
1: Und kurz zum Wetter noch, 17 Grad haben wir schon, bis zu 27 Grad werden es nochmal richtig warm, kann zwischendurch gewittern, aber auch die Sonne kommt raus.
0: Breaking News, Bennys Mikrofon funktioniert wieder.
1: Oh,
0: was sind denn die Schlagzeilen sonst für heute?
6: Ja, freue ich mich sehr drüber, wo noch nicht die Technik wieder funktioniert, das ist beim Berliner Senat. Der Hackerangriff beschäftigt uns heute. Da gibt es jetzt ein neues Update, wie das tatsächlich abgelaufen sein könnte, wie die Hacker reingekommen sind. Das ist unglaubliche Geschichte, wirklich.
0: 1 plus mit

0: Schönen Dienstag, hier ist die 104.6 RTL Morgencrew.
1: Hallo,
0: Berlins und Brandenburgs lustigste Morgenshow. 6.16 Uhr. Nicht vergessen, sobald du Alex Warren bei uns hörst, ne, mit Fever Dream,
1: ja,
0: dann anrufen oder eine WhatsApp schicken.
1: Genau.
0: 030 884 8484. Dann gibt's nämlich schon mal 100 Euro sofort Cash.
1: So ist es.
0: Plus deine Chance auf unseren 250.000 Euro Tresor. Also gut aufpassen, Alex Warren, Fever Dream. Der könnte jede Sekunde laufen.
1: Ja,
0: Dick
1: und wir meinen das wörtlich.
0: Hätt gedruckt, jede

0: Alex Warren ist das mit Fever Dream. Schönen guten Morgen, hier ist die 104.6 RTL Morgen Crew. 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Schnell das Handy rausholen und anrufen. 030-884-8484. Deine Chance auf 100 Euro sofort Cash und vor allem die viel größere Chance, unseren 250.000 Euro Tresor zu knacken. Also anrufen, den Gewinner gibt's gleich bei uns in der Show. Jetzt schauen wir gemeinsam mit Verena erstmal. Wir haben es, habe ich gesagt, 6.19 Uhr.
1: Ja, kann man nicht oft genug sagen.
0: Auf unsere Trends. Ja. Es geht so ein bisschen um die IFA, glaube ich, ne?
1: Ja, unter anderem. Also es ist insgesamt ein bisschen blöd gelaufen für Apple. Die wollen ja eigentlich morgen so eine große Überraschung enthüllen. Aha. Aber die IFA hat denen jetzt womöglich einen Strich durch die Rechnung gemacht. Da werben nämlich verschiedene Handyhüllenhersteller mit faltbaren Handyhüllen für das sogenannte iPhone Ultra.
0: Okay.
1: Also ist auf großen Plakaten mit Bildern, man sieht alles.
0: Habe ich noch nie gehört, das iPhone Ultra, ist richtig, ne?
1: Ja, genau, das soll wohl so heißen. Und das liegt daran, dass die Hüllenhersteller die Infos zu neuen Handys immer zuerst kriegen, ne, damit es direkt Handyhüllen gibt, wenn das Handy rauskommt. Und ob das jetzt da abgesprochen war oder nicht, man weiß es nicht. Bei Apple ist man womöglich also gerade ziemlich sauer. Das große Apple-Event mit der großen Überraschung dann trotzdem morgen. Aber vielleicht haben die ja auch noch mehr irgendwie, was sie
0: es
1: da...
0: Man weiß es nicht. Bin ich ehrlich.
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3: 6.20 Uhr. Ich bin Benjamin Herrmann. Guten Morgen. 5.000 Menschen haben am Abend vor dem Brandenburger Tor gegen die AfD protestiert. Anlass ist der Wahlsieg der Partei in Sachsen-Anhalt. Die Polizei sprach von etwa 5.000 Teilnehmern, die Veranstalter von 14.000. Michael Bottlick.
4: Mit dabei Klimaaktivistin Luisa Neubauer und die Spitzenkandidaten von Grünen, Linken und der CDU für die Berlin-Wahl am 20. September. Auf den Transparenten stand unter anderem: Faschismus ist keine Alternative. Auch in Potsdam hat es gestern Proteste gegeben. Die AfD hatte vorgestern in Sachsen-Anhalt zwar klar gewonnen, aber die absolute Mehrheit verpasst. Der Verfassungsschutz stuft den Landesverband als gesichert rechtsextremistisch ein.
3: Die AfD in Sachsen-Anhalt will Gesprächseinladungen an die anderen Parteien verschicken. Ziel ist es, eine Zusammenarbeit auszuloten, sagt AfD-Parteichef Tino Chrupalla. Die meisten Parteien haben eine Kooperation mit der AfD allerdings schon ausgeschlossen. Nur BSW-Gründerin Sarah Wagenknecht hat sich im ZDF Heute-Journal offen dafür gezeigt. Katrin Müller.
5: Das BSW mache mit jedem gemeinsame Politik, der bereit sei, Veränderungen durchzusetzen, die sich die Menschen wünschen, so Wagenknecht. Gleichzeitig kündigte sie Widerstand gegen Positionen im AfD-Programm an, die das BSW nicht teilt. Die CDU in Sachsen-Anhalt will sich nach dem Wahldebakel neu aufstellen. Ministerpräsident und noch Landeschef Sven Schulze will bei der Neuwahl des Landesvorstands im Herbst nicht kandidieren. In den Startlöchern steht Unionsfraktionsvize Sepp Müller. Er will Schulze als CDU-Landeschef ablösen.
3: Die deutschen Basketballerinnen stehen bei der Heim-WM in Berlin in der Finalrunde. Gegen Mali hat das Team deutlich mit 83 zu 58 gewonnen und damit das Minimalziel schon erreicht. Basketball-Welt- und Europameister Dennis Schröder findet aber, dass sogar noch mehr möglich ist.
6: Ich hoffe, du willst nicht in ein Turnier gehen und sagen, ja, wir wollen die Gruppenphase bestehen. Die haben das Zeug, wie du schon gesagt hast, fünf WNBA-Spielerinnen, aber auch viele andere, die sehr talentiert sind, sehr guten Trainer. Coaching-Staff haben Deutschland hinter sich hier in den Hallen und da ist alles möglich.
3: Hat Superstar Dennis Schröder bei Magenta TV gesagt. Weiter geht es für die Basketballerinnen schon heute ab 20.45 Uhr gegen Südkorea. Und schon jetzt ist übrigens klar, mit über 200.000 verkauften Tickets wird es einen neuen WM-Zuschauerrekord geben. 104.6 RTL, immer 10 Minuten früher, auf den Punkt informiert.
0: 6 Uhr und 23 Minuten. Guten Morgen, ich bin Commander von Kellberg, live aus dem 104.6 RTL Verkehrslagezentrum. Und ein Stau sticht richtig raus. Das ist die Rienstraße. Gestern hat die Baustelle aufgemacht, nur eine Spurhöhe, Allee der Kosmonauten. 8 Minuten, das ist jetzt der Spitzenreiter in Berlin und Brandenburg. Dicht gefolgt von der A115, das ist die Dauerbaustelle inzwischen. Zwischen Kleinmachnow, Spanische Allee, Stadt einwärts sind wir bei jetzt 6 Minuten. Und dann sind wir unten bei der Rudolf-Rühl-Allee in Köpenick und da liegen wir bei 5 Minuten und alles mit den dicken Pfeilen nach oben. Es wird mehr. Geblitzt wird auf der Bundesstraße 5 Höhe Dalgo-Döberitz, in Mitte auf der Fischerinsel und in Potsdam auf der Drewitzer Straße hat Florian entdeckt. Danke. Staus und Blitzer, bitte an die 030 884 8410. 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
1: RTL Wetter. Morgen, 17 Grad, wird nochmal sehr sommerlich warm heute, bis zu 27 Grad. Wir haben Wolken, wir haben Sonne, aber auch mal ein bisschen Regen oder ein Gewitter zwischendurch. Morgen auch ziemlich wechselhaft, bei nur noch maximal 20 Grad.
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1: 6:26 Uhr. Yeah.

0: Michael Schulte mit den besten neuen Hits, Lovesick. Schönen guten Morgen, hier ist die 104.6 RTL Morgencrew. Welchen Song würdest du wählen, wenn es um den allergeilsten Boygroup-Song ever geht?
1: Tja.
0: Es ist eine tricky Frage.
1: Ja, aber
0: ich stehe gerade vor der Aufgabe. Du ja eigentlich auch.
1: Ich auch.
0: Wir haben noch eine halbe Stunde. Mhm. Und ich bin irgendwie unschlüssig. Bei welchem Song macht man das Autofenster runter, grölt mit und dann ist einem alles egal?
1: Ja, gibt ja einige im Grunde genommen. Das ist nicht so einfach.
0: Ja, und manche sind sehr obvious und andere sind irgendwie so ein bisschen nischig.
1: Ja,
0: ich will auf jeden Fall gewinnen. Das Morgen-Song-Battle. So, und du entscheidest, wer es gewinnt. Gleich um 5:05. Der beste Boygroup-Song ever. Hier gibt es eine ordentliche Party.
1: Ja, das ist schon mal klar.
0: Um 5.

0: Schönen Dienstag, hier ist die 104.6 RTL Morgencrew,
1: Morgen.
0: Berlins und Brandenburgs lustigste Morgenshow um 6.35 Uhr. 250.000 Euro Gewinn auf einen Schlag. Ja, das geht.
1: Ja, bei uns.
0: Einfach Radio an, auf die Hits achten und dann anrufen oder eine WhatsApp schicken. Und genau so hat es der Holger aus Köpenick gemacht. Guten Morgen.
1: Hallo Holger.
2: Ja, hallo, grüß euch, morgen.
1: Morgen.
0: Also, gute Nachrichten am Dienstagmorgen.
1: Ja.
0: 100 Euro sofort Cash. Die hast
2: cool.
0: du schon mal. Glückwunsch.
2: Dankeschön.
0: Und das ist ja nur die Spitze des Eisbergs, du weißt es. Damit hast du nämlich jetzt auch deinen Startplatz für unseren 250.000 Euro Tresor sicher.
2: Cool, da freuen wir uns.
1: Genau, und cool. Da könnt ihr euch auch schon mal einen fünfstelligen Code überlegen und den kannst du dann in ein paar Wochen in unseren Tresor eingeben. Und wenn die Tür aufgeht, dann gehört dir sofort die ganze Kohle.
2: So wird's passieren.
1: Oh, okay, du bist zuversichtlich.
0: Du kannst schon mal wissen, Holger, deine größten Fans stehen hier gerade am Mikrofon. Wir sind absolut auf deiner Seite und drücken dir die Daumen. Ja,
1: klar. Ja,
2: wir bedanken uns.
0: Sehr gut. Schönen Dienstag. Und auch für dich gilt, Holger, länger hören, mehr gewinnen. Auch du kannst dir die Chance auf die 250.000 Euro sichern und dir quasi die nächste Chance holen, wenn du diesen Hit hier bei uns hörst. Kamerad, Hug Yourself, der läuft heute garantiert zwischen 8 und 9.
1: Yes.
0: So viel können wir schon verraten. Und wenn er läuft, rufst du an oder schickst eine WhatsApp 030 884 8484.
1: Und jetzt gucken wir erstmal, was unsere Stars am Handy so treiben.
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4: Ja, hallo, hallo, ich bin's, Evelyn Bodecki. Ja, also ich gebe gar nichts auf die PISA-Studie. Ja, weil wenn die in PISA voll schlau wären, dann hätten die den Turm ja nicht so schief gebaut, oder?
5: Achtung, hier denkt Richard David Precht. Wir müssen mehr in Bildung investieren. Deshalb habe ich Grundschulen tausende meiner eigenen Bücher gespendet. Die kleinen Kinder können ja nicht immer nur Lanz gucken.
6: Ja, hallo, ihr seid die Reichschnick. Klar hängen wir bei der PISA-Studie in Mathe zurück. Allein um die Summe unserer Staatsverschuldung auszusprechen, muss man ja schon Astronomie studiert haben.
7: So, hier ist Stefan Raab. Ja. Willkommen zu meiner Spielshow Kader Loth und Pietro Lombardi hinken der PISA-Studie hinterher. Kurz KLUBLHDPSH. Aber das können die eh nicht buchstabieren.
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0: 6.38 Uhr rüber zu Commander Frank ins 104.6 RTL Verkehrslagezentrum. Frank, die Rienstraße, weiterhin das größte Thema?
8: Jan, die Rienstraße bleibt das größte Thema. Mit einer Passierdauer von 15 Minuten ist sie weit nach vorne geprescht. Neue Gleisbauarbeiten in Biesdorf heißt das ganze Rienstraße Höhe Allee der Kosmonauten. Seit gestern nur noch einspurig. Da werden Tramgleise bis zum 12. Dezember verlegt und da schiebt man sich jetzt durch mit 15 Minuten mehr. Rienstraße bleibt bis zum 12. Dezember einspurig. Geblitzt wird jetzt Mitte auf der Fischerinsel, hat Hanna entdeckt. Dankeschön. Staus und Blitzer mit Andi 030 8848 110.
1: Und zum Wetter noch kurz. 17 Grad haben wir jetzt schon, 27 Grad werden es nochmal heute. Wir haben Wolken und Sonne und stellenweise mal ein Gewitter im Laufe des Tages.
0: Lesen, rechnen, schreiben. Das sind alles Dinge, in denen Deutschlands Schülerinnen und Schüler wohl wieder schlechter geworden sind. Die neue PISA-Studie, die sagt das zumindest, kommt heute raus und alle Einzelheiten dazu hörst du gleich in RTL aktuell um 10 vor.

0: BTS mit den besten neuen Hits, Swim. Wir haben es 6.42 Uhr. Schönen guten Morgen. Hier ist 104.6 RTL, du hörst die Morgencrew. Verena, ich muss mal kurz fragen, hast du eigentlich schon Weihnachtsgeschenke?
1: Summer, frag mich mal noch mal eine Woche vor Weihnachten.
0: Ich weiß, ja, es sind noch 3 Monate hin, aber Experten sagen, man sollte sich jetzt schon drum kümmern.
1: Ehrlich?
0: Erstens, nicht nur, weil der Stress dann weg ist, sondern zweitens auch, weil es einfach jetzt günstiger ist als in 3 Monaten.
1: Ja, ich kann das nicht.
0: Nee, ich auch nicht, das ist ja das Problem. So, Stichwort günstiger, naja, da müssen wir eine Klammer drum setzen, die IFA. Wenn du da was kaufst, da wird es richtig teuer.
1: Ja, klar.
0: Da gibt es die hottesten Sachen gerade.
1: Ja.
0: Immerhin heute letzter Tag. Also vielleicht lohnt es sich da mal vorbeizuschauen und schon mal ein paar Inspirationen zu sammeln. Das ist ja wenigstens ein Anfang.

0: 6.45 Uhr, guten Morgen.
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0: Die besten und jetzt Cat Eye Animal, 6 Uhr und 48. Schönen guten Morgen. Hier ist die 104.6 RTL Morgencrew. Neu mit mir, Jan Lohan. Du hast es mitgekommen, du kannst gleich dran vorbeikommen. Mehr als 1,4 Millionen Dateien, die jetzt gerade veröffentlicht wurden.
1: Krass.
0: Es geht da nicht um eine Selfie-Session von den Kardashians, es geht um die Menge an Daten, die von den Hackern des Berliner Senats veröffentlicht wurden. Also 1,4 Millionen Daten kann man in 6 Terabyte übersetzen an Informationen, die jetzt im Darknet rumschwirren.
1: Heftig.
0: Das ist schon echt eine ganze Menge. Mein iPhone hat 128 Gigabyte. Da passt gar nichts drauf. So, viele Berliner fragen sich jetzt natürlich zu Recht, bin ich da irgendwie betroffen? Tauchen jetzt meine Dateien irgendwo auf? Benjamin Herrmann aus der 104.6 RTL aktuell Redaktion. Woher weiß man denn jetzt, ob einen dieser Datenleak betrifft?
2: Irgendwie kriege ich immer die schweren Fragen, merke ich gerade, weil es ist wirklich sehr, sehr schwer zu sagen. Die beiden vom Angriff betroffenen Senatsverwaltungen für Stadtentwicklung, Bauen und Wohnen und eben die für Mobilität, Verkehr, Klimaschutz und Umwelt, die sagen, wir melden uns. Auf der anderen Seite kann man sich das aber vielleicht auch schon mal so ein bisschen herleiten, weil wenn man mit den Behörden in den letzten Jahren mal zu tun hatte, dann kann es durchaus sein, dass man betroffen ist. Das Doofe ist aber, es ist egal, wie groß das Anliegen damals war. Es würde auch schon reichen, wenn man, keine Ahnung, einen Angelschein beantragt hat. Auch dann kann man betroffen sein. Man weiß es nur eben aktuell noch nicht so richtig.
0: Schöne Ironie. Ich glaube, den dicksten Fisch haben nämlich die Hacker geangelt. Ja. Was du da jetzt genau machen solltest, wenn du diesen Behörden und mit diesen Behörden die letzten Jahre zu tun hattest, das hörst du genau jetzt.
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2: Ganz genau, es ist jetzt 6.50 Uhr und Kollege Michael Buttlick ist auch direkt da, um die wichtigsten Fragen mal mit uns zu klären. Michael, niemand weiß aktuell so hundertprozentig, ob man selbst betroffen ist. Was kann man da jetzt machen?
4: Also, erstmal gilt, keine Panik machen. Der Senat, der prüft gerade, welche Daten geleakt wurden und will dann alle persönlich informieren. Aber man könnte schon mal überlegen, ob man in letzter Zeit was mit der Senatsverwaltung für Stadtentwicklung, Bauen und Wohnen und für Mobilität, Verkehr, Klimaschutz und Umwelt zu tun hatte. Ansonsten das, was generell auch gilt, keine komischen Links in Nachrichten oder Mails anklicken und auf seltsame Anrufe reagieren. Regelmäßig Passwörter ändern, natürlich auch immer gut, und wenn was beim Bankkonto auffällt, dann sofort mit der Bank sprechen und wenn nötig alles sperren. Und wenn was auffällt, dann unbedingt auch alles dokumentieren oder screenshotten. Das kann dann nochmal wichtig werden.
2: Da ist trotzdem irgendwie ein komisches Gefühl, quasi nicht so richtig was tun zu können. Was kann man denn machen, wenn einem doch was auffällt?
4: Wenn es konkrete Hinweise gibt, dann auf jeden Fall an die jeweilige Senatsverwaltung wenden oder das Bürgertelefon 115 nutzen. Außerdem wird auch empfohlen, eine Anzeige zu erstatten. Das geht inzwischen super einfach, auch online bei der Polizei. Was man auf keinen Fall machen sollte, ist, selbst auf Spurensuche im Darknet zu gehen.
2: Ja, verständlich. Vielen Dank erstmal, Micha, für die Infos zum Hackerangriff auf dem Berliner Senat. In der neuen Bildungsstudie PISA schneiden Schülerinnen und Schüler in Deutschland so schlecht ab wie nie zuvor. Das berichtet die Bild unter Berufung auf die Studie, die ihr schon vorliegt. Offiziell vorgestellt wird sie am Vormittag. Thomas Bremser berichtet.
5: Im Lesen und Rechnen geht es besonders bergab bei den deutschen Jugendlichen. Laut Bild fehlt jedem Dritten hier das Grundverständnis. In den Naturwissenschaften fehlt es bei jedem Vierten. Deutschland landet demnach nur im internationalen Mittelfeld. Es ist nicht der erste PISA-Schock. Schon bei der Premiere im Jahr 2000 schnitt das deutsche Schulsystem überraschend schlecht ab. Es folgten einige Reformen und die Ergebnisse wurden zunächst besser. Die Studie vergleicht alle 3 Jahre die Bildung von 15-Jährigen in rund 90 Ländern.
2: Es geht wieder los. Die Fußball-Champions League startet heute. Borussia Dortmund ist als erstes deutsches Team gefragt, heute um 21 Uhr gegen Villarreal auf Prime Video. Morgen hat der VfB Stuttgart dann den norwegischen Meister Viking zu Gast und ausnahmsweise am Donnerstag machen auch Bayern gegen Bodo Glimt aus Norwegen und Leipzig am Comer See bei Como ihre ersten Spiele in der Königsklasse. 104.6 RTL, immer 10 Minuten früher, auf den Punkt informiert.
6: 6:53 Uhr. Guten Morgen, ich bin Kommandant Frank Hellberg, live aus dem 104.6 RTL Verkehrslagezentrum. Und wir schauen zu 2 neuen Baustellen, wo die weiß-roten Bauzäune hingestellt wurden, nämlich in Mitte Leipziger Straße, genau hier zwischen Mauerstraße und Friedrichstraße Richtung Alex. Nur noch eine Spur und das Linksabbiegen ist in diesem Bereich auch nicht mehr möglich. Gebaut wird bis zum 28. September. Und die zweite ist im Hansaviertel, Lessingbrücke, nur noch ein einspurig. Gebaut wird dort bis 8. September. Längster Stau finden wir auf der Rienstraße in Biesdorf mit 15 Minuten mehr. Geblitzt wird Mitte. Fischerinsel hat Hanna entdeckt. Dankeschön. Staus und Blitzer bitte an die 030 884 8410. 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
1: Wetter. Guten Morgen, 17 Grad, der wärmste Tag der Woche heute. Wir kriegen tatsächlich noch mal bis zu 27 Grad. Wir haben ein paar dickere Wolken zwischendurch. Ab und zu kann ein Gewitter durchziehen, aber auch die Sonne scheint. Morgen geht's trüb und regnerisch los, später dann freundlicher bei um die 20 Grad.
0: Wer bringt den perfekten Boygroup-Song mit?
1: Ja.
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0: Es ist 6.57 Uhr.
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2: 7 Uhr in Berlin, Berlin und Brandenburg.
3: Hey,
2: schönen
3: morgen.
2: Guten Morgen. Hier ist die 104.6 RTL Morgencrew, Berlins und Brandenburgs lustigste Morgenshow. Neu mit mir, Jan Lohan. Gewinne 250.000 Euro.
3: Yo.
2: Achte ab sofort auf diesen Hit hier. Kamera, Tuck Yourself. Und sobald der läuft, zwischen 8 und 9 heute Morgen, versprochen,
3: ja,
2: dann musst du anrufen oder eine WhatsApp schicken.
3: Unbedingt.
2: 030 884 8484. Und dann gibt's für dich schon mal sofort Cash plus die Chance, den 250.000 Euro Tresor zu knacken. Also, bleib dran, länger hören, mehr gewinnen.

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0: Schönen Dienstag, hier ist die 104.6 RTL Morgencrew, Berlins
1: und Brandenburgs
0: lustigste Morgenshow.
2: Hallo. Hello.
0: Das Morgencrew Song Battle.
1: Ja.
0: Jeden Dienstag geht es darum, geil, wer den tollsten, besten Gänsehaut-Song zu einem bestimmten Thema abliefert. Verena oder ich?
1: So.
0: Es ist ein wahres Battle geworden.
3: Spannend, ey.
0: Mittlerweile haben wir schon wirklich hier auch Konkurrenzverhalten an Tag gelegt.
1: Ganz dezent. Aber es ist spürbar.
0: So. Am Telefon ist Jenny aus Mariendorf. Jenny, du hast ein so geiles Thema mitgebracht.
1: Hallo Jenny.
2: Hallo.
4: Ja, guten Morgen.
1: Morgen.
0: Hi.
4: Happy Tuesday. Hi.
0: Was für ein Thema?
4: Also erstmal muss ich sagen, mich begeistert das Songbattle total. Ich will mich zwischen euch gar nicht entscheiden.
2: Oh, musst du aber.
1: Ja,
0: musst du gleich.
4: Ich weiß. Ich habe euch was mitgebracht und zwar Boybands.
2: Mhm.
4: Also
2: ja.
4: Boybands, ich bin absolut 90s Girl, ja, und liebe Boybands.
1: Okay.
0: Ja, und das passt ja ganz gut. Wir hatten gestern Take That da und heute machen wir quasi in Ehren an Take That weiter mit unserem Boyband-Battle.
1: Genau.
4: Ja,
0: so, Verena
4: genau.
0: Und ich haben jeweils einen Song rausgesucht. Und du, Jenny, darfst erstmal entscheiden, welchen Song möchtest du als erstes hören?
4: Ich sag einfach mal, die liebe Verena soll anfangen.

0: Die legt vor.
1: Geht direkt
2: du,
1: los?
2: Willst du irgendwas moderieren oder soll ich einfach drücken?
1: Oh, der löst ganz krasse, dolle Gefühle bei mir aus. Ich freue mich sehr drauf.
2: Jetzt habe ich Angst. Krass, den hab ich aber lange nicht mehr gehört. Das ist ja wirklich, also ein schönes Workout auf dem Dienstagmorgen.
1: Alright! East 17!
0: Oh, ja, schön.
1: Voll gut!
2: Jenny, ich hoffe, du springst auch zu Hause gerade.
3: Ja, ich würde euch gerne sehen.
2: Da kann ich übrigens unseren Social Media empfehlen. Da gibt es im Nachhinein immer schöne Videos von uns.
4: Schön, ja.
2: Also ich mag gerade, die einen sagen schön, die anderen sagen nichts. Okay. Gute Nummer. East 17, sehr, sehr stark. Hatte ich nicht auf dem Schirm, muss ich zugeben.
4: Und du jetzt?
1: Ja, sind wir gespannt jetzt.
2: Wir haben ja vorher gesagt, ne? Wäre total langweilig, wenn wir die Backstreet Boys nehmen würden. Aber ganz im Ernst, was wäre ein Song über Boybands ohne die Backstreet Boys?

0: wirklich.
1: Bester Song. Oh, bester Mackie-Song.
2: Ich hab den mal,
0: das stimmt.
2: Ich hab den mal live gesehen. Das war, ich hatte danach keine Stimme mehr.
3: So wie fett. Jetzt.
2: So wie jetzt.
0: Ja, ich bin fertig hier.
2: Ich muss ja nicht reden. Jenny, du musst reden. Ja. Welcher Song hat dich überzeugt? Ja, also wer hat das Battle gewonnen?
4: Ich konnte mich gerade selbst kaum zurückhalten bei DSD. Liebe Verena, du hast es wirklich ganz, ganz toll gemacht, aber ich habe ein BSB-Herz.
1: Glückwunsch!
0: Ich gönn's dir, Jan. War trotzdem geil, ja.
2: Ey, das waren zwei wirklich geile Songs.
0: Aber wir haben es einfach gefühlt, ja, das ist doch das Wichtigste.
2: Ja. Also ich sag's ehrlich, Jenny, das war bisher unsere beste Rubrik.
4: Ja, mega cool.
2: Danke dir fürs Mitmachen, danke fürs Entscheiden. Und das nächste Morgencrew-Song-Battle gibt's dann nächsten Dienstag wieder.
0: Ja.
2: Schreibt uns gerne einfach mal, um welche Songs es gehen soll. Welche
0: Unbedingt.
2: Rubrik,
0: ja.
2: In welcher sollen wir uns battlen? Genau. 030 884 8484. Jenny, schönen Dienstag, danke dir.
4: Ja, euch auch, danke.
0: Ciao.
2: 7:12 Uhr. So, einmal durchatmen.
0: Ja.
2: Direkt rüber ins 104.6 RTL Verkehrslagezentrum. Frank, du hast eine neue Gefahrenmeldung für uns.
5: Jan, Reifenplatzer. Und das am frühen Morgen auf der A10, den südlichen Berliner Ring, das Richtung Dreiknutetal. Zwischen Rangsdorf und Genshagen liegen LKW-Reifenteile auf der rechten und mittleren Spur. Und ich sehe auch, dass der Stau sich da langsam aufbaut. Man fährt vorsichtig dran vorbei. Das ist gut. Vorsichtig. Reifenplatzer, südlicher Berliner Ring Richtung Dreiknutetal. Zwischen Rangsdorf und Genshagen LKW-Reifenteile und die Polizei muss die erstmal dort einsammeln. Geblitzt wird Tegel, Berliner Straße, hat Irina entdeckt. Dankeschön. Staus und Blitzer, bitte an die 030 88484 110.
0: Und zum Wetter noch kurz. Wir haben Sonne, wir haben Wolken, wir haben ab und zu mal ein Gewitter heute. Also sehr warm vor allem, bis zu 27 Grad nochmal.
2: Ja, und wir haben auch ein neues Update zum Hackerangriff auf den Berliner Senat. Und zwar soll jetzt klar sein, wie die Hackergruppe überhaupt Zugriff bekommen hat. Eine wirklich unglaubliche Story. Hörst du gleich in RTL aktuell um 7.20 Uhr.
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0: Taylor Swift und Post Malone, Fortnite, 7:20 Uhr. Schönen guten Morgen. Hier ist die 104.6 RTL Morgencrew mit unseren Trends. Verena, es geht ums Essen.
1: Ja, Gerüchte haben sich bestätigt. Zagros, der gehypteste Dönerladen in Berlin, direkt nach Mustafas Gemüsedöner, eröffnet einen neuen Laden am Kudamm Ecke Ulanstraße. Können wir direkt hier aus unserem Studiofenster sehen. Stimmt. Da war mal so ein Fischrestaurant drin auf der Ecke. Gerade ist da nix. Und die Familie, der Zagros gehört, die hat jetzt immer so Andeutungen gepostet auf TikTok. Da standen sie mal so wie zufällig vor dem Laden, haben gesagt, ja, guck mal, hier haben wir gerade voll viel zu tun, viel Arbeit und so. Und jetzt ganz frisch haben sie es auch bestätigt.
2: Das ist unsere zweite Zagros-Filiale und ihr habt richtig geraten.
3: Wir sind am Kudamm, Ecke Ulanstraße. Wir haben jetzt die Schlüssel seit dem 1. September und hoffen, dass wir im Laufe des Oktobers öffnen können.
1: Oh. So, also ist direkt total abgegangen, das Video auf TikTok. Zagros mit einem zweiten Dönerladen, bald Kudamm, Ecke Uland. Irgendwann im Oktober wollen sie aufmachen und wir wissen eins, die Schlangen, die werden definitiv sehr, sehr lang werden.
0: Ja, wir wissen noch ein zweites. Wir beide ab sofort nach jeder Show da unten.
1: Na, aber hallo.
0: Kräuterknoblauch alles.
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5: 7.21 Uhr. Ich bin Benjamin Herrmann. Guten Morgen. Ein einziger Klick soll den Hackerangriff auf den Senat möglich gemacht haben. Das Bundesamt für Sicherheit in der Informationstechnik hat neue Details zum Hackerangriff auf Berlins Verwaltung veröffentlicht. Michael Bottlick.
6: Ein Mitarbeiter der Senatsverkehrsverwaltung soll auf eine gefälschte Sicherheitsabfrage reingefallen sein und dabei unbemerkt Schadsoftware heruntergeladen haben. Damit konnten sich die Hacker dann Zugriff auf ganze Behördennetzwerke verschaffen. Aktuell ist der Senat noch dabei, die gestohlenen Daten zu sichern. Künstliche Intelligenz soll jetzt dabei helfen und das Risikopotenzial der veröffentlichten Daten bewerten. Ein vorsichtiges Update konnte Digitalstaatssekretär Florian Hauer aber schon geben. Es sollen keine sensiblen Hochsicherheitsdaten geleakt worden sein.
5: Am Brandenburger Tor haben nach der Landtagswahl in Sachsen-Anhalt am Abend mehrere tausend Menschen gegen die AfD protestiert. Die Polizei sprach von etwa 5000 Teilnehmern, die Veranstalter von 14.000. Auf Transparenten stand unter anderem, Faschismus ist keine Alternative oder AfD-Nazis stoppen. Auch in Potsdam fand eine Anti-AfD-Kundgebung statt. Mehrere hundert Menschen waren dabei. In der neuen Bildungsstudie PISA schneiden Schülerinnen und Schüler in Deutschland so schlecht ab wie nie zuvor. Das berichtet die Bild unter Berufung auf die Studie, die ihr schon vorliegt. Offiziell vorgestellt wird sie am Vormittag. Thomas Bremser berichtet.
7: Im Lesen und Rechnen geht es besonders bergab bei den deutschen Jugendlichen. Laut Bild fehlt jedem Dritten hier das Grundverständnis. In den Naturwissenschaften fehlt es bei jedem Vierten. Deutschland landet demnach nur im internationalen Mittelfeld. Es ist nicht der erste PISA-Schock. Schon bei der Premiere im Jahr 2000 schnitt das deutsche Schulsystem überraschend schlecht ab. Es folgten einige Reformen und die Ergebnisse wurden zunächst besser. Die Studie vergleicht alle drei Jahre die Bildung von 15-Jährigen in rund 90 Ländern.
5: Es geht wieder los. Die Fußball-Champions League startet heute. Borussia Dortmund ist als erstes deutsches Team gefragt. Heute um 21 Uhr gegen Villarreal auf Prime Video. Morgen hat der VfB Stuttgart dann den norwegischen Meister Viking zu Gast. Und ausnahmsweise am Donnerstag machen auch Bayern gegen Bodo Glimt aus Norwegen und Leipzig am Comer See bei Como ihre ersten Spiele in der Königsklasse. 104.6 RTL, immer 10 Minuten früher, auf den Punkt informiert.
0: 7.24 Uhr. Guten Morgen, ich bin Commander Frank Hellberg, live aus dem 104.6 RTL Verkehrslagezentrum. Da wird jetzt gerade eine neue Baustelle eingerichtet in Wilmersdorf zur Potter Straße. Die ist jetzt komplett gesperrt zwischen Heiligendammer Straße und Sylter Straße und gebaut wird dort bis 27. November. Und da schauen wir zum Reifenplatzer, der gerade gemeldet worden ist. A10 südlicher Berliner Ring. Für alle, die Richtung Dreieck-Nutetal fahren, zwischen Rangsdorf und Genshagen liegen Reifenteile auf der rechten und mittleren Spur. Und der dazugehörige polnische LKW, der steht jetzt auf dem Seitenstreifen und der Kollege will selbst diese Teile einsammeln. Nein, bitte auf die Polizei warten. Und ich sehe, der Stau, der baut sich auch da auf in diesem Bereich. Vorsichtig. Geblitzt wird Tegel, Berliner Straße, hat Irina entdeckt. Danke sehr. 115 Höhe Stahnsdorf hat Nadine entdeckt. Und dann auf der B5 Höhe Dalgo-Döberitz hat Karl gemeldet. Danke den Meldern. Staus und Blitzer bitte an die 030-8848-4110. 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
1: Guten Morgen. 17 Grad jetzt schon. Erstaunliche 27 Grad werden es heute nochmal. Ab und zu kann es gewittern später im Laufe des Tages, aber auch die Sonne scheint so wie jetzt. Morgen erst so ein bisschen grau und regnerisch, später dann mehr Sonne bei bis zu 20 Grad.
8: Ich habe wieder lange darauf gewartet. Heute startet die Champions League. Und bei uns gibt es gleich das Warm-up dazu mit der Königsklasse unter den Fußballtrainern.
1: Ja.
8: Der Superkloppe, unsere neue Comedy. Sehr lustig. Gleich um kurz nach halb.
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1: Richtig frisch. 2 Minuten vor halb 8, 7:28 Uhr.

0: Die besten neuen Hits. David Guetta, Run, Run, River. Guten Start.
1: Guten Morgen.
0: In diesen Dienstag. Es wird der schönste Tag der Woche.
1: Ja, der wärmste.
0: 104.6 RTL, Berlin zum Brandenburgs lustigste Morgenshow. Mit einer Nachricht aus Rudo.
2: Ja, hallo, Jan. Hier ist die Martina. Und ich muss sagen, deine Stimme ist super. Du bist sehr sympathisch. Ich hoffe, du hast ganz viel Spaß und Freude. Und ich werde mich wie jeden Morgen von dir, wie in den letzten 35 Jahren, wecken lassen und mit dir meinen ersten Kaffee trinken. Viel Erfolg und es wird alles gut.
0: Martina, das ist mir eine Ehre. Liebe Grüße nach Rudo und einen schönen Dienstag für dich. Jetzt mit Natalie in Brooklyn.

0: Die besten neuen Hits, Michael Patrick Kelly und Gentleman, Wildfire.
1: Hallo,
0: 7:38 Uhr, hier ist die 104.6 RTL Morgencrew. Verena und ich sind ordentlich gehypt auf heute Abend. Es ist endlich soweit. Die große Party an der Spree. Stars for Free on Tour mit...
2: Es gibt 194 Sender, ich will jedes...
1: Wie geil.
0: Mark Forster. Und statt in die große Uber-Arena holen wir Mark für dich heute ganz nah zum Anfassen.
1: Ja, ja.
0: Auf die Dachterrasse des Now Berlin Hotels,
1: ganz genau,
0: an der Stralauer Allee.
1: Und das passenderweise heute am wärmsten Tag der Woche. Es wird einen tollen Sonnenuntergang geben mit sehr, sehr vielen, sehr glücklichen Morgencrew-Gewinnern.
2: Und die Tickets sind für dich.
3: Hammer, Hammer, ich freue mich.
0: Yes. Melli aus Buko, schönen guten Morgen.
1: Das hat geklappt.
4: Super, ich freue mich unglaublich.
0: Alexandra aus Steglitz, die ist nämlich mit dabei. Glückwunsch.
3: Vielen Dank.
1: Juhu. Ja, super.
0: Die Person, die am lautesten schreit, kriegt die Tickets geschenkt.
3: Yay.
0: Du gehst uns da auch auf Free on Tour.
1: Glückwunsch.
4: Ja, mega, vielen lieben Dank.
3: Ich kann es kaum glauben, einfach.
5: Jetzt wirklich?
2: Ja, die Tickets sind für dich.
0: Stimmung steht schon mal.
1: Toll, ja, absolut.
0: Auf was freust du dich am meisten, Verena?
1: Oh, ich freue mich drauf, dass, glaube ich, alle Songs mitgrölen können nachher. Klasse. Und es wird eine riesengroße Mitsingen-Party.
0: Ich glaube tatsächlich auch. Klamotten sind schon rausgelegt. Bei mir auf jeden Fall. Ich habe gestern lange vorm Schrank gestanden.
1: Tatsächlich.
0: Aber ich freue mich ganz besonders natürlich auch darauf, dich da draußen persönlich kennenzulernen. Also spreche mich heute Abend gerne an. Ich spreche auch euch an. Dann können wir über Mark Forster abnörden, über Gott und die Welt sprechen. Ich bin auf jeden Fall da und freue mich sehr. Und falls du nicht dabei sein kannst heute Abend, die Highlights von Stars for Free on Tour, die hörst du selbstverständlich morgen früh bei uns um 7:55 Uhr.
1: Jetzt erstmal weiter mit einem ganz anderen Star. Wir schalten zum Bundestrainer unsere neue Comedy.
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7: Ja, man kennt das. Zu viele WhatsApp-Gruppen. Ich zeig euch mal meine. Hier, Meister Party BVB. Lange nichts gepostet worden. Oder hier, Coach Club. Oh, Nagelsmann hat die Gruppe gerade verlassen. Aber hier, Liverpool-Nudeln. Ja, da kommen täglich Dankesgebete. Hier vorne mal eine Frage.
8: Boris Boulevard vom Schleswiger Schlüsselloch. Haben Sie auch eine Familien-Chat-Gruppe?
7: Ja, logisch. Aber da ist jeder Post verschlüsselt. Weil eins sage ich euch, was meine Familie mit mir bespricht, das geht mich gar nichts an. Und euch nicht, wie meine Frau heißt. Hier. Yeah. Oh, die schreibt mir gerade in der Gruppe Ulla Trulla. Hier noch eine Frage.
9: Emanuel Emoji von der narzisstischen Spiegelbild. Ist es Ihnen wichtig, dass jemand Ihre Postings liked?
7: Nee, ist mir Latte. Wenn der DFB unter meinen Gehaltsvorschlag ein Kotzsmiley setzt, dann schicke ich ein Gift mit dem heulenden Ronaldo zurück. Ja, aber ich muss sagen, unter den meisten Posts sammle ich Herzen, da wird jedes Transplantationszentrum neidisch. Also, mit Klopp to the top und immer schön Zähne zeigen.
0: 7:41 Uhr haben wir es. Wir schauen auf die Straßen, direkt rüber ins 104.6 RTL Verkehrslagezentrum. Frank, wo steht man heute Morgen am längsten?
10: Jan, in Biesdorf und Marzahn. Das sind die neuen Gleisbauarbeiten auf der Rienstraße in Höhe Allee der Kosmonauten. Da haben wir die Rienstraße nur noch einspurig. Und da werden jetzt die Tramgleise verlegt bis 12. Dezember. Und schauen wir genau hin. Also Rienstraße Richtung Glanzberger Allee sind wir bei 17 Minuten mehr. Das ist das dickste Ding in Berlin und Brandenburg. Allee der Kosmonauten zur Rienstraße sind 12 Minuten mehr. Ja, ja, und bis zum 12. Dezember bleibt das leider so. Geblitzt wird Neukölln, Silbersteinstraße, hat Bär entdeckt, danke sehr, Mitte Fischerinsel und Potsdam, Drewitzer Straße. Staus und Blitzer, bitte an die 030 88484 110.
1: Und zum Wetter noch kurz, es ist richtig schön nochmal heute. Wir haben Sonne, wir haben Wolken, ab und zu mal ein kleines Gewitter und es werden nochmal bis zu 27 Grad.
0: Ja, rund um diesen Hackerangriff gibt es ja immer wieder Meldungen über neue Daten, die geklaut und veröffentlicht wurden. Aber wie checkt man jetzt eigentlich, ob man selbst betroffen ist? Das hörst du gleich in RTL aktuell

0: Schönen guten Morgen, hier ist die 104.6 RTL Morgen.
1: Morgen.
0: Berlins und Brandenburgs lustigste Morgenshow. Ich muss ein bisschen aufpassen, ob ich das jetzt als Breaking News verkaufe oder ist es doch nur Spekulation? Wir sind uns nicht sicher. Der neue James Bond-Darsteller steht angeblich fest.
1: Ja, ja.
0: Das hat ja zumindest Hollywood-Legende Gary Oldman verraten. Wer genau, das soll sehr bald verkündet werden.
1: Also ich glaub's erst, wenn das uns wirklich einer so schwarz auf weiß gibt, weil das ist so lange ein Hin und Her.
0: Ja, ich weiß.
1: Also es ist auch jetzt gut.
0: Gab's nicht schon fünfmal die Meldung, dass es safe ist?
1: Mindestens 15 Mal, glaube ich.

0: 7:49 Uhr. Guten Morgen.
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2: Starten wir rein in diesen Dienstag mit einem neuen Song von Hörer. Und dazu schönen guten Morgen an Morgenfrühhörerin Fiona aus Köln.
0: Hallo Fiona.
3: Guten Morgen.
0: Guten Morgen.
2: Erzähl mal, über welchen Song bist du gestolpert?
3: Ich bin über 12 to 12 von Summer gestolpert.
2: Mein Lieblingssong von ihm, der hier.
0: Oh.
2: Geht krass ab, ne? Berlin-Konzert nächstes Jahr. Ist lange ausverkauft.
0: Und wir sind gespannt auf die deutsche Stelle, Fiona. Erzähl mal.
3: Ja, bei circa einer Minute und dann vor allem auch immer wieder im Refrain singt er der letzte Teil von Sophie.
2: Der letzte Teil von Sophie.
0: Okay.
2: Jetzt?
3: Ja.
0: Oh ja!
2: Mega, der ist ja geil. Der letzte
0: Mach
2: Teil
0: mal.
2: Von
0: Der
2: ist
0: letzte
2: gut.
0: Teil von Sophie.
2: Ich frag mal nicht nach, was mit Sophie passiert
0: deutlich.
2: Ist.
0: Aber deutlich.
2: Ey, wirklich sehr gut. Fiona, vielen Dank, super.
0: Sehr gut gefunden, Dankeschön.
3: Gerne.
0: Wenn du auch in irgendeinem Song eine deutsche Stelle hörst, dann her damit per WhatsApp 030-884-8484 oder schreib uns einfach auf Insta.
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4: 7.50 Uhr, ich bin Benjamin Herrmann, guten Morgen. Rund um den Hackerangriff werden immer wieder neue Daten veröffentlicht. Damit sind gleichzeitig auch immer mehr Menschen betroffen und machen sich natürlich Sorgen. Umso besser, dass jetzt Kollege Michael Bottlick hier ist, um die wichtigsten Fragen zu klären. Micha, das große Problem ist, niemand weiß aktuell so hundertprozentig, ob man jetzt selbst wirklich betroffen ist oder eben nicht. Was genau kann man da denn jetzt machen?
5: Also, erstmal gilt, keine Panik machen. Der Senat, der prüft gerade, welche Daten geleakt wurden und will dann alle persönlich informieren. Aber man könnte schon mal überlegen, ob man in letzter Zeit was mit der Senatsverwaltung für Stadtentwicklung, Bauen und Wohnen und für Mobilität, Verkehr, Klimaschutz und Umwelt zu tun hatte. Ansonsten das, was generell auch gilt, keine komischen Links in Nachrichten oder Mails anklicken und auf seltsame Anrufe reagieren. Regelmäßig Passwörter ändern, natürlich auch immer gut. Und wenn was beim Bankkonto auffällt, dann sofort mit der Bank sprechen und wenn nötig alles sperren. Und wenn was auffällt, dann unbedingt auch alles dokumentieren oder screenshotten. Das kann dann nochmal wichtig werden.
4: Da ist trotzdem irgendwie ein komisches Gefühl, quasi nicht so richtig was tun zu können. Was kann man denn machen, wenn einem doch was auffällt?
5: Wenn es konkrete Hinweise gibt, dann auf jeden Fall an die jeweilige Senatsverwaltung wenden oder das Bürgertelefon 115 nutzen. Außerdem wird auch empfohlen, eine Anzeige zu erstatten. Das geht inzwischen super einfach, auch online bei der Polizei. Was man auf keinen Fall machen sollte, ist, selbst auf Spurensuche im Darknet zu gehen.
4: Ja, also selbst einfach in den nächsten Tagen und Wochen ein bisschen aufmerksamer sein, was Anrufe, SMS, E-Mails oder auch das eigene Bankkonto angeht. Vielen Dank, Micha, erstmal für die Infos von dir. In NRW und Sachsen wurden neue Abschussvorrichtungen für eine Sabotage am Stromnetz gefunden. Vorher hat die Polizei Hinweise auf eine verdächtige Person im Umfeld des Kraftwerks Weißweiler bei Aachen bekommen und das Gebiet weiträumig abgesperrt. Auch in Sachsen hat die Polizei in der Nähe eines Umspannwerks selbstgebaute Sprengvorrichtungen entdeckt und entschärft. Währenddessen suchen die Ermittler weiter nach dem 48-jährigen Daniel V., der sich zu den Taten letzte Woche in Brandenburg, Nordrhein-Westfalen und Sachsen bekannt hat. Taco Bell kommt nach Deutschland und eröffnet seine erste Filiale in Köln. Dort baut die US-Fastfood-Kette gerade die erste Filiale in einer ehemaligen Sausalitos-Location auf. Noch in diesem Monat soll dann eröffnet werden mit Tacos, Burritos und auch vegetarischen Alternativen. Ein erster Versuch von Taco Bell in Deutschland ist letztes Jahr an einem Partnerstreit gescheitert. 104.6 RTL, immer 10 Minuten früher, auf den Punkt informiert.
6: 7:53 Uhr, guten Morgen, ich bin Commander van Kelberg, live aus dem 104.6 RTL Verkehrslagezentrum. Da steht kein Pferd auf dem Flur, da laufen Pferde auf der Bundesstraße 5. Höhe Dalgo-Döbritz wurden sie gesichtet, bitte vorsichtig fahren, auf der Bundesstraße 5 laufen Pferde frei, Höhe Dalgo-Döbritz. Schauen wir zu den Blitzern, da wurde gerade von Sabrina reingemeldet, auf der B96 in Marlow, danke Sabrina, dann Neukölln-Silbersteinstraße und auf der A115 Höhe Stahnsdorf. Staus und Blitzer mit Andi 030 8848 110. 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
0: Guten Morgen. 18 Grad bis zu 27 Grad werden es heute. Schöner Sommer-Flashback. Sonne haben wir, ein paar Wolken. Stellenweise kann es später auch noch ein bisschen gewittern. Morgen um die 20 Grad. Da geht es bewölkt und so ein bisschen regnerisch los. Später dann freundlicher.
2: Letzter Tag der IFA heute. Deswegen gleich bei uns das ultimative Ranking. Die lustigsten Zukunfts-Gadgets der IFA-Geschichte. Da sind Sachen mit dabei, die haben wir alle schon wieder vergessen. Gleich um kurz nach 8.
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2: Jetzt 7.57 Uhr. Schönen guten Morgen.
0: Hunde!

0: 8 Uhr in Berlin, Berlin und Brandenburg. Einen schönen Dienstag.
1: Hi.
0: Hier ist die 104.6 RTL Morgencrew, Berlins und Brandenburgs lustigste Morgenshow. Mit mir, Jan Lohan. 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
1: Yes. Geil.
0: Muss einfach auf diesen Hit hier die Stunde achten. Kamrad und Hug Yourself. Und wenn der läuft, dann anrufen oder eine WhatsApp schicken.
1: Jawohl.
0: 030 884 8484. Und dann gewinnst du schon mal sofort Cash und eben deine Chance, unseren 250.000 Euro Tresor zu öffnen. Länger hören, mehr gewinnen. Wir drücken dir die Daumen.

0: Ray Garvey und Halo. 8:07 Uhr, schönen guten Morgen.
1: Hi,
0: das ist 104.6 RTL Morgencrew. Berlins und Brandenburgs lustigste Morgenshow. Heute ist ja der letzte Tag der IFA in Berlin. Mhm. Also wer die neuesten Mega-Gadgets der Zukunft noch nicht gesehen hat, hat heute die letzte Chance. Da gibt's alles. Also ja, menschliche wirklich? Roboter für zu Hause, To-Go-Fernseher, Flugtaxis. Also so viel crazy Zeug dieses Jahr. Voll. Es lohnt sich in jedem Fall. Mhm. Finde aber sehr lustig, wir haben den Spieß mal umgedreht und mal geschaut, was in der Vergangenheit so auf der IFA gelandet ist. Und wo man heute eigentlich nur noch denkt, wett? Ja, das war mal der heiße Scheiß der Zukunft. Ja. Also zum Beispiel hier mein Highlight. Bei der IFA 91 die Digital Compact Cassette. Also das ist eine Musikkassette, digital. Damals natürlich mega gehypt, hör mal.
2: Das ist sie also, lange erwartet, die digitale Kompaktkassette. Sie ist hier auf der IFA leider nur für Fachbesucher zu hören. Wird dann das auch mal so ein Massenprodukt werden wie die CD?
3: Ja, die Chancen stehen sehr gut.
0: Blöd, dass dann kurz danach Mini-Disco und MP3-Player kam.
1: Ja nun, kannst nichts machen.
0: Das Thema war schneller durch, als am Walkman sagen konnte wahrscheinlich.
1: Auch sehr lustig von der IFA 2009, da war es die Errungenschaft schlechthin, 3D-Fernseher. Weißt du noch, ne? Damals waren wir fest überzeugt, dass wir bald alle nur noch mit so 3D-Brillen Fernsehen gucken werden und ja, war dann irgendwie doch nicht so spannend. Nee.
0: Aber wo wir beim Thema Fernsehen sind, kennst du noch diese Curve-TVs?
1: Ja!
0: Dieses so absolutes Zukunftsding aus der IFA 2013, genau. Ja. Wie so ein Halbkreis gebogen Fernseher für das angeblich perfekte Kinoerlebnis. Mhm. Was man damals allerdings nicht bedacht hat, es ist wichtig, mittig des Fernsehers zu sitzen, weil sonst siehst du das alles nur so ein bisschen verzerrt.
1: Genau.
0: Also damals gab es nicht nur den Streit, was man guckt, sondern vor allem auch, wo man guckt.
1: Auch ein Zukunft-Gadget, über das man heute eigentlich nur noch ein bisschen lächeln kann. Diese selbst nachfüllenden Kühlschränke. Die gab es auf der IFA vor 10 Jahren, die so automatisch irgendwie Milch und Eier nachbestellen sollten, wenn das alle ist und es merken, aber hat sich auch nicht so richtig durchgesetzt.
0: Ja, richtig so. Also nicht, dass am Ende bei Claudia Obert irgendwas Essbares im Kühlschrank landet. Das wäre ja wäre falsch. Also die lustigsten Gadgets der IFA-Geschichte. Bin sehr gespannt, was für Hightech in diesem Jahr dann zum Hit wird, in den nächsten Jahren. Alle Infos und Tickets für das IFA-Finale heute gibt's im Netz auf ifa.berlin. Jetzt haben wir es 8:10 Uhr und apropos IFA, wie läuft's denn eigentlich auf den Straßen rund ums Messegelände? Ist da schon was los, Frank?
4: Jan, letzter Tag der IFA, da zieht es nochmal richtig an. Aussteller und Besucher kreisen jetzt um das Messegelände, Taxen rücken vor und der Uber-Fahrer muss auch noch rein. Besonders betroffen sind die Zufahrtsstraßen 100, Avus, Messedamm, Jaffeestraße, Kaiserdamm und Heer.

0: Straße. Wer keinen Parkplatzstress mag, einfach die Öffis nutzen. Geblitzt wird Neukölln, Silbersteinstraße, hat Bär entdeckt. Dankeschön. Staus und Blitzer bitte an die 030 88484 110.
1: Und zum Wetter noch kurz. 18 Grad haben wir, 27 Grad kriegen wir noch mal richtig sommerlich heute. Im Laufe des Tages das eine oder andere Gewitter, sonst aber viel Sonnenschein.
2: Die Frage hat sich bestimmt schon der ein oder andere gestellt. Wie sind denn eigentlich die Hacker, die den Berliner Senat gehackt haben, an die Daten rangekommen? Es soll wohl leider ziemlich einfach gegangen sein. Die ganze Story hörst du gleich in RTL aktuell um 8:20 Uhr.

0: Joy Cruise und Dynamite, 8.17 Uhr, schönen guten Morgen. Hier ist die 104.6 RTL Morgen Crew. Mittlerweile sind wir auch selbst so ein bisschen zu so einer Hitmaschine geworden, hör mal.
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0: Das ist ein richtiger Ohrwurm.
1: Das ist total
0: ganz krass.
1: Ich liebe es.
0: Liebe Grüße an unsere Redaktion. Also ich glaube wirklich, kann sein, dass sie irgendwann nicht mehr bei uns arbeiten, weil sie einen Grammy gewonnen haben.
1: Jederzeit möglich.

0: Die Morgencrew mit Jan. 8:20 Uhr, schönen guten Morgen.
1: Guten Morgen.
0: Hier ist die 104.6 RTL Morgencrew. Zeit für unsere Trends an diesem Dienstag. Das ist ein verrücktes Ding, was du uns hier mitgebracht hast, Verena. Was ist das?
1: Es wird diskutiert im Netz über eine Holzbox.
0: Eine Holzbox ist das?
1: Ja, die verkauft Beyoncé jetzt neu in ihrem Shop. Am Freitag ist ja ihr neues Album rausgekommen, so ein Best-of-Album. Ja. Dazu gibt es neuen Merch und eben unter anderem eine Holzbox ohne Inhalt, in der man Dinge von Beyoncé sammeln soll. Zum Preis von, Achtung, 948 Dollar.
0: Aber sonst geht's ihr gut, ja?
1: The Keeper's Collector's Box nennt Beyoncé die Kiste. Klingt natürlich erstmal nicht schlecht. Täuscht aber trotzdem nicht drüber hinweg, dass man so eine Box eben auch in jedem Baumarkt für 20 Euro oder so kaufen kann.
0: Wahrscheinlich weniger.
1: Ja, wahrscheinlich das. Es wird sich verständlicherweise aufgeregt im Netz und ich kann mir auch echt nicht vorstellen, dass das jemand kauft.
0: Meinst du? Also mich würde sich wundern, wenn das Ding ausverkauft wäre.
1: Meinst du?
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3: 8:21 Uhr. Ich bin Benjamin Herrmann. Guten Morgen. Ein einziger Klick soll den Hackerangriff auf den Senat möglich gemacht haben. Das Bundesamt für Sicherheit in der Informationstechnik hat neue Details zum Hackerangriff auf Berlins Verwaltung veröffentlicht. Michael Bottlick.
4: Ein Mitarbeiter der Senatsverkehrsverwaltung soll auf eine gefälschte Sicherheitsabfrage reingefallen sein und dabei unbemerkt Schadsoftware heruntergeladen haben. Damit konnten sich die Hacker dann Zugriff auf ganze Behördennetzwerke verschaffen. Aktuell ist der Senat noch dabei, die gestohlenen Daten zu sichern. Künstliche Intelligenz soll jetzt dabei helfen und das Risikopotenzial der veröffentlichten Daten bewerten. Ein vorsichtiges Update konnte Digitalstaatssekretär Florian Hauer aber schon geben. Es sollen keine sensiblen Hochsicherheitsdaten geleakt worden sein.
3: Immer mehr Berliner wollen ihre Stimme per Brief abgeben. Laut Landeswahlleiter Stefan Bröchler haben bisher knapp 25% der Wahlberechtigten einen Briefwahlschein beantragt. Das sind schon jetzt etwas mehr als bei der Wiederholungswahl 2023. Wer noch per Brief abstimmen will, kann den Antrag online per QR-Code stellen oder direkt in einer Briefwahlstelle wählen. Wichtig dabei, die ausgefüllten Unterlagen müssen am Wahltag, dem 20. September, bis 18 Uhr beim Bezirkswahlamt eingegangen sein. Heute startet die große Haushaltswoche im Bundestag. Deutschland will im nächsten Jahr mehr ausgeben als dieses und dafür neue, rund 200 Milliarden Euro Schulden aufnehmen. Finanzminister Lars Klingbeil wird die genauen Zahlen heute vorstellen. Vor allem in die Verteidigung Deutschlands soll mehr investiert werden. Morgen folgt dann eine Generaldebatte mit Kanzler Friedrich Merz über den Haushalt. Endgültig beschlossen werden soll er im Dezember. Heute startet die neue Champions League-Saison mit 4 deutschen Teams. Mit dabei sind der FC Bayern, Borussia Dortmund, VfB Stuttgart und RB Leipzig. Und Kollege Thomas Bremser hat sich die Gegner der Bundesliga-Clubs am ersten Spieltag mal angeschaut.
5: Den Anfang macht der BVB zu Hause gegen Villarreal. Die Dortmunder haben letzte Saison enttäuscht und sind jetzt heiß, sagt Abwehrmann Waldemar Anton.
6: Ja, die Vorfreude ist riesig. Für jeden Spieler, der bei Borussia Dortmund spielt, ist so ein Heimspiel in der Champions League was sehr, sehr Besonderes. Die Ziele von letzter Saison, klar, haben wir uns ein bisschen anders vorgestellt, aber nichtsdestotrotz ist abgehakt.
5: Die anderen starten gegen auf dem Papier leichtere Gegner. Die Stuttgarter gegen den Champions League-Neuling FC Viking aus Norwegen, die Bayern zu Hause gegen Bodo Glimt, auch aus Norwegen, und RB Leipzig spielt bei Como 1907 in Italien.
3: Dortmund läuft heute ab 21 Uhr auf Prime Video, alle restlichen Spiele dann bei The Zone. 104.6 RTL, immer 10 Minuten früher, auf den Punkt informiert.
7: 8:24 Uhr. Guten Morgen, ich bin Commander Frank Hellberg, live aus dem 104.6 RTL Verkehrslagezentrum. Und da liegt er wieder, einer von vielen 100 Spanngurten, die jährlich von den Ladeflächen fliegen. A9 Richtung Halle Leipzig, zwischen Belitz und Brück, liegt ein Spanngurt auf der Autobahn, bitte vorsichtig fahren. Und längster Stau in Berlin und Brandenburg ist in Biesdorf, das ist die Rienstraße. 17 Minuten Passierdauer, schwankt so um die 17 Minuten rum. Oh, jetzt sind sogar wieder mehr geworden. Es sind was bei 20 Minuten vor der Baustelle Höhe Allee der Kosmonauten. Geblitzt wird Tegel, Berliner Straße, hat Irina entdeckt. Dankeschön. Staus und Blitzer bitte an die 030 8848 4110. 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
1: RTL-Wetter. Guten Morgen, 18 Grad. Wir haben wirklich nochmal ein Sommertemperatur-Highlight heute. Bis zu 27 Grad werden es. Sonne und Wolken, im Lauf des Tages stellenweise auch mal ein kleines Gewitter dabei. Morgen geht's etwas trüb und nass los. Im Lauf des Tages dann sonniger bei um die 20 Grad.
0: Wir warten, ich gucke gerade nebenbei mal in die Playlist, immer noch auf unseren Gewinner-Hit. Kamerad, ja, und Hug Yourself. Läuft garantiert noch diese Stunde.
1: Genau.
0: Und wenn, dann ruf an oder schick eine WhatsApp.
1: Jawohl.
0: Und gewinn sofort 100 Euro Cash plus die Chance, unseren 250.000 Euro Tresor zu knacken. Also weiter gut aufpassen.
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22: 8.28 Uhr ist es. Guten Morgen.

0: Afterlife. Michael Schulte, Afterlife. 8.31 Uhr, kurz nach halb neun.
1: Morgen.
0: Schönen guten Morgen, hier ist die 104.6 RTL Morgen Crew mit mir, Jan Lohan. Und wir haben eine Sprachnachricht bekommen aus Reinickendorf. Oh.

0: und öfter mal was Neues, so soll das ja auch sein. Du machst das wirklich prima, Jan. Mach weiter so. Ich bin dem Sender von Anfang an treu und werde ihm auch weiterhin treu bleiben. Alles Liebe für dich. Bleib gesund. Tschüss.
1: Super süß. Dankeschön, Andrea. Liebe Grüße. Schönen Dienstag.

0: Dean Lewis, Be Alright. 8.39 Uhr, schönen guten Morgen. Hier ist
1: Morgen.
0: Die 104.6 RTL Morgencrew. Berlins und Brandenburgs lustigste Morgenshow zum Start in diesem Dienstag. Und ich finde, wir müssen ein Thema nochmal an die Oberfläche holen,
1: ja,
0: über das wir sprechen müssen. Die gehackten Server des Berliner Senats.
1: Ja,
0: jeder hat es mitbekommen. Es war scheinbar leichter, an die Daten zu kommen, als bisher angenommen. Das ist, wenn du mich fragst, eine ziemlich peinliche Nummer, weil jeder weiß, in Spam-Mails sollte man nicht auf Links klicken. Aber die viel wichtigere große Frage für Berliner heute Morgen ist, bin ich denn eigentlich von diesen gehackten Daten betroffen und was kann ich tun? Benjamin Herrmann ist der Mann für alles heute Morgen aus der 104.6 RTL Aktuell Redaktion. Was ist denn bisher bekannt?
2: Also bekannt ist bislang, dass vor allem zwei Senatsverwaltungen betroffen sind. Einmal die für Stadtentwicklung, Bauen und Wohnen und eben die Senatsverwaltung für Mobilität, Verkehr, Klimaschutz und Umwelt. Außerdem ist auch bekannt, dass schon ein Kontakt zur Behörde in den letzten Jahren irgendwann mal ausgereicht hat, um ja quasi betroffen zu sein, dass die Daten irgendwo jetzt im Darknet rumfliegen. Mhm. Da reicht zum Beispiel auch eine einfache Anfrage oder eine Beschwerde. Wir haben vorhin auch schon gesagt, auch einfach einen Angelschein beantragen. Das alles könnte schon ausreichen tatsächlich.
0: Mhm. Jetzt ist die Frage, wie kann man denn rausfinden, ob die persönlichen Infos da wirklich abgegriffen wurden?
2: Jein, sage ich jetzt mal. Es gibt zwei mögliche Varianten. Entweder man informiert sich selber und fragt aktiv nach. Das kann man tatsächlich machen bei den beiden Senatsverwaltungen. Dann kriegt man auch eine schriftliche Antwort. Die könnte aber zurzeit ein bisschen dauern.
0: Dauert, ja.
2: Auch ein bisschen länger dauern tatsächlich. Vielleicht ist das Thema dann auch schon vorbei. Hoffen wir einfach mal. Aber die Senatsverwaltung sagt auch, wenn wir finden, dass du betroffen bist, dann informieren wir dich selber per E-Mail oder auch per Brief.
1: Okay, was kann man denn sonst noch machen, während die Sache jetzt geklärt wird?
2: Das sind eigentlich die allgemeinen Sachen, auf die man sowieso schon achten sollte. Vorsichtig bei Mails, SMS und auch Anrufen sein, da eben nicht alles beantworten, nicht auf alles draufklicken, gerade wenn es nicht seriös und ganz komisch wirkt und aussieht. Sobald irgendwas Ungewöhnliches dabei ist, sollte man es auch direkt melden, zum Beispiel der Senatsverwaltung direkt weitergeben. Man kann aber auch direkt den Weg wählen und zur Berliner Polizei gehen, da aufs Portal gehen und auch eine Anzeige erstatten.
1: Okay.
2: Und auch eine wirklich wichtige Sache, die jeder machen kann, komische Sachen dokumentieren. So schreiben der Behörden, wenn die komisch aussehen. Verdächtige Nachrichten oder auch unbekannte Rechnungen. Auch das Bankkonto sollte man mal im Auge behalten. Mhm. Das alles dokumentieren, Screenshots machen, einfach aufschreiben, das reicht alles aus und kann eben dabei helfen, hinterher auch für Aufklärung zu sorgen.
0: Ja, alles und vor allem, ich glaube ganz wichtig, nicht blindlings einfach auf jeden Link klicken,
1: sondern
0: nochmal gucken, von wem kommt da eigentlich was.
1: Ja.
0: Die gehackten Daten des Berliner Senats sind ein großes Thema bei uns. Alle Updates zu den aktuellen Entwicklungen gibt's auch gleich wieder in RTL Aktuell um 10 vor. Danke dir, Benni.
2: Gerne.
0: Wir haben es jetzt 8.41 Uhr, schauen zu Kommander Frank ins 104.6 RTL Verkehrslagezentrum. Was macht denn die Rienstraße?
3: Jan, den dicksten Stau in unserer Region. Biesdorf-Rienstraße in Höhe, Allee der Kosmonauten, nur noch einspurig. Da werden Tramgleise bis zum 12. Dezember verlegt. Rienstraße Richtung Glanzberger Allee sind es jetzt 30 Minuten mehr. Das ist üppig. Und Allee der Kosmonauten, wenn man einwärts fahren will und dort zur Baustelle muss, sind es 7 Minuten plus. Geblitzt wird Neukölln, Silberstein. Steinstraße, dann Tegel, Berliner Straße und Sabrina hat gemeldet auf der Bundesstraße 96 in Marlow. Danke, Sabrina. Staus und Blitzer, bitte an dich 030 88484 110.
1: Und zum Wetter noch kurz. Der Sommer ist noch mal da, bis zu 27 Grad heute. Kleine Gewitter, so stellenweise im Laufe des Tages. Sonst haben wir einen Mix aus Sonne und Wolken.
0: 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Das zeigt die neue PISA-Studie, die heute rauskommt. 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Aktuell um 10 vor.
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0: von 9, 8.45 Uhr. Guten Morgen.
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0: Die besten Non-Hits, Gracie Abrams, Hit the Wall, 8:48 Uhr. Schönen guten Morgen, du hörst die 104.6 RTL Morgencrew, Berlins und Brandenburgs lustigste Morgenshow. Gewinne 250.000 Euro.
1: Ja.
0: Du musst einfach nur auf die Hits achten.
1: Genau.
0: Und kannst damit sofort Cash einsacken und eben die Chance, unseren gläsernen Tresor zu knacken. So wie jetzt Jennifer aus Starken. Schönen guten Morgen, Jennifer.
1: Hi, Jennifer.
2: Hallo, guten Morgen.
0: Guck mal, hörst du die Kasse im Hintergrund? Damit hast du schon mal 100 Euro safe und natürlich deine Chance am Tresor hier.
1: Ja, und wir müssen es nochmal ganz laut sagen, es geht um 250.000 Euro,
0: krass,
1: mit denen du vielleicht nach Hause gehst.
0: Glückwunsch.
2: Boah, das wäre Wahnsinn, irre.
0: Das ist ein schönes Taschengeld, um sich bei der nächsten IFA auszutoben.
1: Oh ja.
0: Oder eigentlich würde mir
1: überall
0: kein Ort der Welt auffallen, wo du dich da nicht austoben kannst.
1: Richtig.
0: Mit dem Geld, ne?
2: Verrückt. Schon nur darüber nachzudenken, ist schon unglaublich.
0: Glaube ich. Also
1: ja.
0: Toi, toi, toi, dass du den richtigen Pin hast. Das checken wir dann in ein paar Wochen.
1: Wir drücken
0: jetzt
1: die Daumen.
0: Wünschen wir dir erstmal einen schönen Dienstag und viel Spaß bei 100 Euro ausgeben.
1: Jo.
2: Dankeschön. Euch auch.
1: Ciao, danke.
0: Ja, und länger hören, mehr gewinnen, das gilt natürlich auch für Jennifer. Deine Chance auf 250.000 Euro als nächstes mit diesem Hit hier. Rihanna, We Found Love, der läuft heute garantiert bei Juliane zwischen 10 und 11.
1: Yes.
0: Und wenn du ihn hörst, schnell anrufen oder eine WhatsApp schicken. 030 884 8484.
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4: 8.51 Uhr. Ich bin Benjamin Herrmann. Guten Morgen. Ein einziger Klick soll den Hackerangriff auf den Senat möglich gemacht haben. Das Bundesamt für Sicherheit in der Informationstechnik hat neue Details zum Hackerangriff auf Berlins Verwaltung veröffentlicht. Michael Bottlick.
5: Ein Mitarbeiter der Senatsverkehrsverwaltung soll auf eine gefälschte Sicherheitsabfrage reingefallen sein und dabei unbemerkt Schadsoftware heruntergeladen haben. Damit konnten sich die Hacker dann Zugriff auf ganze Behördennetzwerke verschaffen. Aktuell ist der Senat noch dabei, die gestohlenen Daten zu sichern. Künstliche Intelligenz soll jetzt dabei helfen und das Risikopotenzial der veröffentlichten Daten bewerten. Ein vorsichtiges Update konnte Digitalstaatssekretär Florian Hauer aber schon geben. Es sollen keine sensiblen Hochsicherheitsdaten geleakt worden sein.
4: In der neuen Bildungsstudie PISA schneiden Schülerinnen und Schüler in Deutschland so schlecht ab wie nie zuvor. Das berichtet die Bild unter Berufung auf die Studie, die ihr schon vorliegt. Offiziell vorgestellt wird sie am Vormittag. Thomas Bremser berichtet.
6: Im Lesen und Rechnen geht es besonders bergab bei den deutschen Jugendlichen. Laut Bild fehlt jedem Dritten hier das Grundverständnis. In den Naturwissenschaften fehle es bei jedem Vierten. Deutschland landet demnach nur im internationalen Mittelfeld. Es ist nicht der erste PISA-Schock. Schon bei der Premiere im Jahr 2000 schnitt das deutsche Schulsystem überraschend schlecht ab. Es folgten einige Reformen und die Ergebnisse wurden zunächst besser. Die Studie vergleicht alle 3 Jahre die Bildung von 15-Jährigen in rund 90 Ländern.
4: Die deutschen Basketballerinnen stehen bei der Heim-WM in Berlin in der Finalrunde. Gegen Mali hat das Team deutlich mit 83:58 gewonnen und damit das Minimalziel schon erreicht. Basketball-Welt- und Europameister Dennis Schröder findet aber, dass sogar noch mehr möglich ist.
7: Ich hoffe, du willst nicht in ein Turnier gehen und sagen, ja, wir wollen die Gruppenphase bestehen. Die haben das Zeug, wie du schon gesagt hast, 5 WNBA-Spielerinnen, aber auch viele andere, die sehr talentiert sind, sehr guten Trainer, Coaching-Staff, haben Deutschland hinter sich hier in den Hallen und da ist alles möglich.
4: Hat Superstar Dennis Schröder bei Magenta TV gesagt. Weiter geht es für die Basketballerinnen schon heute ab 20.45 Uhr gegen Südkorea. Und schon jetzt ist übrigens klar, mit über 200.000 verkauften Tickets wird es einen neuen WM-Zuschauerrekord geben. 104.6 RTL, immer 10 Minuten früher, auf den Punkt informiert.
8: 8:52 Uhr. Guten Morgen. Ich bin Commander Frank Hellberg, live aus dem 104.6 RTL Verkehrslagezentrum. Wir haben gerade Reifenteile und eine Putzkolonne gemeldet bekommen. A24 Richtung Hamburg zwischen Herzsprung und Dreieck Wittstock-Dosse liegen Reifenteile auf der Autobahn verteilt. Vorsichtig dort. Und geputzt wird auf der A111 auswärts, genau zwischen Schulzendorfer Straße und Stolpe. Rechte Spur ist blockiert. Reinigungsarbeiten bis 11 Uhr sollen sie fertig sein mit Putzen. Geblitzt wird in Biesdorf auf dem Blumberger Damm, hat Daniela entdeckt. Dankeschön. Neukölln-Silbersteinstraße, B96 in Marlow. Staus und Blitzer bitte an die 030 884 8410. 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
1: Guten Morgen, 19 Grad, noch einmal richtig sommerlich heute, bis zu 27 Grad werden's. Ab und zu kannst du ein bisschen gewittern im Laufe des Tages, aber es scheint auch viel die Sonne. Morgen erst etwas nass und grau, später dann sonniger bei bis zu 20 Grad.
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1: Genau.
0: Gleich um kurz nach 9.
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0: Es ist 8.57 Uhr.

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2: 9 Uhr in Berlin, Berlin und Brandenburg.
3: Hey,
2: einen schönen
3: Morgen.
2: Dienstag. 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
3: Unbedingt.
2: 030 884 8484. 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

0: Schönen Dienstag, hier ist die 104.6 RTL Morgencrew. Berlins
1: guten Morgen.
0: Lustigste Morgenshow.
2: Hallo.
3: Hello.
0: Das Morgencrew Song Battle.
1: Ja.
0: Jeden Dienstag geht es darum, geil, wer den tollsten, besten Gänsehaut-Song zu einem bestimmten Thema abliefert. Verena oder ich?
1: So.
0: Es ist ein wahres Battle geworden.
1: Spannend, ey.
0: Mittlerweile haben wir schon wirklich hier auch Konkurrenzverhalten an Tag gelegt.
1: Ganz dezent. Aber es ist spürbar.
0: So. Am Telefon ist Jenny aus Mariendorf. Jenny, du hast ein so geiles Thema mitgebracht.
1: Hallo,
0: Thema.
1: Jenny.
3: Hallo.
4: Ja, guten Morgen.
1: Morgen.
4: Hi. Happy Tuesday. Hi.
0: Was für ein Thema?
4: Also erstmal muss ich sagen, mich begeistert das Songbattle total. Ich will mich zwischen euch gar nicht entscheiden.
3: Oh, musst du aber.
1: Ja,
0: musst du gleich.
4: Ich weiß. Ich habe euch was mitgebracht und zwar Boybands.
3: Mhm.
4: Also
3: ja.
4: Boybands, ich bin absolut 90s Girl, ja, und liebe Boybands.
3: Okay.
0: Ja, und das passt ja ganz gut. Wir hatten gestern Take That da und heute machen wir quasi in Ehren an Take That weiter mit unserem Boyband-Battle.
1: Genau.
4: Ja,
0: so, Verena
4: genau.
0: Und ich haben jeweils einen Song rausgesucht. Und du, Jenny, darfst erstmal entscheiden, welchen Song möchtest du als erstes hören?
4: Ich sag einfach mal, die liebe Verena soll anfangen.
0: Okay. Die liebe Verena.
1: Geh direkt los.
0: Willst du irgendwas moderieren oder soll ich einfach drücken?
1: Oh, der löst ganz krasse, dolle Gefühle bei mir aus. Ich freue mich sehr drauf.
0: Jetzt habe ich Angst. Krass, den hab ich aber lange nicht mehr gehört. Das ist ja wirklich, also ein schönes Workout auf dem Dienstagmorgen.
1: Alright. East 17.
3: Oh, schön.
1: Voll gut.
0: Jenny, ich hoffe, du springst auch zu Hause gerade.
4: Ja, ich würde euch gerne sehen.
0: Da kann ich übrigens unseren Social Media empfehlen. Da gibt es im Nachhinein immer schöne Videos von uns.
1: Schön, ja.
0: Also ich kann die einen sagen schön, die anderen sagen nichts. Okay. Gute Nummer. E-17, sehr, sehr stark. Hatte ich nicht auf dem Schirm, muss ich zugeben.
1: Und du jetzt? Ja, sind wir gespannt jetzt.
0: Wir haben ja vorher gesagt, ne? Wäre total langweilig, wenn wir die Backstreet Boys nehmen würden. Aber ganz im Ernst, was wäre ein Song über Boybands ohne die Backstreet Boys?

0: Alexander.
1: Bester Song. Oh, bester Maggie-Song.
2: Ich hab den mal,
0: das stimmt.
2: Ich hab den mal live gesehen. Das war, ich hatte danach keine Stimme mehr.
3: So, so wie fett. Jetzt.
2: So wie jetzt.
0: Ja, ich bin fertig hier.
2: Ich muss ja nicht reden. Jenny, du musst reden. Ja. Welcher Song hat dich überzeugt? Ja, also wer hat das Battle gewonnen?
4: Ich konnte mich gerade selbst kaum zurückhalten bei DSD. Liebe Verena, du hast es wirklich ganz, ganz toll gemacht, oh, aber nein. Ich habe ein BSB-Herz.
1: Glückwunsch!
0: Ich gönn's dir, Jan. War trotzdem geil, ja.
2: Ey, das waren zwei wirklich geile Songs.
0: Wir haben es einfach gefühlt, ja, das ist doch das Wichtigste. Ja.
2: Also ich sag's ehrlich, Jenny, das war bisher unsere beste Rubrik.

0: ganz cool.
1: Danke dir fürs Mitmachen, danke fürs Entscheiden. Und das nächste Morgencrew-Song-Battle gibt es dann nächsten Dienstag wieder.
2: Ja.
1: Schreibt uns gerne einfach mal, um welche Songs es gehen soll. Welche
2: Unbedingt.
1: Rubrik,
2: ja.
1: in welcher sollen wir uns battlen? Genau. 030 884 8484. Jenny, schönen Dienstag, danke dir.
0: Ja, euch auch, danke.
2: Ciao.
3: 9:11 Uhr. Guten Morgen, ich bin Commander von Kelberg, live aus dem 104.6 RTL Verkehrslagezentrum. Zwei neue Baustellen haben gerade eröffnet. Die erste Wilmersdorf zur Potter Straße gesperrt, zwischen Heiligendammer Straße und Sylter Straße, wo die Baustelle jetzt eingerichtet. Gebaut wird dort bis 27. November auf der zur Potter Straße. Und Schmargendorf Kuno Straße gesperrt, zwischen Charlottenbrunner Straße und Hohenzollerndamm. Baustelle, die bleibt bis zum 6. Oktober auf der Kuno Straße. Geblitzt wird. Jürgen hat reingefunkt. A115, Höhe Parkplatz am Stern. Danke, Jürgen. Staus und Blitzer bitte an die 030 88484 110.
2: Guten Morgen, 19 Grad. Es ist vielleicht wirklich der letzte richtig warme Tag heute. Wir kriegen bis zu 27 Grad. Stellenweise kann es ein bisschen gewittern im Laufe des Tages, aber es scheint auch viel die Sonne, genauso wie jetzt. Morgen um die 20 Grad, da dann meist trocken und mal Sonne, mal Wolken.
1: Ja, heute Abend gibt es Stars for Free on Tour, weil wir haben es gerade passendem Wetter. Und jetzt erstmal Stars für die Arbeit. Freu dich auf mehr Musik ohne Unterbrechung.
2: Yes.
1: Mit den besten neuen Hits gleich. Lady Gaga, Nico Santos oder Taylor Swift mit dabei. Bleib dran.
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0: Lady Gaga mit The Edge of Glory. Schönen guten Morgen. Hier ist die 104.6 RTL Morgencrew. 9.26 Uhr haben wir's. Ja, unsere IFA hier in Berlin ist jetzt gerade Top-Thema weltweit, denn ein chinesischer Zubehörhersteller, das hatten wir heute Morgen in den Trends, hat dieses neue Falt-iPhone gezeigt.
1: Tja.
0: Das wollte der neue Apple-Chef eigentlich morgen erst als großes Highlight der Keynote präsentieren.
1: Blöd gelaufen.
0: Ups. Die haben sich wahrscheinlich gedacht, das könnte knicken mit der Überraschung. Weißt du, wegen Knicken?
1: Ja,
0: Falt-iPhone.
1: Ah,

0: Hier ist die 104.6 RTL Morgencrew. Ey, ich kann dir sagen, wir haben richtig Bock auf heute Abend.
1: Aber so richtig.
0: Start for free on tour mit Mark Forster im Now Hotel. Exklusiv für 104.6 RTL Hörer. Ja. Und er sendet nachher live aus Friedrichshain. Chris am Nachmittag.
2: Hey, morgen, ich freue mich schon voll.
3: Ja. Und zwar nicht nur auf die Location, weil die Aussicht ist wirklich geil.
0: Stimmt, ne? Ja.
3: Direkt auf die Spree, bis zur Oberbaumbrücke. Es ist da mega edel. Es sieht total schick aus. Die Bühne sieht geil aus. Also das wird gut. Aber ich freue mich vor allem natürlich auf Mark Forster. Der kommt nämlich vor der Show zum Interview bei mir vorbei. Wird uns schon mal vielleicht ein bisschen spoilern, was bei ihm geht dann nachher.
0: Sehr gut.
3: Und dann freuen wir uns einfach auf einen tollen Abend.
0: Also Chris am Nachmittag live aus dem Now Hotel heute von 14 bis 19 Uhr. Wir sehen uns.
1: Bis dann.
3: Ja, bis nachher.

0: Du hörst die 104.6 RTL Morgencrew am Dienstag.
1: Hallo.
0: Und ich kann dir schon mal sagen, dienstags ist mittlerweile der Tag für mich in der Woche, wo ich sage, da gibt's ein Workout.
1: Ja.
0: Und zwar immer morgens um 7.05 Uhr und um 9.05 Uhr.
1: Da wird gedanced.
0: Song Battle.
1: Ja.
0: Und das klingt ja nicht nur cool, es war eine große Party. Wir haben heute den besten Boyband-Song ever gesucht.
1: Ja, ja.
0: Verena versus ich. Und das Coolste ist, das Ganze haben wir natürlich auch als Video für dich auf unseren Socials. Und ich finde, das macht fast noch ein bisschen mehr Spaß.
1: Ist richtig toll.
0: Hey, hab einen guten Start in deinen Dienstag. Gleich geht's weiter mit Juliane bei der Arbeit. Vorher noch die besten neuen Hits. DJ Goja, meet Chico.

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1: Es ist 9.49 Uhr. Ich bin Benjamin Herrmann. Guten Morgen. An der Gedächtniskirche starten die Sanierungsarbeiten. Seit gestern steckt der Glockenturm unter einer riesigen Plane. Dirk Rosenberg.
2: Über 2300 Quadratmeter groß, mehr als eine Tonne Gewicht, montiert von 8 Fassadenkletterern. Damit es nicht nur nach Werbung aussieht, zeigt der größte Teil der Plane die Wabenfassade original nach. Grund ist der Denkmalschutz. Die eigentliche Mammutaufgabe, die kommt aber noch. Über 10.000 Glasfenster der Gedächtniskirche müssen einzeln raus und von Hand restauriert werden. Insgesamt sollen die Arbeiten rund 2 Jahre dauern und etwa 44 Millionen Euro kosten.
1: Die AfD in Sachsen-Anhalt will Gesprächseinladungen an die anderen Parteien verschicken. Ziel ist es, eine Zusammenarbeit auszuloten, sagt AfD-Parteichef Tino Chrupalla. Die meisten Parteien haben eine Kooperation mit der AfD allerdings schon ausgeschlossen. Nur BSW-Gründerin Sarah Wagenknecht hat sich im ZDF Heute-Journal offen dafür gezeigt. Katrin Müller.
3: Das BSW mache mit jedem gemeinsame Politik, der bereit sei, Veränderungen durchzusetzen, die sich die Menschen wünschen, so Wagenknecht. Gleichzeitig kündigte sie Widerstand gegen Positionen im AfD-Programm an, die das BSW nicht teilt. Die CDU in Sachsen-Anhalt will sich nach dem Wahldebakel neu aufstellen. Ministerpräsident und noch Landeschef Sven Schulze will bei der Neuwahl des Landesvorstands im Herbst nicht kandidieren. In den Startlöchern steht Unionsfraktionsvize Sepp Müller. Er will Schulze als CDU-Landeschef ablösen.
1: Im Bundestag wird ab heute über den Haushalt für das nächste Jahr gesprochen. Insgesamt sind mehr Ausgaben als dieses Jahr geplant, vor allem für Verteidigung, aber auch neue Schulden kommen dazu. Bis Freitag wird darüber gesprochen, welches Ressort genau wie viel Geld bekommt. Jan-Henner Reitze.
4: Umstrittene Reformpläne, ob zu Steuern oder Rente, die an die AfD verlorene Landtagswahl in Sachsen-Anhalt und alles in allem im kommenden Jahr geplante neue Schulden von 200 Milliarden Euro. Alles Ansatzpunkte für die Opposition, die Arbeit der Regierung für gescheitert zu erklären. Die Haushaltswoche wird aber auch wieder mal eine Bewährungsprobe für die Koalition aus Union und SPD. Schaukelt sich interner Streit weiter hoch oder werden teilweise mühsam gefundene Kompromisse gemeinsam verteidigt?
1: Taco Bell kommt nach Deutschland und eröffnet seine erste Filiale in Köln. Dort baut die US-Fastfood-Kette gerade die erste Filiale in einer ehemaligen Sausalitos-Location auf. Noch in diesem Monat soll dann eröffnet werden mit Tacos, Burritos und auch vegetarischen Alternativen. Ein erster Versuch von Taco Bell in Deutschland ist letztes Jahr an einem Partnerstreit gescheitert. 104.6 RTL, immer 10 Minuten früher, auf den Punkt informiert.
5: 9:52 Minuten. Guten Morgen, ich bin Commander van Kelberg, live aus dem 104.6 RTL Verkehrslagezentrum. Unfall auf der Johannisthaler Chaussee. Das ist Rudow Richtung Johannisthal, direkt an der Auffahrt A113 hat es gekracht. Die Polizei leitet dort wechselseitig vorbei und deshalb ist auch der Stau. Der geht los hier Petunienweg bis Heideweg. Die Passierdauer liegt zurzeit bei 15 Minuten. Unfall auf der Johannisthaler Chaussee, direkt Höhe Auffahrt A113. Geblitzt wird Bundesstraße 96 in Marloh, A115 Höhe Parkplatz am Stern und den Treptow auf der Bulgarischen Straße hat der Bernd reingefunkt. Danke. Staus und Blitzer bitte an die 030 884 8410. 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
6: 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Morgen, 21 Grad, richtig sommerliche 27 Grad werden es heute nochmal. Ein paar Gewitter stellenweise im Laufe des Tages, aber es scheint auch immer wieder viel die Sonne. Morgen mal sonnig, mal bewölkt und meist trocken bei um die 20 Grad.
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2: 10 Uhr in Berlin, Berlin und Brandenburg. Du hast Juliane bei der Arbeit. Hallo. 250.000 Euro gewinnen. Achte weiter auf diesen Hit von Rihanna. We found love. Läuft garantiert bei mir in den nächsten 15 Minuten. Ruf dann an oder schick eine WhatsApp 030-884-8484 und gewinn sofort Cash. 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

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Taylor Swift war da, ist auf 104.6 RTL, Berlin zum Brandenburgs Radio. Boah, so ein schöner Sommertag, oder? Es wird toll warm. Der schönste Tag der Woche ist das. Jetzt gibt's hier die nächste Runde Sofort-Cash und eine Chance, den 250.000-Euro-Tresor zu öffnen. Denn hier ist sie, Rihanna mit We Found Love, dein Zeichen zum Anrufen. 030 884 8484. WhatsApp geht natürlich auf. Yeah.

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Besten neuen Hits, jetzt Michael Schulte.

0: 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Ich habe den Heiko jetzt dran aus Brieselagen. Hi.
1: Ja, hallihallo.
0: Super,
1: hi.
0: Oder? 100 Euro für dich schon mal? Die hast du
1: ja,
0: sicher?
1: Ja, mega, Wahnsinn. Dankeschön.
0: So, und jetzt musst du dir noch einen fünfstelligen Glückscode überlegen. Und weil du hast ja jetzt auch deinen Startplatz sicher am 250.000 Euro Tresor. Ich wünsche dir jetzt schon mal viel Glück.
1: Ja, vielen Dank.
0: Sehr schön. Hab einen tollen Sommertag heute.
1: Ebenfalls.
0: Länger hören, mehr gewinnen. Nächste Chance, wenn du diesen Hit hörst von Gentleman und Michael Patrick Kelly. Wildfire. Läuft bei mir, garantiert zwischen 12 und 13 Uhr.
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1: Miley Cyrus heißt jetzt nur noch Miley. Ihr brandneues Album kommt am 18. September. Sie hört sich etwas düsterer an und hat auch eine ganz wichtige Message an ihre Fans. Handy weglegen und tanzen. Viel Spaß mit Bass Persuades. Hier ist Miley.

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1: 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Schon gesehen, der Glockenturm der Gedächtniskirche ist seit gestern von einer riesigen Plane bedeckt. Was es damit genau auf sich hat, dies und mehr gleich in 104.6 RTL aktuell. Erst noch Elton John und Dua Lipa und jetzt Dermot Kennedy. Die besten neuen Hits.

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1: 10.51 Uhr. Ich bin Benjamin Herrmann. Guten Tag. An der Gedächtniskirche starten die Sanierungsarbeiten. Seit gestern steckt der Glockenturm unter einer riesigen Plane. Dirk Rosenberg.
2: Über 2300 Quadratmeter groß, mehr als eine Tonne Gewicht, montiert von 8 Fassadenkletterern. Damit es nicht nur nach Werbung aussieht, zeigt der größte Teil der Plane die Wabenfassade original nach. Grund ist der Denkmalschutz. Die eigentliche Mammutaufgabe, die kommt aber noch. Über 10.000 Glasfenster der Gedächtniskirche müssen einzeln raus und von Hand restauriert werden. Insgesamt sollen die Arbeiten rund 2 Jahre dauern und etwa 44 Millionen Euro kosten.
1: In der neuen PISA-Bildungsstudie schneiden Deutschlands Schülerinnen und Schüler so schlecht ab wie nie zuvor. In Lesen, Mathe und den Naturwissenschaften wurden bei den getesteten 15-Jährigen die niedrigsten Kompetenzwerte seit Beginn der PISA-Erhebungen erzielt, sagen die Autoren der Studie. Thomas Bremser.
3: Es ist mal wieder ein echter PISA-Schock. Jedem dritten Teenager fehlt das Grundverständnis beim Lesen und in Mathe. In den Naturwissenschaften fehlt es jedem vierten. Und Jugendliche, die richtig gut in diesen drei Bereichen sind, gibt es kaum noch. Im internationalen Vergleich liegt Deutschland im Mittelfeld, sowie Frankreich und die Niederlande. Die Schweiz und Österreich schneiden deutlich besser ab. Und der schulische Erfolg hängt stärker als in anderen Ländern von den Eltern ab. Und zwar nicht, ob sie eingewandert sind, sondern wie viel Geld sie haben.
1: Deutsche Arbeitgeber schauen wieder zuversichtlicher in die Zukunft. Das belegt der Beschäftigungsausblick der Manpower Group. Unternehmen wollen zum Jahresende demnach wieder mehr Personal einstellen und vor allem weniger Stellen abbauen. Besonders positiv ist der Ausblick in der Informations- und Kommunikationsbranche. Unter den Metropolen rechnen vor allem Firmen in Berlin und München mit positiven Entwicklungen in Richtung Jahresende. Die Königsklasse ist zurück. Heute starten die ersten Teams in die Ligaphase der Champions League. Aus der Bundesliga sind der FC Bayern München, Borussia Dortmund, RB Leipzig und der VfB Stuttgart dabei. Und für den BVB geht es direkt heute los. Moritz Einzel.
4: Es könnte ein ganz dankbares Auftaktspiel sein für den BVB. Die Dortmunder empfangen zu Hause den spanischen Vertreter FC Villarreal. Diese Partie gab es bereits in der vergangenen Saison in der Champions League Ligaphase und da gewann der BVB klar und deutlich mit 4:0. Gegen einen ähnlichen Spielverlauf hätten die Schwarz-Gelben heute sicher nichts einzuwenden.
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5: Hallo, ich bin Commander Frank Hellberg, live aus dem 104.6 RTL Verkehrslagezentrum. Letzter IFA-Tag und da zieht das nochmal ordentlich an, nämlich Aussteller und Besucher kreisen jetzt um das Messegelände, Taxen rücken vor und der Uber-Fahrer muss auch noch rein. Also besonders betroffen sind hier die Zufahrtsstraßen 100, Avus, Messedamm, Jaffee-Straße, sieht man schon, wie der Stau sich aufgebaut hat, Kaiserdamm und Heerstraße. Und wer keinen Parkplatzstress mag, einfach Öffis nehmen. Geblitzt wird auf der B96 in Marlow, hat Sabrina gemeldet, danke sehr. Auf der A115 Höhe Parkplatz am Stern und in Treptow auf der Bulgarischen Straße. Staus und Blitzer bitte an die 030 88484 110.
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6: Wetter. 23 Grad jetzt, voll der schöne Spätsommertag heute. Freundlich und trocken, 26 bis 31 Grad erwarten wir. Am wärmsten in der Niederlausitz. Heute Nacht soll es regnen, morgen dann wechselhaft und etwas kühler wieder.
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1: 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Du hast Juliane bei der Arbeit. Hallo. 250.000 Euro gewinnen. Achte einfach auf diesen Hit. Gentleman und Michael Patrick Kelly. Mit Wildfire. Läuft garantiert bei mir zwischen 12 und 13 Uhr. Dann einfach anrufen oder eine WhatsApp schicken. 030-884-8484. Sofort Cash gewinnen plus deine Chance, den 250.000 Euro Tresor zu öffnen.

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Letzter IFA-Tag heute. Fußballspielende Roboter, Handys, deren Akku über eine Woche hält, Waschmaschinen mit 3 Waschtrommeln, wo man denkt, wer braucht sowas? Und Zahnbürsten mit Kamera gibt's, die sofort mit Mundwasser reagieren, wenn was nicht stimmt. Crazy alles. Besten neuen Hits hier, freu dich gleich auf die neue von Loi und David Puente.

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0: passt perfekt zu dem tollen Wetter. Loy und David Prentice mit Golden Summer. Die besten neuen Hits auf 104.6 RTL, Berlin zum Brandenburgs Hit Radio. Gleich Tom O'Dell und die neue von David Guetta.
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In 12 Tagen wählt Berlin. Immer mehr wollen ihre Stimme aber schon vorher per Brief abgeben. Welche Termine du unbedingt im Blick behalten solltest, falls du auch per Brief abstimmen möchtest, das hörst du gleich hier in 104.6 RTL aktuell. Besten neuen Hits, erst noch Chris de Serendi, Nelly Furtado und jetzt Martin Garrix und Ed Sheeran.

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1: Gleich ist es 11.50 Uhr. Ich bin Benjamin Herrmann. Guten Tag. An der Gedächtniskirche starten die Sanierungsarbeiten. Seit gestern steckt der Glockenturm unter einer riesigen Plane. Dirk Rosenberg.
2: Über 2300 Quadratmeter groß, mehr als eine Tonne Gewicht, montiert von 8 Fassadenkletterern. Damit es nicht nur nach Werbung aussieht, zeigt der größte Teil der Plane die Wabenfassade original nach. Grund ist der Denkmalschutz. Die eigentliche Mammutaufgabe, die kommt aber noch. Über 10.000 Glasfenster der Gedächtniskirche müssen einzeln raus und von Hand restauriert werden. Insgesamt sollen die Arbeiten rund 2 Jahre dauern und etwa 44 Millionen Euro kosten.
1: Immer mehr Berliner wollen ihre Stimme per Brief abgeben. Laut Landeswahlleiter Stefan Bröchle haben bisher knapp 25% der Wahlberechtigten einen Briefwahlschein beantragt. Das sind schon jetzt etwas mehr als bei der Wiederholungswahl 2023. Wer noch per Brief abstimmen will, kann den Antrag online per QR-Code stellen oder direkt in einer Briefwahlstelle wählen. Wichtig dabei, die ausgefüllten Unterlagen müssen am Wahltag, dem 20. September, bis 18 Uhr beim Bezirkswahlamt eingegangen sein. Die Suche nach dem mutmaßlichen Stromsaboteur wird ausgeweitet. Er soll eine Serie von Sabotageaktionen an mehreren Umspannwerken durchgeführt bzw. geplant haben. Währenddessen wurden auch neue Abschussvorrichtungen an anderen Anlagen gefunden. Thomas Bremser.
3: Es ist durchaus möglich, dass der 48-Jährige weiter versucht, die Stromnetze anzugreifen. Gleich an 3 Orten in NRW gab es zuletzt Großeinsätze mit Hubschraubern und Spürhunden. Mal wurde ein Unbekannter mit Rucksack in der Nähe eines Umspannwerks gesehen, mal ein Loch in einem Zaun entdeckt. Von dem Mann fehlt aber weiter jede Spur. 60 Ermittler werten derzeit umfangreiche Unterlagen aus, die dem Gesuchten gehören. Es geht um mögliche weitere Tatorte in ganz Deutschland. Innenminister Dobrindt spricht von Klimaterrorismus.
1: Die Königsklasse ist zurück. Heute starten die ersten Teams in die Ligaphase der Champions League. Aus der Bundesliga sind der FC Bayern München, Borussia Dortmund, RB Leipzig und der VfB Stuttgart dabei. Und für den BVB geht es direkt heute los. Moritz Einzel.
4: Es könnte ein ganz dankbares Auftaktspiel sein für den BVB. Die Dortmunder empfangen zu Hause den spanischen Vertreter FC Villarreal. Diese Partie gab es bereits in der vergangenen Saison in der Champions League Ligaphase und da gewann der BVB klar und deutlich mit 4:0. Gegen einen ähnlichen Spielverlauf hätten die Schwarz-Gelben heute sicher nichts einzuwenden.
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5: 11.53 Uhr ist der 104.6 RTL Verkehrsreport. Mitte und Moabit Invalidenstraße zwischen Chausseestraße und Clara-Jaschke-Straße. Stau in Richtung Charlottenburg und Britz-Neukölln-Buschkrug-Allee bis Karl-Marx-Straße. Hier ebenfalls zwischen Bürgerstraße und Karl-Marx-Straße Stau und zwar in Richtung Hermannplatz. Dann schauen wir auf den Stadtring Richtung Treptow. Aktuell staut es sich ab Jakob-Kaiser-Platz bis Dreieck-Funkturm und dann nochmal vor dem Kreuz Schöneberg. In der Gegenrichtung der übliche Einfädelstau. Ab Hohenzollern-Damm. Geblitzt wird unter anderem Mariendorf, Mariendorfer Damm, Kreuzberg, Wassertorplatz und Malchow-Darßer Straße. Staus und Blitzer bitte melden unter 030 88484 110.
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5: RTL Wetter. Warme 25 Grad. Wow, so tolles Wetter heute. Freundlich und trocken, 26 bis 31 Grad erwarten wir. Am wärmsten in der Niederlausitz. Heute Nacht soll es regnen. Morgen wird es dann erstmal wechselhaft sein und etwas kühler wieder.
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2: 12 Uhr in Berlin und Brandenburg. Du hast Juliane bei der Arbeit. Hallo und schöne Mittagspause. 250.000 Euro gewinnen. Weiter auf diesen Hit achten. Wildfire von Gentleman und Michael Patrick Kelly. Läuft bei mir garantiert in den nächsten 15 Minuten. Dann einfach anrufen oder WhatsApp schicken. 030 884 8484. 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

Gentleman und Michael Patrick Kelly auf 104.6 RTL Berlin zum Brandenburgs Radio. Auf den Hit haben wir doch gewartet. Ja, auf die Hits achten, anrufen, sofort Cash gewinnen, ist die Devise. Und dir einen Startplatz sichern am 250.000 Euro Tresor. Ruf jetzt an oder schick eine WhatsApp 030 884 8484.

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0: 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Wow. Einfach Hits hören, anrufen oder WhatsAppen und sofort Cash gewinnen. Plus die Chance, den 250.000 Euro Tresor zu öffnen. Die Silvia aus Pankow ist dran. Hi.
1: Hallo.
0: Na, 100 Euro schon mal für dich. Die hast du sicher. Glückwunsch.
1: So. Das erste Mal, dass ich was gewonnen habe. Ich mache alle Spiele mit.
0: Ja, cool. Glückwunsch. Vor allen Dingen hast du jetzt deinen Startplatz am 250.000 Euro Tresor. Musst dir einfach nur einen fünfstelligen Glückscode überlegen. Bin sehr gespannt.
1: Fang ich gleich an.
0: Sehr gut. Länger hören, mehr gewinnen. Silvia, vielleicht hören wir uns ja bald nochmal. Bleib weiter
1: das
0: dran.
1: Super.
0: Nächste Chance schon bei Chris am Nachmittag zwischen 14 und 15 Uhr.
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2: So ein schönes neues Album von Sam Smith, Hazel Eyes. Diese Ballade daraus ist echt der Knaller. Constant Companion. Damit wünsche ich dir eine angenehme Mittagspause.

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Von wegen Tempo. Neue Zahlen zeigen jetzt, beim Radwegausbau drückt Berlin ordentlich auf die Bremse. Mehr dazu gleich in 104.6 RTL aktuell. Besten neuen Hits, erst noch BTS mit Swim. Das ist Mr. Props, Waves.

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1: 12.50 Uhr, ich bin Philipp Ringel, guten Tag. Beim Radwegausbau tritt der Senat immer mehr auf die Bremse. So steht's im aktuellen Fortschrittsbericht, über den der Tagesspiegel berichtet. Einzelheiten kennt Michael Bottlick.
2: Auch die Investitionen sind mit 26,9 Millionen Euro so niedrig wie seit 5 Jahren nicht mehr. Einzig bei den Fahrradbügeln zum Anschließen der Drahtesel geht es voran mit über 6.000 neuen Plätzen in Berlin. Als Grund gilt vor allem der Radwegestopp von 2023 unter der damaligen CDU-Verkehrssenatorin Schreiner. Er wirkt laut Verkehrsexperten bis heute nach, weil die Projekte gestoppt oder komplett gestrichen wurden. Zwischen den Bezirken gibt es dabei große Unterschiede. Während Mitte und Reinickendorf ausbauen, ist in Marzahn-Hellersdorf kaum etwas passiert.
1: Kurz vor der Abgeordnetenhauswahl am 20. September holt die Berliner CDU nochmal aus. 3 Tage davor ist ein letzter Wahlkampfauftritt geplant. Spitzenkandidat Evers zusammen mit Kanzler Merz im Konrad-Adenauer-Haus. Unter dem Motto: Extremisten von der Macht fernhalten, Lösungen aus der Mitte. Auch in Berlin muss die CDU ja um ihre Zukunft bangen. In einigen Umfragen lag sie vorne, in anderen rutschte die Linke auf Platz 1 oder sogar die AfD. Großer Feuerwehreinsatz gestern Abend in Steglitz in der Philanderstraße. Dicker Rauch stieg aus einem Mehrfamilienhaus auf. Rund 300 Quadratmeter des Dachs standen komplett in Flammen. Das Feuer griff auch schon auf Wohnungen darunter über. Die Feuerwehr rückte mit rund 120 Einsatzkräften an, konnte den Brand löschen. Verletzt wurde den Infos nach niemand. Deutschland geht das Gas so schnell nicht aus, sagt die Bundesregierung, doch sagt der Gasspeicherverband. Der meint nämlich, im schlimmsten Fall könnten die Speicher schon im Februar leer sein. Diana Kramer berichtet.
3: Der Verband hat verschiedene Szenarien durchgespielt. Wenn die Speicher zum 1. November zu knapp 80% gefüllt sind, reicht das Gas locker aus, allerdings nur, wenn das Wetter mitspielt. Sollte es ein richtig kalter Winter werden, wird's eng und die Speicher wären spätestens Anfang Februar leer. Aktuell liegen die Füllstände bei gerade mal rund 54%. Sollten die Lieferungen über die Flüssiggasterminals oder Pipelines etwa aus Norwegen nicht ausreichen, müssten Extrakapazitäten eingekauft werden. Und das dürfte teuer werden.
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4: 12.53 Uhr, hier ist der 104.6 RTL Verkehrsreport. B5 Heerstraße, Charlottenburg Richtung Nauen. Zwischen Semmelländer Weg und Nennhauser Damm dichter Verkehr. Aktuell mindestens 10 Minuten mehr einplanen hier. Und Stadtring, Wilmersdorf Richtung Neukölln. Zwischen Detmolder Straße und Albuinstraße dauert es aktuell 20 Minuten länger. Und dann noch rausgeschaut auf die A9 Berlin Richtung Halle-Leipzig. Ein Unfall zwischen Beelitz-Heilstätten und Beelitz. Und zwar auf dem linken Fahrstreifen. Die Polizei ist benachrichtigt, unbedingt Rettungsgasse bilden. Der Stau baut sich gerade auf hier. Geblitzt wird unter anderem Charlottenburg-Bismarckstraße, Kreuzberg-Wassertorplatz und Niederschönhausen-Dietzgenstraße. Staus und Blitzer, bitte melden unter 030 884 84 110.
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4: Sommerliche 26 Grad, freundlich und trocken, 26 bis 31 Grad die Höchstwerte heute, am wärmsten in der Niederlausitz. In der kommenden Nacht soll es regnen, morgen dann wechselhaft, etwas kühler wieder.
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2: 13 Uhr in Berlin und Brandenburg. Du hast Juliane bei der Arbeit. Hallo. 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Um 14 Uhr wieder bei Chris am Nachmittag.

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0: uns in der Apotheke in Spandau. Mit was kommen alle so aktuell?
1: Ich würde sagen Erkältung, Magen-Darm geht gerade wieder dolle rum.
0: Ach krass.
1: Und wir gehen jetzt auf den Herbst zu, ne? Da ist immer bei uns, ja.
0: Aber dein Immunsystem ist fit, oder, in der Apotheke?
1: Ich bin fit.
0: Sehr gut. Und allen, die bei diesem Hammerwetter krank sind, gute Besserung. Besten neuen Hits hier, Gracie Abrams jetzt mit Hit the Wall.

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Hast du schon die neue von Ray Gavi gehört? Entdeckst du gleich hier. Er war mit seinem Best Buddy Imran im Studio für die Single Rivers. Macht voll Laune. Kommt gleich nach

0: Die besten neuen Hits, Ray Gavi und Imran mit Rivers auf 104.6 RTL, Berlin zum Brandenburgs Hitradio. Gleich Ed Sheeran, Tampa City und Chappell Roan.
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Die Chöre singen für dich und zwar direkt an der Spree. 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Nicht verpassen, 5 nach

0: 104.6 RTL, Berlin zum Brandenburgs Hit Radio. Gleich ab 14 Uhr Chris am Nachmittag, live von Stars for Free on Tour mit Marc Forster.
1: Ja, das große Warm-up bei mir gleich hier live aus dem Now Berlin mit Blick über die Spree. Ich sitze hier schon schön vor der Bühne, man hört es glaube ich im Hintergrund. Hier wird schon der Soundcheck ein bisschen gemacht. Die ganzen Monitore eingestellt, die ganzen Boxen. Und ich sende live von hier, freue mich natürlich, der ist vorhin noch im Interview bei mir. Und ja, dann freuen wir uns auf einen tollen Abend.
0: Super, und natürlich gibt es auch hier gleich die nächsten 100 Euro und deine Chance auf 250.000.

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1: 13.49 Uhr, ich bin Philipp Ringel, guten Tag. Der Stromnetzsaboteur ist wohl gefasst. Die Polizei hat einen Verdächtigen bei Aachen festgenommen. Es handelt sich den Infos nach um den 48-Jährigen, der in NRW, Sachsen und Brandenburg Anschläge aufs Stromnetz verübt haben soll. Nach ihm wurde tagelang gefahndet. Thomas Bremser berichtet.
2: Er soll versucht haben, mit selbstgebauten Raketen das Stromnetz zu stören. Gelungen ist ihm das aber nicht. Die Polizei kam dem Mann auf die Spur, weil er selbst Bekennerschreiben verfasste. Sie fanden sein Fahrzeug am Hambacher Forst. Offenbar hat der Verdächtige auch in den vergangenen Tagen noch versucht, Anschläge zu verüben.
1: Bremse statt Vollgas beim Radwegausbau in der City. Im vergangenen Jahr wurden nur knapp 22 Kilometer neu gebaut. Das ist ein 5-Jahrestief. Mehr von Michael Bottlick.
3: Auch die Investitionen sind mit 26,9 Millionen Euro so niedrig wie seit 5 Jahren nicht mehr. Einzig bei den Fahrradbügeln zum Anschließen der Drahtesel geht es voran mit über 6.000 neuen Plätzen in Berlin. Als Grund gilt vor allem der Radwegestopp von 2023 unter der damaligen CDU-Verkehrssenatorin Schreiner. Er wirkt laut Verkehrsexperten bis heute nach, weil die Projekte gestoppt oder komplett gestrichen wurden. Zwischen den Bezirken gibt es dabei große Unterschiede. Während Mitte und Reinickendorf ausbauen, ist in Marzahn-Hellersdorf kaum etwas passiert.
1: Großer Feuerwehreinsatz gestern Abend in Steglitz in der Philanderstraße. Dicker Rauch stieg aus einem Mehrfamilienhaus auf. Rund 300 Quadratmeter des Dachs standen komplett in Flammen. Das Feuer griff auch schon auf Wohnungen darunter über. Die Feuerwehr rückte mit rund 120 Einsatzkräften an, konnte den Brand löschen. Verletzt wurde den Infos nach niemand. Ein Großteil des Stroms, der aus der Steckdose kommt, ist mittlerweile grüner Strom. Fast 60% werden durch erneuerbare Energien erzeugt, das sagt das Statistische Bundesamt. Und im Vergleich zum Vorjahr ist der Anteil sogar nochmal gewachsen, wenn auch nur leicht. Wichtigste Energiequelle ist demnach die Windkraft, gefolgt von Kohle- und Solaranlagen. Bronze für Deutschland. Im weltweiten Innovationsindex liegen wir nämlich auf Rang 3. Nur aus den USA und China kommen mehr oder bessere Ideen und Erfindungen. Beurteilt werden dabei Patentanmeldungen oder aber wissenschaftliche Veröffentlichungen. Zu den innovativsten Regionen in Deutschland gehören vor allem Berlin, München, Hamburg oder etwa Köln. 104.6 RTL, immer 10 Minuten früher auf den Punkt informiert.
4: 13.52 Uhr, hier ist der 104.6 RTL Verkehrsreport. B5 Heerstraße, Charlottenburg Richtung Nauen. Zwischen Semmelländer Weg und Nennhauser Damm dichter Verkehr. Aktuell 10 Minuten mehr einplanen hier. Stadtring 100, Wilmersdorf Richtung Neukölln. Zwischen Detmolder Straße und Albuinstraße staut es sich. Hier mindestens 25 Minuten mehr einplanen aktuell. Und A115 Autobahnzubringer Magdeburg-Leipzig. Dreieck Funkturm Richtung Dreieck Nutetal. Hier staut es sich zwischen Hüttenweg und Spanischer Allee. Aktuelle Passierdauer 10 Minuten. Geblitzt wird unter anderem Charlottenburg-Bismarckstraße, Tempelhof-Columbiadamm und Treptow-Bulgarische Straße. Staus und Blitzer bitte melden unter 030 8844 110.
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4: RTL-Wetter. 27 Grad jetzt, heiter bis wolkig, trocken heute, 26 bis 31 Grad, höchstens am wärmsten in der Niederlausitz. Heute Nacht soll es regnen, morgen dann wechselhaft und ein bisschen kühler.
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2: 14 Uhr haben wir es in Berlin, Berlin und Brandenburg. Hier ist Chris am Nachmittag, heute live aus dem Now Berlin hier in Friedrichshain. Das ist das Warm-up zu 104.6 RTL Stars Woche und Tour mit Mark Forster. Und das Gewinnen geht natürlich weiter. 250.000 Euro auf einen Schlag. Auf den Hit achtest du jetzt gleich. Too Sweet von Hozier läuft garantiert in den nächsten 15 Minuten hier bei mir. Dann sofort anrufen oder WhatsApp 030 884 8484. Sofort Cash gewinnen plus deine Chance, den 250.000 Euro Tresor.

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Ariana Grande auf Berlin zum Brandenburg Radio. Chris am Nachmittag live aus dem Now Berlin hier in Friedrichshain. Wir freuen uns auf Mark Forster bei 104.6 RTL Stars for Free on Tour. Ey, und das Wetter spielt ja mal richtig nice mit. Warme 27 Grad, die Sonne kommt immer wieder durch und trocken bleibt's auch. Ja, ich freue mich hier nicht nur auf Mark Forster, auch auf alle Gewinner, die heute mit dabei sind. Und du kannst auch was gewinnen. Dein Startplatz hier am 250.000 Euro Tresor plus sofort Cash. Schause haben wir eben gehört mit Too Sweet. Also weiter anrufen oder WhatsAppen 030 884 8484.

Taylor Swift auf 104.6 RTL Berlins und Brandenburgs Hitradio. Und die Chöre singen für dich. Ich glaube, ich lasse es lieber. Mark Forster kann es auf jeden Fall besser heute. Und zwar direkt hier an der Spree in Friedrichshain. Da wird er uns ja nachher eine richtig tolle Show spielen. Alle Highlights vom exklusiven Stars of Rio Tour mit Mark Forster. Nicht verpassen, morgen um 5 nach 8. Natürlich in der 104.6 RTL Morgencrew mit Jan Lohan. Und hier ist Harry Styles für dich, American Girls.

0: Alan Walker, Faded, 104.6, RTL.
1: Hallo?
0: Berlin zum Brandenburgs Radio. Wen habe ich in der Show?
1: Marina.
0: Marina, hier sind 100 Euro sofort Cash für dich und die Chance, den 250.000 Euro Tresor zu öffnen.
1: Na geil, super, freue ich mich.
0: Du bist mit dabei und du weißt bestimmt schon, was du machen würdest mit so viel Geld, oder? 250.000 Euro?
1: Naja, wenn ich sie gewinne, muss ich mal schauen. Irgendwie werde ich da schon was finden, glaube ich.
0: Ich glaube, die kriegst du verbraten.
1: Ich denke auch.
0: Schön, dann überleg dir einen Code, ja, bis zu unserem großen Event, einen fünfstelligen, und dann drücke ich dir auf jeden Fall die Daumen. Und du weißt,
1: vielen Dank.
0: Länger hören, mehr gewinnen. Nächste Chance heute Nachmittag schon wieder bei mir. Wir achten bis 16:30 auf Chris de Serendi und die neue Good Old Days. Wenn die läuft, dann wieder sofort anrufen oder WhatsAppen 030 884 8484. Sofort Cash gewinnen plus deine Chance, den 250.000 Euro Tresor zu öffnen. 14.28 Uhr, hier ist der 104.6 RTL Verkehrsreport und der Berufsverkehr, Feierabendverkehr geht so ganz langsam los. Wir merken es auf dem Stadtring A100 im Moment gute 12 Minuten extra pro Richtung, das Ganze zwischen Albuinstraße und Dreieck-Funkturm. Und schnell raus nach Brandenburg, nach Wildau, da hat es einen Unfall gegeben auf der Miersdorfer Straße, die ist Höhe Blumenkorso, im Moment voll gesperrt, Polizei ist da im Einsatz, hat alles dicht gemacht. Und geblitzt wird in Siemensstadt, Siemensdamm, dann Neukölln, Columbiadamm und Marzahn-Blumenbergerdamm. Mehr Verkehr in einer halben Stunde. Gleich habe ich die nagelneue Katy Perry für dich.
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1: Was ein fetter Hit. Katy Perry hat eine neue Nummer gedroppt. Beziehung im Eimer. Dann sauberer Abschluss und vor allem Neustart mit ganz viel Power. Darum geht's in Watch It Burn. Und der Sound ist wirklich übertrieben nice. Ich liebe den sehr. Neue Katy Perry für dich. Jetzt auf 104.6 RTL.

0: David Guetta und Alok mit den besten neuen Hits. Hier ist Berlin zum Brandenburg-Hit-Radio. Chris am Nachmittag live mit dem Warm-Up zu 104.6. RTL Stars for Free on Tour mit Mark Forster. 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Und Amira hat Tickets bei uns gewonnen.
1: Ja, auf jeden Fall. Und ich freue mich riesig.
0: Hast du schon Outfit für nachher?
1: Ja, grob im Kopf tatsächlich schon. Ich habe mir schon ein paar Teile rausgesucht. An sich, es wird am Ende einfach schick und schlicht sein.
0: Ich war ja auf Herbst eingestellt.
1: Nee, jetzt ist Sommer.
0: Ja, es ist wirklich nochmal Sommer, oder? Was ist denn da los?
1: So perfektes Wetter für Stars for Free, oder?
0: Optimal. Ich glaube, Mark Forster hat uns das so bestellt. Also wir werden nochmal eine fette Spätsommerparty feiern. Und das hier im Now Hotel, direkt auf der First Floor Terrasse. Mit Blick über die Spree. Also kannst dich freuen auf diese Location, das wird wirklich gut.
1: Ich freue mich riesig. Es wird der Hammer. Amira. Es wird, glaube ich, legendär.
0: Bis nachher, ja, ich freue mich.
1: Bis später.

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1: 14.50 Uhr, ich bin Philipp Ringel, guten Tag. Jetzt haben sie ihn. Die Polizei hat den Stromsaboteur gefasst in der Nähe von Aachen. Es soll sich um den 48-Jährigen handeln, der in NRW, Sachsen und Brandenburg Anschläge auf das Stromnetz durchgeführt haben soll. Er fiel den Infos nach bei einer Verkehrskontrolle auf, ließ sich widerstandslos abführen. Bei seiner Festnahme soll er übrigens mit Sprengstoff unterwegs gewesen sein, möglicherweise um eine neue Attacke vorzubereiten. Nach dem Mann wurde tagelang gefahndet. Kurz vor der Abgeordnetenhauswahl am 20. September holt die Berliner CDU nochmal aus. 3 Tage davor ist ein letzter Wahlkampfauftritt geplant. Spitzenkandidat Evers zusammen mit Kanzler Merz im Konrad-Adenauer-Haus. Unter dem Motto: Extremisten von der Macht fernhalten, Lösungen aus der Mitte. Auch in Berlin muss die CDU ja um ihre Zukunft bangen. In einigen Umfragen lag sie vorne, in anderen rutschte die Linke auf Platz 1 oder sogar die AfD. Note mangelhaft. Deutschlands Schüler sind so schlecht wie nie. Das zeigt das Ergebnis der neuen PISA-Studie. Fast 7000 junge Menschen im Alter von 15 Jahren wurden getestet. Bildungsministerin Karin Prien bezeichnet die Ergebnisse als besorgniserregend. Thomas Bremser berichtet.
2: Im Lesen, in Mathe und den Naturwissenschaften fehlt bei vielen der 15-Jährigen, die getestet wurden, das Grundverständnis. Und Jugendliche aus sozial schwachen Familien schneiden deutlich schlechter ab. Auch das besorgt die Bildungsministerin. Dass die soziale Schere immer weiter aufgehe, sei nicht hinnehmbar. Der Suchtbeauftragte Streeck vermutet, dass soziale Medien eine große Rolle spielen. Ein früher und problematischer Social-Media-Konsum würde die schulische Leistung messbar beeinträchtigen. Hier müsse man handeln.
1: Das wird ein ziemlich großer Fußballabend heute, denn die Champions League startet in die neue Saison. Und als erstes deutsches Team ist der BVB gefordert. Der spielt zu Hause gegen den FC Villarreal aus Spanien. Für die Dortmunder läuft's gut. In der Bundesliga haben sie bereits 2 Siege eingefahren und in der vergangenen Saison in der Champions League bereits mit 4:0 gegen die Spanier gewonnen. Anpfiff ist um 21 Uhr. Badetag für Berlins Fellnasen. Denn die Bäderbetriebe laden zum Ende der Freibadsaison wieder zum Hundeschwimmen ein. Dieses Wochenende zum Beispiel im Sommerbad am Insulaner. Der Eintritt wird quasi pro Pfote berechnet, für 2 Beiner also 2 Euro und pro Hund 4 Euro. Wichtig, unbedingt an einen aktuell gültigen Impfschutz denken, sonst kommt man nicht rein. Mehr Infos dazu gibt's auch nochmal auf der Website der Bäderbetriebe. 104.6 RTL, immer 10 Minuten früher auf den Punkt informiert.
3: 14.54 Uhr, hier ist der 104.6 RTL Verkehrsreport. Wir haben Baustellenstau auf der A115. AWOS auswärts zwischen Hüttenweg und Kreuz-Zehlendorf laufen Reparaturarbeiten. Da ist nur eine Spur frei, dauert im Moment 12 Minuten länger. Dann ist letzter Tag der IFA bei uns in Berlin. Deswegen ist rund um die Messe ein bisschen mehr los als normalerweise. Trifft vor allem so Masurenallee, Messedamm, Jaffeestraße und im Bereich rund um den Theo. Und Achtung in Brandenburg auf der A10 östlicher Berliner Ring Richtung Dreieck Spreeau zwischen Erkner und Freienbrink ist einer liegen geblieben. Da gut aufpassen. Geblitzt wird Siemensstadt, Siemensdamm, Neukölln, Kolumbiadamm und Marzahn-Blumenberger Damm. Staus und Blitzer bitte wie immer an die 030 884 84110. 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
3: Besser geht's doch gar nicht. Stars for Free on Tour mit Mark Forster hier auf dieser mega schönen Dachterrasse an der Spree und das bei bestem Spätsommerwetter. 27 Grad, Sonne-Wolken-Mix und den ganzen Tag trocken. Auch am Abend, die Nacht wird dann mild, 17 bis 14 Grad. Morgen am Mittwoch schon wieder Regen mit dabei und deutlich kühler, 20 bis 22 Grad max.
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2: 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Und das um 15 Uhr in Berlin, Berlin und Brandenburg. Hier ist Chris am Nachmittag, live von der Spree. Das ist das Warm-up zu 104.6 RTL Stars for Free on Tour mit Mark Forster. Und das Gewinnen geht natürlich weiter hier bei uns. 250.000 Euro auf Einschlag. Achte jetzt auf Chris Christopher Randy, die neue Good Old Days. Die läuft auf jeden Fall noch heute Nachmittag bei mir hier bis 17 Uhr. Wenn du sie hörst, sofort anrufen oder WhatsApp 030 884 8484. Sofort Cash gewinnen plus deine Chance, den 250.000 Euro Tresor zu öffnen.

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0: James Young auf Berlin zum Brandenburg mit Radio. Chris am Nachmittag, live aus Friedrichshain mit dem Warm-up zu 104.6 RTL Stars for Free on Tour mit Mark Forster. Bühne steht schon, hier ist alles vorbereitet, aufgebaut für Mark. Check mal unsere 104.6 RTL Insta-Story, dann weißt du, wie es hier aussieht. Einlass ist ja erst um 17:45, aber die ersten Fans, die sind jetzt schon da.
1: Katharina, Taya,
2: Anne,
3: Sarah.
0: So, worauf freut ihr euch am meisten heute?
1: Auf Mark Forster.
2: Auf Mark Forster,
1: genau.
2: Ja.
0: Was sind eure Lieblingssongs, auf welche freut ihr euch am meisten?
1: Auf dem Weg.
3: Kugong.
2: Auf den Unreleasten.
1: Schwarzer Toyota.
0: Jetzt habe ich viermal einen anderen Song bekommen.

Purple Disco Machine mit Kungs, hier ist 104.6 RTL, Berlin zum Brandenburg Radio. Neue, ganz, ganz schlechte PISA-Studie. Aber die Frage ist natürlich, würden Erwachsene die bestehen? Wie würden die abschneiden? Jan und Verena müssen zum Test. Du rätst mit der Morgenschuh-Schulcheck. Morgen um 7.05 Uhr in Berlin zum Brandenburgs lustigster Morgenshow. Gleich habe ich die ganz neue Yücel für dich. Freu dich auf Sommersound bei dem tollen Wetter in der Hauptstadt. Jamaican spiele ich dir direkt nach Lola Young. Das ist Messi. You know what?

0: Giselle mit Jamaican entdecke neue Musik auf Berlins und Brandenburgs Hitradio. Jetzt 15.26 Uhr, der 104.6 RTL Verkehrsreport. Und die Höhenkontrolle hat gerade ausgelöst. Auf dem Stadtring A100 Richtung Neukölln zwischen Gradestraße und Buschkrugallee jetzt voll gesperrt. Dahinter baut sich natürlich direkt ein dicker Stau auf. Passierdauer sind wir schon bei 15 Minuten. Viele fahren natürlich Gradestraße ab. Deswegen auch im Bereich der Abfahrt und Gradestraße selbst dicke Staus plus 20 Minuten bis zum Tempelhofer Weg. Und blöderweise jetzt direkt im Feierabend. Verkehr. Neue Baustelle in Althohenschönhausen und Weißensee trifft die Hansastraße zwischen Indira Gandhi Straße und Buschallee in beiden Richtungen nur noch eine Spur frei. Geblitzt wird Siemensstadt, Siemensdamm, Neukölln-Columbia-Damm und Marzahn-Blumberger Damm. Mehr Verkehr in einer halben Stunde und hier gleich passend zu diesen 27 Grad. Bisschen Sommersound in der Show von Shakira und Burna Boy.
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0: Shakira, Burner Boy mit den besten neuen Hits. Hier ist Berlin zur Brandenburg Hit Radio 104.6 RTL. Stars for Free on Tour mit Mark Forster. 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Ich sende ja live hier aus dem Nau Berlin, direkt von der First Floor Terrasse. Und Ella hat Tickets gewonnen für heute Abend. Du hast nicht nur einen Mark Forster Lieblingshit.
1: Ja, ich habe zweieinhalb absolute Lieblingssongs. Also es sind auf jeden Fall Chöre. Es ist übermorgen und es sind 194 Länder. Also es sind eigentlich drei. Ich kann mich nicht entscheiden. Bei allen gehe ich total ab und das wird auch heute Abend so sein.
0: Guck mal, dann machen wir es jetzt so. Ich nehme dir die Entscheidung ab und spiele jetzt übermorgen auf 104.6 RTL als schöne Vorfreude für später.
1: Geil, sehr schön. Ich bin einverstanden.
0: Hier auf Berlin zum Brandenburg-Sit-Radio. Ella, dann bis nachher. Ich freue mich auf dich.
1: Ja, bis später. Ciao. Guck

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Jetzt haben sie ihn. Die Polizei in NRW hat offenbar den Stromsaboteur gefasst, der auch hier in Brandenburg zugeschlagen haben soll. Alle Infos gleich 10 vor 4. 104.6 RTL aktuell. Und jetzt die besten neuen Hits in der Show. Alex Vaughn, Passenger.

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1: 15.50 Uhr, ich bin Philipp Ringel, guten Tag. Er soll auch in Jentschwalde in Brandenburg zugeschlagen haben. Jetzt hat die Polizei den Stromsaboteur in der Nähe von Aachen gefasst. Es ist demnach der 48-Jährige, der daneben für Anschläge in Sachsen und NRW verantwortlich sein soll. Nach ihm wurde tagelang gefahndet. Er ließ sich widerstandslos festnehmen. Bei ihm wurde offenbar auch Sprengstoff gefunden. Zoe Tassovani berichtet.
2: Damit ist die Suche vor Ort aber noch nicht vorbei. Im Unterholz haben die Einsatzkräfte ein Zelt mit weiteren Sprengladungen entdeckt. Jetzt prüfen sie das Gelände und suchen nach möglichen Abschussvorrichtungen. Sachsens Innenminister Schuster warnt davor, beim Motiv vorschnell Schlüsse zu ziehen. Er nennt das Bekennerschreiben mysteriös. Es sei handschriftlich und sogar mit voller Adresse versehen. Ob der Mann allein oder im Auftrag gehandelt hat, müssen die Ermittler noch klären.
1: Kurz vor der Abgeordnetenhauswahl am 20. September holt die Berliner CDU nochmal aus. 3 Tage davor ist ein letzter Wahlkampfauftritt geplant. Spitzenkandidat Evers zusammen mit Kanzler Merz im Konrad-Adenauer-Haus. Unter dem Motto: Extremisten von der Macht fernhalten, Lösungen aus der Mitte. Auch in Berlin muss die CDU ja um ihre Zukunft bangen. In einigen Umfragen lag sie vorne, in anderen rutschte die Linke auf Platz 1 oder sogar die AfD. Deutschland geht das Gas so schnell nicht aus, sagt die Bundesregierung, doch sagt der Gasspeicherverband. Der meint nämlich, im schlimmsten Fall könnten die Speicher schon im Februar leer sein. Diana Kramer berichtet.
3: Der Verband hat verschiedene Szenarien durchgespielt. Wenn die Speicher zum 1. November zu knapp 80% gefüllt sind, reicht das Gas locker aus, allerdings nur, wenn das Wetter mitspielt. Sollte es ein richtig kalter Winter werden, wird's eng und die Speicher wären spätestens Anfang Februar leer. Aktuell liegen die Füllstände bei gerade mal rund 54%. Sollten die Lieferungen über die Flüssiggasterminals oder Pipelines etwa aus Norwegen nicht ausreichen, müssten extra Kapazitäten eingekauft werden. Und das dürfte teuer werden.
1: Bronze für Deutschland. Im weltweiten Innovationsindex liegen wir nämlich auf Rang 3. Nur aus den USA und China kommen mehr oder bessere Ideen und Erfindungen. Beurteilt werden dabei Patentanmeldungen oder aber wissenschaftliche Veröffentlichungen. Zu den innovativsten Regionen in Deutschland gehören vor allem Berlin, München, Hamburg oder etwa Köln. 104.6 RTL, immer 10 Minuten früher auf den Punkt informiert.
4: 15.53 Uhr, der 104.6 RTL Verkehrsreport, und diese ausgelöste Höhenkontrolle auf dem Stadtring A100 Richtung Neukölln zieht einen riesigen Stau nach sich. Der verschmilzt mit dem Baustellenstau ab Schmargendorf. Insgesamt kommen da gute 30 Minuten obendrauf. Ganz viele versuchen zu umfahren, also da ist wirklich Durchhalten angesagt. Und die Höhenkontrolle hat ja ausgelöst zwischen Gradestraße und Buschkrugallee. Das müsste mittlerweile gefixt sein, das Problem. Aber der Stau fließt jetzt natürlich nur ganz, ganz langsam ab. Dann Probleme auf der AWO statt auswärts. A115 zwischen Hüttenweg und Kreuzzehlendorf laufen Reparaturarbeiten, da ist nur eine Spur frei, plus 21 Minuten, und auch in der Gegenrichtung, also statt einwärts, kommen gute 8 Minuten obendrauf vorm Kreuzzehlendorf. Und letzter Tag der IFA, deswegen rund um die Messe nochmal ein bisschen mehr los, vor allem so Masurenallee, Messedamm, Jaffeestraße und rund um den Theo. Ungeblitzt wird in Siemensstadt, Siemensdamm, Neukölln, Kolumbiadamm und Marzahn-Blumberger Damm. Staus und Blitzer bitte wie immer an die 030 88484 110.
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4: Ja, ideal für Stars for Free on Tour mit Mark Forster heute auf dieser dicken Dachterrasse hier an der Spree. Wir haben richtig schönes Spätsommerwetter. Die Sonne ist zwar nicht immer mit am Start, aber richtig schön warme 27 Grad und es soll trocken bleiben. Auch die Nacht wird mild, 17 bis 14 Grad. Morgen am Mittwoch dann schon wieder Regen mit dabei und deutlich kühler, maximal 20 bis 22 Grad.
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2: 16 Uhr in Berlin, Berlin und Brandenburg. Hier ist Chris am Nachmittag. Wir starten in den Dienstag Feierabend zusammen und freuen uns natürlich auf 104.6 RTL Stars for Free on Tour mit Mark Forster. Heute Abend hier ganz exklusiv auf dieser niceen Dachterrasse mit Blick auf die Spree. Und ich kann dir sagen, das Gewinn geht weiter. 250.000 Euro auf einen Schlag. Auf die Nummer musst du jetzt achten. Good Old Days von Christus und Randy läuft garantiert in den nächsten 15 Minuten hier bei mir. Wenn du den Track hörst, dann sofort anrufen oder WhatsAppen 030 884 8484. Sofort Cash gewinnen plus deine Chance, den 250.000 Euro Tresor zu öffnen.

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sind die besten neuen Hits auf 104.6 RTL. Christus und Randy, Good Old Days, bringt dir jetzt Kohle. Ja, sofort Cash, 100 Euro, die hast du sicher. Plus dein Startplatz am 250.000. 100 Euro, die hast du sicher. 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

0: und Brandenburgs Hitradio. 104.6 RTL Stars for Free on Tour mit Mark Forster ja heute. 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Ich sende schon seit 14 Uhr live hier aus dem Nau Berlin, direkt von der First Floor Terrasse. Und jetzt ist auch Jan Lohan hier aus der 104.6 RTL Morgenshow. Freut sich auch sehr auf die Show heute.
1: Ey, voll. Ich hatte eigentlich gehofft, ich kann mich nochmal irgendwo auf eine Couch legen und ein bisschen schlafen. Hat nicht funktioniert, aber ich glaube, das Adrenalin wird nachher regeln. Ich freue mich auf

0: Sheeran auf Berlins und Brandenburgs Hitradio.
1: Hallo.
0: 104.6 RTL. Christa, Nachmittag, wen habe ich in der Show?
1: Hallo, hier ist Cecilia.
0: Cecilia, für dich gibt's 100 Euro sofort Cash. Ja?
1: Ja, super, danke.
0: Und deine Chance, den 250.000 Euro Tresor zu öffnen.
1: Ja, sehr geil. Vielen Dank.
0: Was würdest du machen mit so unfassbar viel Geld?
1: Auf jeden Fall gerne umziehen und reisen.
0: Würdest du nach Brandenburg ziehen oder innerhalb Berlins umziehen?
1: Ja, schon gerne nach Brandenburg eigentlich.
0: Ach so ein bisschen ruhiger sozusagen.
1: Genau, ein bisschen chilliger quasi.
0: Dann drücke ich dir auf jeden Fall die Daumen. Du bist auf jeden Fall dabei und du weißt ja, länger hören, mehr gewinnen. Nächste Chance morgen schon wieder um 7 in der Morgencrew mit Jan Lohan. Ja, da gibt es den nächsten Hit. Hits hören, anrufen, WhatsAppen, sofort Cash gewinnen plus die Chance, den 250.000 Euro Tresor zu öffnen.
1: Vielen, vielen Dank.
0: Jetzt 16.26 Uhr, der 104.6 RTL Verkehrsreport. Es hat einen Unfall gegeben in Mitte auf der Friedrichstraße. Die ist zwischen am Weidendamm und unter den Linden im Moment voll gesperrt in beiden Richtungen. Kollegen der Berliner Feuerwehr sind da mit der Polizei zusammen im Einsatz. Es gibt natürlich dicke Staus in dem Bereich. Wenn du kannst, mach einen großen Bogen um die Friedrichstraße. Und zweites Problem im Moment, ganz dick, die 115 A, wo statt auswärts zwischen Hüttenweg und Kreuzzehlendorf laufen Reparaturarbeiten. Da ist nur eine Spur frei. Stehst im Moment 26 Minuten an und da hängen natürlich auch viele fest, die jetzt am letzten IFA-Tag von der Messe nach Hause wollen. Statt einwärts gibt es aber auch Stau auf der 115 vom Kreuzzehlendorf, gute 10 Minuten mehr. Der Blitz wird Siemensstadt, Siemensdamm, dann Neukölln, Columbiadamm und Marzahn-Blumbergerdamm. Mehr Verkehr in einer halben Stunde.
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2: Jetzt. Jubiläum. Ja, Album-Jubiläum. Miley Cyrus droppt nämlich nächste Woche Freitag am 18. ihr 10. Studioalbum. Vorher gab es noch ein kleines Update bei ihrem Namen. Das Cyrus, das können wir uns nämlich ab sofort schenken. Miley reicht. Erster Hit vom neuen Album startet auch schon durch. Hier ist Best Pursuits. Miley ohne Cyrus. Ganz neu auf 104.6 RTL.
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1: Der Nachmittag mit Jobmann, Chris Hartmann.
2: Wir gucken, also wie lange das noch geht, aber im Moment, ich habe auch da keine Alternative. Das ist der einzige, den wir haben, und dementsprechend müssen wir uns den ab und zu auch schön saufen.

0: Das City mit den besten neuen Hits. Berlin zum Brandenburgs Hit Radio. Warm-up läuft zu 104.6 RTL Stars for Free on Tour mit Mark Forster. Ich kann schon sehen, hier auf dieser schicken Dachterrasse, direkt an der Spree. Er ist nämlich gerade im Soundcheck im Hintergrund. Amira aus Wustermark, die fährt jetzt gerade los Richtung Friedrichshain hier und freut sich auf die ganzen Hits von Mark.
1: Oh, ich habe so viele. Also es fängt ja wirklich alleine. Man kennt ihn ja durch Au Revoir. Also das war ja damals so der absolute Knüller. Aber auch 194 Länder ist eins, wo ich einfach jedes Mal einfach nur mitsinge und mich freue. Es ist, ja, der hat so, so viele.
0: Man vergisst auch manchmal, wie viele Hits Mark Forster hatte. Man hat immer so zwei, drei im Kopf und dann steht er nachher auf der Bühne und dann haut er den noch raus und den auch noch und dann so, ach ja, das war ja auch
1: definitiv
0: mal ein Hit.
1: Ja, und, oder hier 3 Uhr nachts war doch mit ihm und Lea.
0: Ja,
1: das
0: voll.
1: War auch damals so ein tolles Lied. Ich hab's gehört und hab mich so verliebt darin. Oder Kokon, also wirklich alle grandios.
0: Wir
1: der Typ ist einfach der Hammer.
0: Fette Show, ja. Bis nachher.

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2: 16.51 Uhr, ich bin Philipp Ringel, guten Tag. Hilfe für Hackeropfer. Wer meint, dass er vom Datendiebstahl betroffen ist, kann sich bald bei einer offiziellen Anlaufstelle melden. Der regierende Wegner hat sie angekündigt. Dort soll man dann Infos bekommen, was man jetzt tun kann oder worauf man achten muss. Details der Anlaufstelle sind noch offen. Möglicherweise wird es die per Mail oder auch über eine Telefonhotline geben. Er soll auch in Jentschwalde in Brandenburg zugeschlagen haben. Jetzt hat die Polizei den Stromsaboteur in der Nähe von Aachen gefasst. Es ist demnach der 48-Jährige, der daneben für Anschläge in Sachsen und NRW verantwortlich sein soll. Nach ihm wurde tagelang gefahndet. Er ließ sich widerstandslos festnehmen. Bei ihm wurde offenbar auch Sprengstoff gefunden. Zoe Tassovani berichtet.
3: Damit ist die Suche vor Ort aber noch nicht vorbei. Im Unterholz haben die Einsatzkräfte ein Zelt mit weiteren Sprengladungen entdeckt. Jetzt prüfen sie das Gelände und suchen nach möglichen Abschussvorrichtungen. Sachsens Innenminister Schuster warnt davor, beim Motiv vorschnell Schlüsse zu ziehen. Er nennt das Bekennerschreiben mysteriös. Es sei handschriftlich und sogar mit voller Adresse versehen. Ob der Mann allein oder im Auftrag gehandelt hat, müssen die Ermittler noch klären.
2: Nach den tödlichen Schüssen auf einen 27-Jährigen in Neukölln am Montag sucht die Polizei jetzt nach Zeugen. Vieles ist noch unklar, die Ermittler gehen aber mittlerweile von mindestens zwei Männern aus, die an der Tat beteiligt gewesen sein sollen. Beide trugen demnach dunkle Kleidung, vielleicht war einer der beiden maskiert oder sogar beide. Die Männer flüchteten mit einem dunklen Auto über die Sonnenallee in Richtung Baumschulenweg. Wer etwas gesehen hat, soll sich bitte melden. Darauf haben Fußballfans schon lange gewartet. Die Champions League startet in die neue Saison. Als erster Bundesliga-Verein muss zunächst Borussia Dortmund ran. Außerdem noch dabei sind der FC Bayern München, RB Leipzig und der VfB Stuttgart. Mehr von Moritz Einzel.
4: Es könnte ein ganz dankbares Auftaktspiel sein für den BVB. Die Dortmunder empfangen zu Hause den spanischen Vertreter FC Villarreal. Diese Partie gab es bereits in der vergangenen Saison in der Champions League-Liga-Phase und da gewann der BVB klar und deutlich mit 4:0. Gegen einen ähnlichen Spielverlauf hätten die Schwarz-Gelben heute sicher nichts einzuwenden. Anstoß ist um 21 Uhr.
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5: 16.53 Uhr, der 104.6 RTL Verkehrsreport. Achtung, da ist ein Auto liegen geblieben auf der A111 statt auswärts, also Richtung Hamburg. Im Tunnel Flughafen Tegel ist die linke Spur dicht, dahinter schon dicker Stau, plus 20 Minuten im Moment. Dann 115 Avus auswärts, zwischen Hüttenweg und Kreuz-Zehlendorf laufen Reparaturarbeiten. Nur eine Spur ist frei, dauert noch gute 20 Minuten länger. Da hängen jetzt natürlich auch viele drin, die irgendwie am letzten IFA-Tag von der Messe nach Hause wollen, also durchhalten. Einwärts kommen auch gute 5 Minuten obendrauf vorm Kreuz-Zehlendorf. Dann gute Nachrichten aus Mitte. Unfallstelle auf der Friedrichstraße ist geräumt zwischen am Weidendamm und unter den Linden, also da wieder freie Fahrt. Dafür neuer Unfall, Achtung in Brandenburg, die 113 Neukölln Richtung Dresden. Zwischen Waltersdorfer Dreieck und Schönefelder Kreuz hat sie jetzt gekracht auf der rechten Spur. Geblitzt wird Siemensstadt, Siemensdamm, Neukölln, Kolumbiadamm und Marzahn-Blumberger Damm. Staus und Blitzer bitte wie immer an die 030 884 84 110.
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5: Du hörst ihn gerade im Hintergrund, Mark Forster probt schon auf der großen Bühne hier im Now Berlin mit Blick auf die Spree. Er hat ein T-Shirt an und eine lange Hose. Bei dem Wetter heute könnte er fast eine kurze tragen. Es ist wirklich super warm. 27 Grad, Sonne-Wolken-Mix über der Hauptstadt und es bleibt trocken, auch am Abend hier. Die Nacht, die wird mild, 17 bis 14 Grad sind drin. Morgen am Mittwoch dann schon wieder Regen mit dabei und deutlich kühler, 20 bis 22 Grad maximal.
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2: 17 Uhr in Berlin und Brandenburg. Das ist das Warm-up zu 104.6 RTL Stars for Free on Tour mit Marc Forster. Hier ist Chris am Nachmittag. 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

0: Michael Jackson, Berlin zum Brandenburg Radio 104.6 RTL, Stars from Free on Tour mit Mark Forster heute und das auf dieser schicken First-Floor-Dachterrasse im Nau Berlin, präsentiert von der Koch Automobile AG. 10-mal in Berlin und Brandenburg und dann würde ich sagen, Ella, zieh dir auf jeden Fall was Luftiges an.
1: Also das Wetter ist ja heute wie bestellt, oder? Also ich habe irgendwie, gestern hat es ein bisschen geregnet, ich glaube morgen soll es regnen und heute scheint die Sonne, wir haben den Sommer zurück. Du, ich sag's dir, wie es ist, vielleicht ist nicht Mark Forster-like, aber es ist Sommer-like, ich habe mein Sommerkleid rausgeholt in einem strahlenden, ja, es ist pink und das möchte ich halt nochmal ausführen, vielleicht mit einem Cappy dazu, damit es ein bisschen cooler wird und dann damit steht mein Outfit.
0: Okay, also wenn Mark Forster nachher geblendet wird von einem pinken Kleid, dann ist Ella schuld. Ja, machen wir eine schöne Party und das auf der First-Floor-Terrasse hier im Nau-Hotel mit Blick auf die Spree. Ich kann dir sagen, er sieht jetzt schon schön aus. Nachher, wenn ihr alle da seid, wird es noch viel schöner sein. Also ich freue mich auf den Abend und dann komm hier gut hin, ja? Wir sehen uns nachher.
1: Ja, auf jeden Fall. Ich freue mich. Bis später.

0: Berlin zum Brandenburg Hit Radio mit dem Warm-Up zu 104.6 RTL Stars for Free on Tour mit Mark Forster, einer, der morgen sehr, sehr müde sein wird, ist Jan Lohan aus der 104.6 RTL Morgen Crew. Der ist nämlich wach seit...
1: Jetzt 4 Uhr, naja klar.
0: So, dann noch hier gleich auf der Bühne stehen, Mark Forster anmoderieren, abmoderieren, dann zurück nach Potsdam und morgen früh wieder ins Radio und dann hast du auch noch eine Special-Aufgabe morgen früh, ne?
1: Es wird schlimm, morgen ist Quizwoch und heute ist diese PISA-Studie rausgekommen. Ich weiß nicht, ob du es mitbekommen hast, deutsche Schüler werden immer schlechter.
0: Ja.
1: Und deswegen machen wir morgen den Morgencrew-Test. Würden Erwachsene besser abschneiden? Jan und Verena, also ich, müssen zum Test und du kannst mitraten morgen. Also der Morgencrew-Schulcheck um 7.05 Uhr im Quizwoch.
0: Ich sag, Verena kommt durch und du fällst durch, weil du zu müde bist.
1: Ich gehe auch ganz stark davon aus.
0: Jetzt Handtricks hier, Golden.

0: neue Tame Impala, Loser. Entdecke neue Musik auf Berlin zum Brandenburg Radio. 17.27 Uhr jetzt der 104.6 RTL Verkehrsreport mit guten Nachrichten von der A111 statt auswärts, also Richtung Hamburg. Im Tunnel Flughafen Tegel ist der Liegenbleiber jetzt wieder weg. Also rechte Spur ist wieder offen, Stau löst sich langsam auf. Weiter voll die 115 AWO statt auswärts. Zwischen Hüttenweg und Kreuz-Zehlendorf laufen ja heute Reparaturarbeiten. Da ist nur eine Spur frei. Plus 17 Minuten im Moment. Hängen auch viele fest, die jetzt den letzten IFA-Tag auf der Messe Berlin verbracht haben. Kommen auf jeden Fall gut nach Hause. Und Achtung noch auf der A113 Neukölln Richtung Dresden zwischen Waltersdorfer Dreieck und Schönefelder Kreuz. Da läuft noch eine Unfallaufnahme. Gut aufpassen. Geblitzt wird in Siemensstadt, Siemensdamm, Neukölln-Columbia-Damm und Marzahn-Blumberger-Damm. Mehr Verkehr in einer halben Stunde. Und der Soundcheck müsste jetzt gleich durch sein. Ich schnappe ihn mir, Mark Forster hier, zum Warm-up von 104.6 RTL Stars for Free on Tour.
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0: Heiko Kalit mit den besten neuen Hits Berlins und Brandenburgs Hitradio. Heute 104.6 RTL Stars for Free on Tour mit Mark Forster und das auf dieser tollen Dachterrasse mit Blick auf die Spree. Jan Lohan aus der 104.6 RTL Morgenshow wird ihn gleich anmoderieren. Hi Jan.
1: Hi.
0: Hast du einen Lieblingshit von Mark Forster?
1: Ja, das ist eine schwere Frage. Wir haben gerade darüber gesprochen, er hat ja nur Hits, ne?
0: Ist so.
1: Das ist wirklich krass. Ich glaube, wenn ich so ein bisschen nischig gehe, dann wo noch niemand war, aus Frozen. Aber ich habe gerade beim Soundcheck gehört, Au Revoir klingt live so gut.
0: Ey, habe ich auch gedacht.
1: Ich würde mich darauf festlegen.
0: Und ich liebe die Nummer hier, die ganz neue von Mark Forster. Hier ist ein Lied, die besten neuen Hits

0: Fastboy Clock Lock auf Berlin zum Brandenburg Set Radio. 104.6 RTL Stars for Free on Tour. Heute mit Marc Forster. Und da ist er. Marc, herzlich willkommen bei mir in der Nachmittagsshow.
1: Hallo, hallo, ich freue mich sehr.
0: Ey, Marc, du hast gutes Wetter mitgebracht. Ich korrigiere, sehr gutes Wetter heute.
1: Ja, wie krass ist es? Weil ich habe mit Regen und ich habe eine Winterjacke dabei und alles, aber es ist ja picobello Rooftop-Wetter.
0: Du machst gleich hier die Dachterrasse voll, sonst füllst du die ganz großen Hallen. Heute ist es ein bisschen exklusiver, ein bisschen intimer vor allem auch. Wovor bist du mehr aufgeregt?
1: Ein bisschen mehr vor sowas. Ist kein Quatsch, weil man natürlich irgendwie bei solchen kleineren Sachen sieht man jedes Gähnen und jedes Hüsteln hört man und so. Das ist schon irgendwie ein anderes Gefühl. Aber ich liebe auch, glaube ich, solche Gigs ein bisschen zu sehr. Also ich habe den Ruf, dass ich bei solchen Gigs immer so ein bisschen giggly bin. Weißt du? Und so unvorhergesehene Sachen machen. Meine Band ist immer schon abgefuckt, aber ich glaube, wir werden heute alle einen Top-Abend haben.
0: Wir freuen uns sehr drauf. Jetzt Gracie Abrams hier mit dem besten neuen Hits. Das ist Hit the Wall.

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3: 17.51 Uhr, ich bin Philipp Ringel, guten Tag. Hilfe für Hackeropfer. Wer meint, dass er vom Datendiebstahl betroffen ist, kann sich bald bei einer offiziellen Anlaufstelle melden. Der Regierende Wegner hat sie angekündigt. Dort soll man dann Infos bekommen, was man jetzt tun kann oder worauf man achten muss. Details der Anlaufstelle sind noch offen. Möglicherweise wird es die per Mail oder auch über eine Telefonhotline geben. Nach den tödlichen Schüssen auf einen 27-Jährigen in Neukölln am Montag sucht die Polizei jetzt nach Zeugen. Vieles ist noch unklar, die Ermittler gehen aber mittlerweile von mindestens zwei Männern aus, die an der Tat beteiligt gewesen sein sollen. Beide trugen demnach dunkle Kleidung, vielleicht war einer der beiden maskiert oder sogar beide. Die Männer flüchteten mit einem dunklen Auto über die Sonnenallee in Richtung Baumschulenweg. Wer etwas gesehen hat, soll sich bitte melden. Jetzt haben sie ihn. Die Polizei hat den Stromsaboteur gefasst, in der Nähe von Aachen. Es soll sich um den 48-Jährigen handeln, der in NRW, Sachsen und Brandenburg Anschläge auf das Stromnetz durchgeführt haben soll. Er fiel den Infos nach bei einer Verkehrskontrolle auf, ließ sich widerstandslos abführen. Bei seiner Festnahme soll er übrigens mit Sprengstoff unterwegs gewesen sein, möglicherweise um eine neue Attacke vorzubereiten. Nach dem Mann wurde tagelang gefahndet. Note mangelhaft. Deutschlands Schüler sind so schlecht wie nie. Das zeigt das Ergebnis der neuen PISA-Studie. Fast 7000 junge Menschen im Alter von 15 Jahren wurden getestet. Bildungsministerin Karin Prien bezeichnet die Ergebnisse als besorgniserregend. Thomas Bremser berichtet.
4: Im Lesen, in Mathe und den Naturwissenschaften fehlt bei vielen der 15-Jährigen, die getestet wurden, das Grundverständnis. Und Jugendliche aus sozial schwachen Familien schneiden deutlich schlechter ab. Auch das besorgt die Bildungsministerin. Dass die soziale Schere immer weiter aufgehe, sei nicht hinnehmbar. Der Suchtbeauftragte Streeck vermutet, dass soziale Medien eine große Rolle spielen. Ein früher und problematischer Social-Media-Konsum würde die schulische Leistung messbar beeinträchtigen. Hier müsse man handeln.
3: Daumen drücken für unsere Basketballfrauen bei der Heim-WM in Berlin. Nach dem Kracher-Sieg gegen Mali gestern geht es jetzt um den Einzug ins Viertelfinale. Gegner heute Abend ist Südkorea. Und die Zeichen stehen gut. Zuletzt trafen die beiden Mannschaften im März aufeinander. Am Ende gewann Deutschland mit 76-49. Und die DBB-Frauen haben noch einen Größenvorteil. Sie sind die zweitgrößte Mannschaft im Turnier. Die Südkoreanerinnen die kleinste. Los geht's nachher um 20.45 Uhr. 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
5: 17.54 Uhr, der 104.6 RTL Verkehrsreport. Es wird endlich besser auf der A-Bus. A115 stadtauswärts. Passierdauer geht runter vom Kreuz Zehlendorf auf jetzt nur noch 5 Minuten. Statt einwärts brauchst du vom Kreuz Zehlendorf auch 5 Minuten extra. Dann nach wie vor der Stadtring gut gefüllt zwischen Dreieck Funkturm und der Albuinstraße. Gute 15 Minuten mehr. Denk dran, letzter Tag der IFA endet heute. Das heißt, rund um die Messe Berlin noch Abreiseverkehr. Masurenallee, Messedamm, Jaffeestraße. Viele Uber, viele Taxen da auch unterwegs. Also da auf jeden Fall ein paar Minuten extra einrechnen. Gute Nachrichten gibt es von der 113 Richtung Dresden. Unfallstelle zwischen Waltersdorfer Dreieck und Schönefelder Kreuz ist geräumt. Und in Potsdam gibt es ein neues Problem. Unfall auf der Belatstraße. Da eine Vollsperrung zwischen Kurfürstenstraße und Alliestraße. Polizei Brandenburg ist da im Einsatz. Geblitzt wird Siemensstadt, Siemensdamm, Neukölln, Kolumbiadamm und Marzahn-Blumenberger Damm. Staus und Blitzer bitte wie immer an die 030 884 84 110.
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5: Also alle, die bei Stars for Free on Tour mit Mark Forster hier auf ihr Herbst-Outfit gesetzt haben, die sind ein bisschen zu warm angezogen. Wir haben 27 Grad, die Sonne wird hier gleich untergehen über der Spree und wir werden einen ganz tollen Abend erleben. Es bleibt auch trocken, also genießt die Feierabendsonne überall bei uns in Berlin und Brandenburg und auch die Nacht wird relativ mild, 17 bis 14 Grad sind drin. Morgen am Mittwoch dann schon wieder Regen mit dabei und es wird deutlich kühler mit maximal 20 bis 22 Grad.
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2: 18 Uhr in Berlin, Berlin und Brandenburg. Hier ist Chris am Nachmittag und der Countdown läuft. Jetzt noch eine knappe Stunde bis zu 104.6 RTL Stars for Free on Tour mit Mark Forster. Einlassen läuft hier schon, du hörst es vielleicht. Ich sende das Warm-up live hier von der First Floor Terrasse in Nau Berlin. 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Und jetzt habe ich die Top 6 um 6 für dich mit Tickets für Gigi D'Agostino live im Velodrom Berlin. Schick mir einfach eine WhatsApp mit dem Kennwort Chartmann an 030 884 8484. Tickets rein in den Countdown mit der 6. Das ist Olivia Rodrigo mit Drop Dead.

Harry Styles auf der 5 in den Top 6 um 6. Hier ist in Berlin zum Brandenburg Set Radio. Und der Einlass läuft jetzt zu 104.6 RTL Stars for Free on Tour mit Mark Forster hier in Friedrichshain. 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Und das ist die 4. David Guetta mit Alok, Run, Run, River. Die besten neuen Hits hier.

0: Ariana Grande, Hey That I Made You Love Me, die 2 in den Top 6 um 6. Hier ist 104.6 RTL, Berlin zum Brandenburgs Hit Radio. Und die nächsten Tickets für Gigi D'Agostino live in Berlin klärt sich Julia.
1: Oh mein Gott, zu geil einfach.
0: Herzlichen Glückwunsch, du bist dabei. Gigi D'Agostino, präsentiert von 104.6 RTL am 1. Oktober im Velodrom Berlin. Ist gar nicht mehr so lang hin. Also freu dich auch einfach drauf, ja?
1: Richtig Bock drauf, das wird so geil. Ich fühle mich gleich wie 16 wieder.
0: Erlebst einen der prägendsten DJs der Dance-Geschichte am 1. Oktober im Velodrom. Eine immersive Show mit Surround Sound, mit Raumprojektion, überwältigenden Lichteffekten. Also ganz viel Spaß. Von mir die Eins des Tages hier.
1: Na, der Bowser.
0: Mit Max.

0: Bowser. Auf der 1 heute in den Top 6 um 6 mit Magnetic. Hier ist Berlins und Brandenburgs Hit Radio in diesem warmen Dienstag-Feierabend um jetzt 18.21 Uhr. Und hier ist der 104.6 RTL Verkehrsreport. Ja, hier bei uns im Now Berlin auf der Dachterrasse. Da wird es immer voller zu Stars for Free on Tour. Immer mehr kommen rein hier. Bei uns auf den Straßen, da wird es immer leerer. Zum Glück, es gibt aber so ein paar Ausnahmen. Zum einen rund um die Messe Berlin. Da ist Abreiseverkehr nach dem letzten Tag der IFA heute. Also vor allem Masurenallee, Messe, Damia Feestraße, rund um den Theodor-Heuss-Platz. Da deutlich mehr Zeit einplanen. Auch auf der A100 rund um das Dreieck Funkturm. Und es ist jetzt eine Demo gestartet durch Mitte und Moabit. Am Lustgarten bis Rahl-Hirsch-Straße, über Liebknecht-Brücke, Schlossbrücke, unter den Linden, Friedrichstraße und auch Kapelleufer. Das Ganze soll noch bis 20 Uhr dauern. Geblitzt wird in Siemensstadt, Siemensdamm, Neukölln-Columbia-Damm und Marzahn-Blumenberger-Damm. Mehr Verkehr in einer halben Stunde. Und Marc Forster verrät uns gleich hier in der Show, warum das ein ganz besonderer Abend fühlen wird.
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0: Berlins und Brandenburgs Hitradio. Gleich geht's los. 104.6 RTL Stars for Free on Tour mit Marc Forster, präsentiert von der Koch Automobile AG. 10-mal in Berlin und Brandenburg und das auf dieser krassen First-Floor-Terrasse hier im Nau Berlin mit Blick bis zur Oberbaumbrücke. Für Marc heute auch ganz besonders, mal so intim zu spielen.
1: Ich fühle mich immer, als würde ich bei so einer Hochzeit auftreten. Checkst du? Das ist so ein bisschen so ein, man ist so sehr nah und sehr mit allen verbunden und ey, ich mag das total gerne.
0: Und das Wetter spielt ja auch übertrieben mit, ne?
1: Ist ja heute ein bisschen unser offizieller Sommerabschluss. Ne? Wir haben ja am Wochenende unsere letzten Open Airs gespielt und das ist unser Abschluss und geiler könnte es doch nicht sein.
0: Auf gar keinen Fall. Deswegen spiele ich dir jetzt hier nochmal richtig tollen Spätsommer-Hit von Loy und David Prentice. Golden Summer. Entdecke neue Musik. So

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0: Martin Garrix, Ed Sheeran hier mit den besten neuen Hits. Das ist Berlin zum Brandenburgs Hitradio. Chris am Nachmittag, live von Stars for Free on Tour mit Mark Forster. Und bevor der gleich für uns auf der Bühne steht, verrät er mir hier, warum auch er ein bisschen aufgeregt ist vorher.
1: Na, ich habe ein paar, ich darf nicht drüber sprechen, aber ich habe ein paar interessante Leute auf der Gästeliste heute. Ne? Wir sind ja, ich wohne ja in Berlin, daher sind ein paar Leute da, da will ich nicht abkacken. Das ist für mich sehr aufregend. Unser MD und Bassist Alex Grube ist krank. Er hat zum ersten Mal nach 15 Jahren hat er heute ein Konzert abgesagt.
0: Nein.
1: Und im Herzen spielen wir für ihn. Wir werden auch den Bass auf der Bühne stehen lassen und seinen Bass-Amp. Aber wir spielen ohne ihn, aber ein bisschen auch für ihn.
0: Voll gut. Ey, dann ganz viel Spaß gleich. Genieß es auf jeden Fall.
1: Ja, danke schön.
0: Voll gut. Mark Forster bei 104.6 RTL, Stars for Free on Tour. Und alle Highlights bekommst du natürlich morgen früh um 5 nach 8 in der Morgencrew.

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2: 18.51 Uhr. Ich bin Philipp Ringel. Guten Abend. Jetzt haben sie ihn. Die Polizei hat den Stromsaboteur gefasst in der Nähe von Aachen. Es soll sich um den 48-Jährigen handeln, der in NRW, Sachsen und Brandenburg Anschläge auf das Stromnetz durchgeführt haben soll. Er fiel den Infos nach bei einer Verkehrskontrolle auf, ließ sich widerstandslos abführen. Bei seiner Festnahme soll er übrigens mit Sprengstoff unterwegs gewesen sein, möglicherweise um eine neue Attacke vorzubereiten. Nach dem Mann wurde tagelang gefahndet. Nach den tödlichen Schüssen auf einen 27-Jährigen in Neukölln am Montag sucht die Polizei jetzt nach Zeugen. Vieles ist noch unklar, die Ermittler gehen aber mittlerweile von mindestens zwei Männern aus, die an der Tat beteiligt gewesen sein sollen. Beide trugen demnach dunkle Kleidung, vielleicht war einer der beiden maskiert oder sogar beide. Die Männer flüchteten mit einem dunklen Auto über die Sonnenallee in Richtung Baumschulenweg. Wer etwas gesehen hat, soll sich bitte melden. Hilfe für Hackeropfer. Wer meint, dass er vom Datendiebstahl betroffen ist, kann sich bald bei einer offiziellen Anlaufstelle melden. Der Regierende Wegner hat sie angekündigt. Dort soll man dann Infos bekommen, was man jetzt tun kann oder worauf man achten muss. Details der Anlaufstelle sind noch offen. Möglicherweise wird es die per Mail oder auch über eine Telefonhotline geben. Ein Großteil des Stroms, der aus der Steckdose kommt, ist mittlerweile grüner Strom. Fast 60% werden durch erneuerbare Energien erzeugt, das sagt das Statistische Bundesamt. Und im Vergleich zum Vorjahr ist der Anteil sogar nochmal gewachsen, wenn auch nur leicht. Wichtigste Energiequelle ist demnach die Windkraft, gefolgt von Kohle- und Solaranlagen. Bronze für Deutschland. Im weltweiten Innovationsindex liegen wir nämlich auf Rang 3. Nur aus den USA und China kommen mehr oder bessere Ideen und Erfindungen. Beurteilt werden dabei Patentanmeldungen oder aber wissenschaftliche Veröffentlichungen. Zu den innovativsten Regionen in Deutschland gehören vor allem Berlin, München, Hamburg oder etwa Köln. Daumen drücken für unsere Basketballfrauen bei der Heim-WM in Berlin. Nach dem Kracher-Sieg gegen Mali gestern geht es jetzt um den Einzug ins Viertelfinale. Gegner heute Abend ist Südkorea. Und die Zeichen stehen gut. Zuletzt trafen die beiden Mannschaften im März aufeinander. Am Ende gewann Deutschland mit 76-49. Und die DBB-Frauen haben noch einen Größenvorteil. Sie sind die zweitgrößte Mannschaft im Turnier. Die Südkoreanerinnen die kleinste. Los geht's nachher um 20.45 Uhr. 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
3: 18.53 Uhr, der 104.6 RTL Verkehrsreport. Ein dickes Ding habe ich leider noch. Unfall auf der A113 Neukölln Richtung Dresden. Da haben wir jetzt eine Vollsperrung zwischen Adlershofen, Schönefeld Nord. Dahinter natürlich ein dicker Stau. Passierdauer bei über 25 Minuten und deswegen ist auch die Einfahrt Adlershof im Moment gesperrt. Dann gibt es noch eine Demo durch Mitte und Moabit am Lustgarten bis Rahl-Hirsch-Straße zwischen Liebknechtbrücke und Ella-Trebe-Straße. Über Schlossbrücke sind die unterwegs. Unter Linden und auf Friedrichstraße. Das Ganze soll noch eine knappe Stunde dauern bis 20 Uhr. Dann ist letzter Tag der IFA heute, deswegen rund um die Messe noch ein bisschen mehr los. Vor allem so Masurenallee, Messe, Damia-Fee-Straße und am Theo. Und in Potsdam läuft noch ein Polizeieinsatz, die Belatstraße ist dicht bis am Neuen Garten zwischen Kurfürstenstraße und Alleestraße im Moment. Geblitzt wird Siemensstadt, Siemensdamm, Neukölln-Columbia-Damm und Marzahn-Blumberger-Damm. Staus und Blitzer bitte wie immer an die 030 8848 110.
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3: Das haben wir heute extra so bestellt für Stars for Free on Tour mit Mark Forster. Ey, wirklich gestern kühl und herbstlich, morgen kühl und herbstlich und heute ein fettes Sommer-Comeback. 27 Grad, gleich ein ganz toller Sonnenuntergang hier über der Spree, den wir sehen können. Und auch die Nacht wird mild, 17 bis 14 Grad später. Morgen am Mittwoch dann wirklich wieder Regen mit dabei. Deutlich kühler, maximal nur noch 22 Grad. Also habt einen nice Feierabend, wir hören uns morgen Nachmittag wieder. Und jetzt Julia.
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104.6 RTL, Berlin zum Brandenburg City Radio. Dienstagabend, der Stars for Free on Tour Abend. Gleich geht's nämlich los und Marc Forster betritt die Bühne am Spreeufer. Also Grüße dorthin und wenn du nicht vor Ort bist, verpass auf keinen Fall die Highlights des Abends. Morgen früh, 5:05, natürlich in der Morgencrew. Schönen Abend jetzt mit den besten neuen Hits. Hier ist Nico Sanz.

104.6 RTL, Berlin zu Brandenburg City Radio. Ich bin Julia Porath und wir entdecken neue Musik von Samba. Sein Song My Body Isn't Ready ist ziemlich persönlich. Du magst jemanden, aber stehst dir selbst im Weg. Samba, neu auf der Playlist, gleich für dich nach Holly Humberstone. Das sind die besten neuen Hits. Schönen Abend.

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Drop Dead. Olivia Rodrigo, besten neuen Hits, 104.6 RTL, Berlins und Brandenburgs Hitradio. 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Und hier jetzt Ariane.

0: See, hallo erstmal.
1: Ja, hallo Julia, grüß dich.
0: Na, was treibst du so?
1: Ach, jetzt so langsam ist der Tag zu Ende. Aha. Ich wollte noch mal ein Eis essen, weil es war immer so schönes Wetter auf dem frühen Nachmittag.
0: Ja.
1: Und jetzt heißt es noch Beine hochlegen, bisschen entspannen und einfach mal alle Fünfe von sich strecken, hätte ich fast gesagt.
0: Ja, genieß auf jeden Fall den Abend und du hast recht, heute war echt nochmal phänomenales Wetter, ne? Bist du dann ready schon für den Herbst oder hast du keinen Bock drauf?
1: Gemischte Gefühle. Also das frühe Dunkelwerden, das ist so ein bisschen,
0: ja,
1: was mich betrübt. Aber ja, die bunten Farben, die Blätter, ist natürlich auch was Schönes, wenn man dann spazieren geht im Wald und so weiter.
0: Das finde ich auch. Oh ja, das ist wirklich schön. Und dazu gibt es die besten neuen Hits, die machen alles noch viel schöner. Taylor Swift nach Glockenbach und jetzt erstmal Alex Warren. Schönen Abend dir, Christian.
1: Ja, euch auch, dir auch.

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1: Ich bin Philipp Ringe und das sind die wichtigsten Meldungen aus Berlin und Brandenburg. Eine offizielle Anlaufstelle für alle, die hat der regierende Wegner jetzt nach dem schweren Hackerangriff auf die City angekündigt. Melden kann sich dort jeder, egal ob Privatperson oder Unternehmen, der glaubt, dass die Hacker Daten abgezogen haben. Dort soll man Infos bekommen, was man jetzt tun kann oder worauf man achten muss. Details, wie genau das ablaufen soll, gibt's noch nicht. Möglicherweise wird die Anlaufstelle per Mail erreichbar sein oder aber über eine Telefonhotline. Nach den tödlichen Schüssen auf einen 27-Jährigen in der Sonnenallee in Neukölln Anfang der Woche laufen die Ermittlungen und die Polizei sucht jetzt nach Zeugen. Was schon klar ist, offenbar waren mindestens zwei Männer an der Attacke beteiligt, das sagen die Ermittler. Zur Tatzeit trugen sie demnach dunkle Kleidung, außerdem waren sie entweder teilweise oder sogar beide maskiert. Nach den Schüssen sind sie offenbar auf der Sonnenallee in Richtung Baumschulenweg mit einem dunklen Auto geflüchtet. Die Schüsse fielen in der Nacht zum Montag. Polizisten versuchten den 27-Jährigen wiederzubeleben, der verstarb aber noch vor Ort. Badetag für Berlins Fellnasen, denn die Bäderbetriebe laden zum Ende der Freibadsaison wieder zum Hundeschwimmen ein. Dieses Wochenende im Sommerbad am Insulaner. Bezahlt wird quasi pro Pfote, pro Zweibeiner 2 Euro und pro Hund 4 Euro. Wichtig, unbedingt an einen aktuell gültigen Impfschutz denken, sonst kommt man nicht rein. Mehr Infos dazu gibt's auch nochmal auf der Website der Bäderbetriebe. Und jetzt weitere Meldungen aus Deutschland und der Welt.
2: Ich bin Tine Klimach. In der neuen Bildungsstudie PISA schneiden Schüler in Deutschland so schlecht ab wie noch nie. In Lesen, Mathe und Naturwissenschaften wurden bei den getesteten 15-Jährigen die niedrigsten Kompetenzwerte seit Beginn der PISA-Erhebung erzielt, sagte Studienleiter Samuel Greif in Berlin. Man sehe aber auch ermutigende Entwicklungen.
3: 3 von 4 Schülerinnen und Schülern sagen, dass sie sich in ihrer Schule wohlfühlen und das ist im Übrigen auch besser als im internationalen Durchschnitt. Auch das Interesse an Naturwissenschaften hat deutlich zugenommen. Viele Jugendliche sehen die Bedeutung naturwissenschaftlicher Themen für ihre persönliche und auch die gesellschaftliche Zukunft. Das heißt, wir verfügen über Potenziale im deutschen Bildungssystem, an die wir anknüpfen können.
2: Trotzdem zeigt die Studie, Bildungserfolg in Deutschland hängt vom sozialen Status ab. Finanzminister Lars Klingbeil hat im Bundestag seine Haushaltspläne für das kommende Jahr verteidigt. Die Koalition habe schmerzhafte Kompromisse machen und bei Finanzhilfen und Subventionen kürzen müssen, sagte er im Bundestag. Jede Veränderung müsse dabei gerecht sein. Es werde deshalb bei denen entlastet, die das am dringendsten brauchten, Familien und Menschen mit niedrigen und mittleren Einkommen. Rauchen schadet der Gesundheit, das steht inzwischen in großen Buchstaben auf jeder Packung Zigaretten. Laut Weltgesundheitsorganisation verursacht Tabakkonsum aber nicht nur Krebs, sondern kann die Chance auf eine Schwangerschaft schmälern.
4: Was viele vielleicht gar nicht wissen, Raucher haben häufiger Erektionsstörungen als Nichtraucher. Zudem kann auch ihre Spermienqualität beeinträchtigt sein. Das kann es für Raucher schwieriger machen, eine Familie zu gründen. Auch Raucherinnen haben ein höheres Risiko auf Unfruchtbarkeit als Nichtraucherinnen, berichtet die WHO. Und rauchende Frauen, die sich einer Fruchtbarkeitsbehandlung unterziehen, die erleben weniger oft eine gewünschte Schwangerschaft als nichtrauchende Frauen. Aus Genf, Christiane Ulrich.
2: Rund 9000 Menschen haben nach Polizeiangaben in Köln unter dem Motto "Stopp den Rechtsextremismus" in Sachsen-Anhalt und überall demonstriert. Das Bündnis Köln stellt sich quer, hatte nach dem Wahlsieg der AfD in Sachsen-Anhalt dazu aufgerufen. Es wolle den Menschen Raum geben für erste Reaktionen, Protest und Analysen, teilte das Bündnis mit. Man demonstriere für eine stabile Brandmauer gegen die AfD, sowohl in Landesparlamenten als auch in der Zivilgesellschaft.
1: 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Wir schauen nochmal auf die A111, der Reinickendorf-Zubringer, denn der ist auch diese Nacht komplett gesperrt und zwar in beide Richtungen. Zwischen Schulzendorfer Straße und am Festplatz zwischen 21 und 5 Uhr. Außerdem kommt hoher Besuch in die City, Staatsbesuch, deshalb kann es in Charlottenburg bis Freitag rund um den Breitscheidplatz Einschränkungen geben. Und daneben startet am Morgen eine Demo in Kreuzberg, so gegen 9.30 Uhr, von der Schwiebusser Straße in Richtung Mehringdamm. Das Ganze läuft bis ca. 12 Uhr. Geblitzt wird in Steglitz jetzt auf der Schilthornstraße und in Charlottenburg auf dem Spandauer Damm. 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
5: aktuell und heute Nacht bei vielen Wolken einige Schauer und auch örtlich Gewitter möglich. Tiefstens 14 Grad. Morgen am Mittwoch dann wechselnd bis stark bewölkt und gelegentlich nass. Immerhin noch bis zu 22 Grad.
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Polizei, Best 9 Hits, 104.6 RTL, Berlins und Brandenburgs Hitradio. Zweifach Freude in der City, schöner, milder Abend nochmal, also richtig aufsaugen und genießen. Und Fußballfreude für alle Fans. Champions League startet. 20:45 Anpfiff für Dortmund gegen Villarreal. 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

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Die Chöre singen für dich und zwar direkt an der Spree. Läuft noch aktuell Stars for Free on Tour mit Mark Forster. Wenn du nicht an Tickets gekommen bist, verpass nicht die Highlights morgen früh, 7:55 in der Morgencrew. Berlins und Brandenburgs lustigste Morgenshow. Und jetzt bei mir, Michael Schulte, besten neuen Hits. Hier ist Loves.

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1: Von Katy Perry, ihr Song Watch It Burn handelt davon, etwas loszulassen, obwohl es wehtut, und dabei zuzusehen, wie etwas Altes zu Ende geht, um Platz für Neues zu machen. Vielleicht passt das ja gerade auch irgendwie in deine Lebenssituation. Neu auf der Playlist, hier ist sie, Katy Perry.

Besten neuen Hits, 104.6 RTL, Berlin zum Brandenburg Hit Radio. Ich bin Julia Porath. Es ist noch Spätsommer, aber in 3,5 Monaten ist auch schon wieder Weihnachten. Und Experten sagen, man soll sich jetzt schon um Geschenke kümmern, weil jetzt ist die Phase, wo die noch am günstigsten sind. Naja, und man hat kurz vorher keinen Stress, nicht wahr? Eigentlich ja Win-Win, also los geht's. Aha.

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1: Ich bin Philipp Ringe und das sind die wichtigsten Meldungen aus Berlin und Brandenburg. Eine offizielle Anlaufstelle für alle, die hat der regierende Wegner jetzt nach dem schweren Hackerangriff auf die City angekündigt. Melden kann sich dort jeder, egal ob Privatperson oder Unternehmen, der glaubt, dass die Hacker Daten abgezogen haben. Dort soll man Infos bekommen, was man jetzt tun kann oder worauf man achten muss. Details, wie genau das ablaufen soll, gibt's noch nicht. Möglicherweise wird die Anlaufstelle per Mail erreichbar sein oder aber über eine Telefonhotline. Nach den tödlichen Schüssen auf einen 27-Jährigen in der Sonnenallee in Neukölln Anfang der Woche laufen die Ermittlungen und die Polizei sucht jetzt nach Zeugen. Was schon klar ist, offenbar waren mindestens zwei Männer an der Attacke beteiligt, das sagen die Ermittler. Zur Tatzeit trugen sie demnach dunkle Kleidung, außerdem waren sie entweder teilweise oder sogar beide maskiert. Nach den Schüssen sind sie offenbar auf der Sonnenallee in Richtung Baumschulenweg mit einem dunklen Auto geflüchtet. Die Schüsse fielen in der Nacht zum Montag. Polizisten versuchten den 27-Jährigen wiederzubeleben, der verstarb aber noch vor Ort. Badetag für Berlins Fellnasen, denn die Bäderbetriebe laden zum Ende der Freibadsaison wieder zum Hundeschwimmen ein. Dieses Wochenende im Sommerbad am Insulaner. Bezahlt wird quasi pro Pfote, pro Zweibeiner 2 Euro und pro Hund 4 Euro. Wichtig, unbedingt an einen aktuell gültigen Impfschutz denken, sonst kommt man nicht rein. Mehr Infos dazu gibt's auch nochmal auf der Website der Bäderbetriebe. Und jetzt weitere Meldungen aus Deutschland und der Welt.
2: Ich bin Tine Klimach. Nach einer Serie von Sabotageangriffen auf das deutsche Stromnetz ist der flüchtige Mann festgenommen worden. Der 48-Jährige hat bei seiner Festnahme Sprengmittel bei sich gehabt, teilte die Polizei Köln mit. Außerdem hätten Einsatzkräfte im Unterholz ein Zelt gefunden, das mit weiteren Sprengladungen versehen gewesen sei. Der Mann habe bei seiner Festnahme in der Nähe des Kraftwerks Weißweiler bei Aachen keinen Widerstand geleistet. Sein Motiv ist noch unklar. Bundesbildungsministerin Prien hat die schlechten Ergebnisse der jüngsten PISA-Studie als besorgniserregend bezeichnet. Die Ergebnisse lägen im Trend anderer Bildungsstudien und überraschten nicht, sagte sie. Im neuen PISA-Vergleich schneidet Deutschland so schlecht ab wie noch nie.
3: Im Lesen, in Mathe und den Naturwissenschaften fehlt bei vielen der 15-Jährigen, die getestet wurden, das Grundverständnis. Und Jugendliche aus sozial schwachen Familien schneiden deutlich schlechter ab. Auch das besorgt die Bildungsministerin. Dass die soziale Schere immer weiter aufgehe, sei nicht hinnehmbar. Der Suchtbeauftragte Streeck vermutet, dass soziale Medien eine große Rolle spielen. Ein früher und problematischer Social-Media-Konsum würde die schulische Leistung messbar beeinträchtigen. Thomas Bremser, Redaktion.
2: Der Herbst steht vor der Tür, bald beginnt die Heizsaison. Seit Wochen wird darüber diskutiert, ob das Gas für den Winter reichen wird. Der Gasspeicherverband Ines schätzt, dass die Gasspeicher im schlimmsten Fall schon im Februar leer sein könnten.
4: Der Verband hat verschiedene Szenarien durchgespielt. Wenn die Speicher zum 1. November zu knapp 80% gefüllt sind, reicht das Gas locker aus, allerdings nur, wenn das Wetter mitspielt. Sollte es ein richtig kalter Winter werden, wird's eng und die Speicher wären spätestens Anfang Februar leer. Sollten die Lieferungen über die Flüssiggasterminals oder Pipelines etwa aus Norwegen nicht ausreichen, müssten Extrakapazitäten eingekauft werden. Und das dürfte teuer werden. Diana Kramer, Nachrichtenredaktion.
2: Viele Mütter arbeiten nach der Geburt ihres ersten Kindes weniger. Dadurch verdienen sie auch langfristig weniger. Eine Studie des Nürnberger Instituts für Arbeitsmarktforschung zeigt, was Kinderbetreuung bewirkt. Demnach trägt der Ausbau erheblich dazu bei, dass Frauen nach der Geburt mehr arbeiten und langfristig mehr verdienen. Das könnte das Ungleichgewicht auf dem Arbeitsmarkt mindern. Allerdings fehlen in Deutschland aktuell 300.000 Kita-Plätze für unter Dreijährige.
1: 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Wir schauen nochmal auf die A111, der Reinickendorf-Zubringer, denn der ist auch diese Nacht komplett gesperrt und zwar in beide Richtungen. Zwischen Schulzendorfer Straße und am Festplatz zwischen 21 und 5 Uhr. Außerdem kommt hoher Besuch in die City, Staatsbesuch, deshalb kann es in Charlottenburg bis Freitag rund um den Breitscheidplatz Einschränkungen geben. Und daneben startet am Morgen eine Demo in Kreuzberg, so gegen 9.30 Uhr, von der Schwiebusser Straße in Richtung Mehringdamm. Das Ganze läuft bis ca. 12 Uhr. Geblitzt wird in Steglitz jetzt auf der Schiltonstraße und in Charlottenburg auf dem Spandauer Damm. Berlin und Brandenburgs einzige Verkehrsvorhersage nur auf 104.6 RTL.
5: RTL Wetter. Jetzt am Abend und nachts viele Wolken, dazu mögliche Schauer und auch Gewitter in Berlin und Brandenburg. Tiefstwert 14 Grad. Morgen am Mittwoch bleibt es dann wechselnd bis stark bewölkt und zwischendurch kann es immer mal wieder regnen. Tagestopwert aber bis zu 22 Grad, also gar nicht so übel.
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1: 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Es ist 21 Uhr. Hallo Berlin, Berlin und Brandenburg. Ich bin Julia Porath an deinem Dienstagabend. 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

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Die Gerüchte haben sich bestätigt. Zagros, der gehypteste Dönerladen Berlins nach Mustafa, eröffnet einen neuen Laden am Kudamm Ecke Uhland, also direkt hier neben unserem Sender. Vorher war da ja so ein Fischrestaurant. Der Laden wird gerade umgebaut, kann man auch so ein bisschen bei TikTok mitverfolgen. Die Kollegen freut es natürlich, ne? Döner direkt ums Eck. Why not? Besten neuen Hits jetzt. Gentleman und Michael Patrick Kelly. It's Wildfire.

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Ich bin Julia Porath und wir entdecken neue Musik von Ray Garvey zusammen mit Imran. Den kennst du wahrscheinlich noch nicht, ist ein gefragter Songwriter und Produzent, also eher so ein bisschen im Background. Bis jetzt. Der gemeinsame Song heißt Rivers, gibt's direkt für dich. Nach Bibi Rexha mit Faceless. Schön.

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David Guetta, Stick Figure, besten neuen Hits, 104.6 RTL, Berlins und Brandenburgs Hitradio. 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

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Ich bin Julia Porath und konnte dem Hype nicht widerstehen. Ich habe auf meiner Insta-Seite auch ein 80er-Bild von mir gepostet. Ist ja gerade Trend und wieder ja, so eine Art Gruppenzwang wie damals schon bei Barbie, nicht wahr? Wobei, damals wollten wir alle Barbie sein. Heute wollen wir offenbar aussehen wie unsere Mama auf Klassenfahrt. Ich bin ja eher so ein Millennial-Girl. Schönen späten Dienstag jetzt mit Martin Garrix und Ed Sheeran. Das sind die besten neuen Hits. Stay.

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1: Ich bin Philipp Ringe und das sind die wichtigsten Meldungen aus Berlin und Brandenburg. Eine offizielle Anlaufstelle für alle, die hat der regierende Wegner jetzt nach dem schweren Hackerangriff auf die City angekündigt. Melden kann sich dort jeder, egal ob Privatperson oder Unternehmen, der glaubt, dass die Hacker Daten abgezogen haben. Dort soll man Infos bekommen, was man jetzt tun kann oder worauf man achten muss. Details, wie genau das ablaufen soll, gibt's noch nicht. Möglicherweise wird die Anlaufstelle per Mail erreichbar sein oder aber über eine Telefonhotline. Nach den tödlichen Schüssen auf einen 27-Jährigen in der Sonnenallee in Neukölln Anfang der Woche laufen die Ermittlungen und die Polizei sucht jetzt nach Zeugen. Was schon klar ist, offenbar waren mindestens zwei Männer an der Attacke beteiligt, das sagen die Ermittler. Zur Tatzeit trugen sie demnach dunkle Kleidung, außerdem waren sie entweder teilweise oder sogar beide maskiert. Nach den Schüssen sind sie offenbar auf der Sonnenallee in Richtung Baumschulenweg mit einem dunklen Auto geflüchtet. Die Schüsse fielen in der Nacht zum Montag. Polizisten versuchten den 27-Jährigen wiederzubeleben, der verstarb aber noch vor Ort. Badetag für Berlins Fellnasen, denn die Bäderbetriebe laden zum Ende der Freibadsaison wieder zum Hundeschwimmen ein. Dieses Wochenende im Sommerbad am Insulaner. Bezahlt wird quasi pro Pfote, pro Zweibeiner 2 Euro und pro Hund 4 Euro. Wichtig, unbedingt an einen aktuell gültigen Impfschutz denken, sonst kommt man nicht rein. Mehr Infos dazu gibt's auch nochmal auf der Website der Bäderbetriebe. Und jetzt weitere Meldungen aus Deutschland und der Welt.
2: Ich bin Katrin Müller. Nach den Angriffen auf Stromleitungen in drei Bundesländern ist der mutmaßliche Täter gefasst. Polizisten entdeckten den 48-Jährigen nahe dem Kraftwerk Weißweiler bei Aachen. Laut NRW-Innenminister Reul wollte der Mann wohl weitermachen.
3: Bei seiner Festnahme hatte der Mann Sprengmittel dabei. Weitere fanden die Ermittler in einem Zelt ganz in der Nähe. Reul geht derzeit von einem Einzeltäter aus. Die Ermittler wollen weitere Täter aber nicht ausschließen. In mehreren Bekennerbriefen schreibt der 48-Jährige vom Kampf gegen fossile Energie. Mit selbstgebauten Raketen soll er Drähte auf Hochspannungsleitungen geschossen und so Kurzschlüsse ausgelöst haben. In Brandenburg und Nordrhein-Westfalen fielen dadurch zeitweise einzelne Kraftwerksblöcke aus. Zoe Tassovali, Nachrichtenredaktion.
2: Die EU erlaubt der Ukraine die Nutzung neuer Finanzhilfen für den Kauf von amerikanischen Patriot-Flugabwehrraketen. Wie EU-Kommissionspräsidentin von der Leyen ankündigte, haben die Mitgliedstaaten einer entsprechenden Ausnahmeregelung zugestimmt. Eigentlich sollen mit EU-Rüstungshilfen bevorzugt europäische Rüstungsgüter gekauft werden. Wie es heißt, sollen der Ukraine nun möglichst schnell weitere 3,2 Milliarden Euro ausgezahlt werden. Rauchen schadet der Gesundheit. Das steht inzwischen in großen Buchstaben auf jeder Packung Zigaretten. Laut der Weltgesundheitsorganisation verursacht Tabakkonsum aber nicht nur Krebs, sondern kann die Chance auf eine Schwangerschaft schmälern.
4: Was viele vielleicht gar nicht wissen, Raucher haben häufiger Erektionsstörungen als Nichtraucher. Zudem kann auch ihre Spermienqualität beeinträchtigt sein. Das kann es für Raucher schwieriger machen, eine Familie zu gründen. Auch Raucherinnen haben ein höheres Risiko auf Unfruchtbarkeit als Nichtraucherinnen, berichtet die WHO. Und rauchende Frauen, die sich einer Fruchtbarkeitsbehandlung unterziehen, die erleben weniger oft eine gewünschte Schwangerschaft als nichtrauchende Frauen. Aus Genf, Christiane Ulrich.
2: Eine technische Störung bei der Flugsicherung hat an etlichen britischen Flughäfen für Chaos gesorgt. Berichten zufolge konnten viele Maschinen nicht wie geplant starten. Betroffen waren demnach unter anderem die Londoner Flughäfen Heathrow, Gatwick und Stansted, aber auch die Airports in Manchester und Birmingham. Hunderte Flüge fielen bis zum Abend aus.
1: 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Wir schauen nochmal auf die A111, der Reinickendorf-Zubringer, denn der ist auch diese Nacht komplett gesperrt und zwar in beide Richtungen. Zwischen Schulzendorfer Straße und am Festplatz zwischen 21 und 5 Uhr. Außerdem kommt hoher Besuch in die City, Staatsbesuch, deshalb kann es in Charlottenburg bis Freitag rund um den Breitscheidplatz Einschränkungen geben. Und daneben startet am Morgen eine Demo in Kreuzberg so gegen 9.30 Uhr von der Schwiebusser Straße in Richtung Mehringdamm. Das Ganze läuft bis ca. 12 Uhr. Geblitzt wird in Steglitz jetzt auf der Schilthornstraße und in Charlottenburg auf dem Spandauer Damm. Berlin und Brandenburgs einzige Verkehrsvorhersage nur auf 104.6 RTL.
5: RTL Wetter. Heute Abend und in der Nacht wolkig und unbeständig. Einige Schauer ziehen durch. Örtlich sind auch Gewitter möglich. Tiefstwert liegt bei 14 Grad. Und der Mittwoch dann auch eher grau mit vielen Wolken und gelegentlichem Regen. Dafür bleiben uns bis zu 22 Grad. Also ganz so herbstlich ist es dann doch noch nicht.
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2: 22 Uhr. 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Ich bin Julia Porat an deinem Dienstagabend. 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

Gracie Abrams, best 9 Hits, 104.6 RTL, Berlin Central Hotspot Radio. Was für ein Fail bitte bei Apple. Morgen große Keynote mit angekündigter Überraschung, aber die IFA hat denen jetzt einen Strich durch die Rechnung gemacht. Da gab es nämlich verschiedene Handyhüllenhersteller mit faltbaren Hüllen für das iPhone Ultra. Also auf ganz großen Plakaten mit Bildern. Doof gelaufen, oder? Naja. Gucken wir morgen mal rein, was die neuen faltbaren Handys von Apple, die Samsung ja schon eine halbe Ewigkeit hat,

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Die Chöre singen für dich, und zwar direkt an der Spree. 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Und jetzt Alex Warren.

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1: Miley Cyrus neu auf der Playlist. Ja, jetzt nur noch als Miley, so wünscht sie sich das. Ihr neues 10. Album erscheint nächsten Freitag und die erste Single daraus ist neu auf unserer Playlist. Bass Persuades heißt der Song. Bedeutet so viel wie der Bass überzeugt. Na, wollen wir mal hören. Hier ist sie, Miley.

Olivia Rodrigo, Best 9 Hits, 104.6 RTL, Berlins und Brandenburgs Hitradio. Ich bin Julia Porath an diesem späten Dienstag. Grüße gehen an alle, die noch Schicht haben, Krankenhaus, Feuerwehr und Polizei, Gastro. Ja, und alle, die ich jetzt vergessen habe. Danke, dass du durchziehst, während andere gerade im Pyjama chillen. Hier ist Olivia Dean.

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1: Ich bin Philipp Ringe und das sind die wichtigsten Meldungen aus Berlin und Brandenburg. Eine offizielle Anlaufstelle für alle, die hat der regierende Wegner jetzt nach dem schweren Hackerangriff auf die City angekündigt. Melden kann sich dort jeder, egal ob Privatperson oder Unternehmen, der glaubt, dass die Hacker Daten abgezogen haben. Dort soll man Infos bekommen, was man jetzt tun kann oder worauf man achten muss. Details, wie genau das ablaufen soll, gibt's noch nicht. Möglicherweise wird die Anlaufstelle per Mail erreichbar sein oder aber über eine Telefonhotline. Nach den tödlichen Schüssen auf einen 27-Jährigen in der Sonnenallee in Neukölln Anfang der Woche laufen die Ermittlungen und die Polizei sucht jetzt nach Zeugen. Was schon klar ist, offenbar waren mindestens zwei Männer an der Attacke beteiligt, das sagen die Ermittler. Zur Tatzeit trugen sie demnach dunkle Kleidung, außerdem waren sie entweder teilweise oder sogar beide maskiert. Nach den Schüssen sind sie offenbar auf der Sonnenallee in Richtung Baumschulenweg mit einem dunklen Auto geflüchtet. Die Schüsse fielen in der Nacht zum Montag. Polizisten versuchten den 27-Jährigen wiederzubeleben, der verstarb aber noch vor Ort. Badetag für Berlins Fellnasen, denn die Bäderbetriebe laden zum Ende der Freibadsaison wieder zum Hundeschwimmen ein. Dieses Wochenende im Sommerbad am Insulaner. Bezahlt wird quasi pro Pfote, pro Zweibeiner 2 Euro und pro Hund 4 Euro. Wichtig, unbedingt an einen aktuell gültigen Impfschutz denken, sonst kommt man nicht rein. Mehr Infos dazu gibt's auch nochmal auf der Website der Bäderbetriebe. Und jetzt weitere Meldungen aus Deutschland und der Welt.
2: Ich bin Katrin Müller. Die SPD-Bundestagsfraktion fordert nach dem weiteren Abrutschen deutscher Schüler beim PISA-Test ein Krisentreffen auf Bundesebene. Deutschland brauche jetzt einen Bildungsgipfel von Bund, Ländern und Kommunen, sagte die stellvertretende Fraktionschefin Dagmar Schmidt der Deutschen Presseagentur.
3: Lesen, Mathe, Naturwissenschaften. Die getesteten 15-Jährigen waren so schlecht wie noch nie. Die Testergebnisse zeigten klar, die Trennlinie laufe zwischen Jugendlichen aus sozial privilegierten und sozial benachteiligten Familien, so die Studienmacher. Deren Vorschläge, schon im Vorschulalter sollten mögliche Lernprobleme entdeckt und angegangen werden. Häufige Tests, nicht für Noten, sondern für ein individualisiertes Gegensteuern, um nicht Rückstände auflaufen zu lassen. Und schlicht mehr Geld, vor allem für Schulen mit vielen Kindern in schwierigen Lebenslagen. Tine Klimach, Nachrichtenredaktion.
2: Der mutmaßliche Saboteur hinter den Angriffen auf Stromleitungen in drei Bundesländern wollte offenbar weitermachen. NRW-Innenminister Reul sagte, im Moment spreche alles für einen Einzeltäter. Festgenommen wurde der 48-Jährige bei Aachen.
4: Als die Polizei den Mann schnappte, hatte er weitere Sprengmittel dabei. Auch in einem Zelt im Unterholz fanden die Beamten Sprengladungen. NRW-Innenminister Reul sagt deshalb ziemlich deutlich, der war immer noch unterwegs und wollte weitermachen. Dieses Spiel ist beendet worden. Die Ermittler prüfen trotzdem weiter, ob noch jemand beteiligt war. In Sachsen zeigt sich inzwischen, was hätte passieren können. Innenminister Schuster sagt, im schlimmsten Fall hätte in der Region der Strom ausfallen können. Dazu kam es aber nicht. Zoe Tassovali, Nachrichtenredaktion.
2: Nach dem Wahlsieg der AfD in Sachsen-Anhalt plädiert der noch amtierende Ministerpräsident Schulze dafür, auf den turnusgemäßen Vorsitz der Ministerpräsidentenkonferenz ab Oktober zu verzichten. Einen entsprechenden Vorschlag habe er seinen Kollegen in einem Brief gemacht, so Schulze. Die Situation in Sachsen-Anhalt sei aktuell nicht ganz einfach, sagte er. In Köln haben nach Polizeiangaben rund 9000 Menschen unter dem Motto "Stoppt den Rechtsextremismus in Sachsen-Anhalt und überall Demokratie stärken" demonstriert. Das Bündnis Köln stellt sich quer, hatte nach dem AfD-Wahlsieg dazu aufgerufen. Es wolle den Menschen Raum geben für erste Reaktionen, Protest und Analysen, teilte das Bündnis mit.
1: 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Wir schauen nochmal auf die A111 der Reinickendorf-Zubringer, denn der ist auch diese Nacht komplett gesperrt und zwar in beide Richtungen. Zwischen Schulzendorfer Straße und am Festplatz zwischen 21 und 5 Uhr. Außerdem kommt hoher Besuch in die City, Staatsbesuch, deshalb kann es in Charlottenburg bis Freitag rund um den Breitscheidplatz Einschränkungen geben. Und daneben startet am Morgen eine Demo in Kreuzberg so gegen 9.30 Uhr von der Schwiebusser Straße in Richtung Mehringdamm. Das Ganze läuft bis ca. 12 Uhr. Geblitzt wird in Steglitz jetzt auf der Schilthornstraße und in Charlottenburg auf dem Spandauer Damm. Berlin und Brandenburgs einzige Verkehrsvorhersage nur auf 104.6 RTL.
5: RTL Wetter. Aktuell und heute Nacht bei vielen Wolken einige Schauer und auch örtlich Gewitter, tiefstens 14 Grad. Und morgen am Mittwoch wechselnd bis stark bewölkt und gelegentlich auch nass. Immerhin noch bis zu 22 Grad.
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Es ist noch nicht mal richtig Herbst, aber in 3,5 Monaten ist auch schon wieder Weihnachten. Und Experten sagen, man soll sich jetzt schon um die Geschenke kümmern, weil jetzt ist die Phase, wo die noch am günstigsten sind. Naja, und man hat dann kurz vorher nicht so viel Stress. Eigentlich ja Win-Win. Jetzt

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Der Dienstag auch gleich rum. Du bist noch wach, weil du eine Nachteule bist. Unterwegs mit Öffis oder Auto oder auch bei der Schicht. Für Stellung halten. Als Dankeschön gibt's die besten neuen Hits. Ariana Grande gleich nach Bastille und jetzt Michael Schulte. Komm gut durch die Nacht. Oh.

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1: Ich bin Philipp Ringe und das sind die wichtigsten Meldungen aus Berlin und Brandenburg. Eine offizielle Anlaufstelle für alle, die hat der regierende Wegner jetzt nach dem schweren Hackerangriff auf die City angekündigt. Melden kann sich dort jeder, egal ob Privatperson oder Unternehmen, der glaubt, dass die Hacker Daten abgezogen haben. Dort soll man Infos bekommen, was man jetzt tun kann oder worauf man achten muss. Details, wie genau das ablaufen soll, gibt's noch nicht. Möglicherweise wird die Anlaufstelle per Mail erreichbar sein oder aber über eine Telefonhotline. Nach den tödlichen Schüssen auf einen 27-Jährigen in der Sonnenallee in Neukölln Anfang der Woche laufen die Ermittlungen und die Polizei sucht jetzt nach Zeugen. Was schon klar ist, offenbar waren mindestens zwei Männer an der Attacke beteiligt, das sagen die Ermittler. Zur Tatzeit trugen sie demnach dunkle Kleidung, außerdem waren sie entweder teilweise oder sogar beide maskiert. Nach den Schüssen sind sie offenbar auf der Sonnenallee in Richtung Baumschulenweg mit einem dunklen Auto geflüchtet. Die Schüsse fielen in der Nacht zum Montag. Polizisten versuchten den 27-Jährigen wiederzubeleben, der verstarb aber noch vor Ort. Badetag für Berlins Fellnasen, denn die Bäderbetriebe laden zum Ende der Freibadsaison wieder zum Hundeschwimmen ein. Dieses Wochenende im Sommerbad am Insulaner. Bezahlt wird quasi pro Pfote, pro Zweibeiner 2 Euro und pro Hund 4 Euro. Wichtig, unbedingt an einen aktuell gültigen Impfschutz denken, sonst kommt man nicht rein. Mehr Infos dazu gibt's auch nochmal auf der Website der Bäderbetriebe. Und jetzt weitere Meldungen aus Deutschland und der Welt.
2: Ich bin Katrin Müller. Nach den Angriffen auf Stromleitungen in drei Bundesländern ist der mutmaßliche Täter gefasst. Polizisten entdeckten den 48-Jährigen nahe dem Kraftwerk Weißweiler bei Aachen. Laut NRW-Innenminister Reul wollte der Mann wohl weitermachen.
3: Bei seiner Festnahme hatte der Mann Sprengmittel dabei. Weitere fanden die Ermittler in einem Zelt ganz in der Nähe. Reul geht derzeit von einem Einzeltäter aus. Die Ermittler wollen weitere Täter aber nicht ausschließen. In mehreren Bekennerbriefen schreibt der 48-Jährige vom Kampf gegen fossile Energie. Mit selbstgebauten Raketen soll er Drähte auf Hochspannungsleitungen geschossen und so Kurzschlüsse ausgelöst haben. In Brandenburg und Nordrhein-Westfalen fielen dadurch zeitweise einzelne Kraftwerksblöcke aus. Zoe Tassovali, Nachrichtenredaktion.
2: Rauchen schadet der Gesundheit. Das steht inzwischen in großen Buchstaben auf jeder Packung Zigaretten. Laut der Weltgesundheitsorganisation verursacht Tabakkonsum aber nicht nur Krebs, sondern kann die Chance auf eine Schwangerschaft schmälern.
4: Was viele vielleicht gar nicht wissen, Raucher haben häufiger Erektionsstörungen als Nichtraucher. Zudem kann auch ihre Spermienqualität beeinträchtigt sein. Das kann es für Raucher schwieriger machen, eine Familie zu gründen. Auch Raucherinnen haben ein höheres Risiko auf Unfruchtbarkeit als Nichtraucherinnen, berichtet die WHO. Aus Genf, Christiane Ulrich.
2: Die SPD-Bundestagsfraktion fordert nach dem weiteren Abrutschen deutscher Schülerinnen und Schüler beim PISA-Test ein Krisentreffen auf Bundesebene. Nach diesen Ergebnissen könne man nicht einfach zur Tagesordnung übergehen, sagte die stellvertretende Fraktionschefin Dagmar Schmidt der dpa. Sie fordert einen Bildungsgipfel von Bund, Ländern und Kommunen. Zum Sport. Borussia Dortmund hat zum Auftakt der Ligaphase der Fußball Champions League mit viel Mühe gewonnen. Im Duell mit dem spanischen Erstligisten FC Villarreal siegte der BVB mit 3:2. Überschattet wurde die Partie von der Auswechslung des Neuzugangs Konstantinos Karezas, der in der ersten Hälfte nach Kreislaufproblemen mit einer Trage vom Feld und ins Krankenhaus gebracht werden musste. Und Deutschlands Basketballerinnen haben erstmals in ihrer Geschichte das Viertelfinale bei der WM erreicht. Das Team besiegte Außenseiter Südkorea bei dem Heimturnier in Berlin ungefährdet mit 94:56 und trifft am Donnerstag auf Europameister Belgien.
1: 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Wir schauen nochmal auf die A111, der Reinickendorf-Zubringer, denn der ist auch diese Nacht komplett gesperrt und zwar in beide Richtungen. Zwischen Schulzendorfer Straße und am Festplatz zwischen 21 und 5 Uhr. Außerdem kommt hoher Besuch in die City, Staatsbesuch, deshalb kann es in Charlottenburg bis Freitag rund um den Breitscheidplatz Einschränkungen geben. Und daneben startet am Morgen eine Demo in Kreuzberg so gegen 9.30 Uhr von der Schwiebusser Straße in Richtung Mehringdamm. Das Ganze läuft bis ca. 12 Uhr. Geblitzt wird in Steglitz auf der Schilthornstraße und in Charlottenburg auf dem Spandauer Damm. 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
5: Heute Nacht viele Wolken, dazu mögliche Schauer und auch Gewitter in Berlin und Brandenburg. Tiefstwert 14 Grad und morgen am Mittwoch bleibt es wechselnd durch stark bewölkt und zwischendurch kann es immer mal wieder regnen. Tagestopwert aber bis zu 22 Grad, gar nicht mal so übel.
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0: und das sind die wichtigsten Meldungen aus Berlin und Brandenburg. Eine offizielle Anlaufstelle für alle, die hat der regierende Wegner jetzt nach dem schweren Hackerangriff auf die City angekündigt. Melden kann sich dort jeder, egal ob Privatperson oder Unternehmen, der glaubt, dass die Hacker Daten abgezogen haben. Dort soll man Infos bekommen, was man jetzt tun kann oder worauf man achten muss. Details, wie genau das ablaufen soll, gibt's noch nicht. Möglicherweise wird die Anlaufstelle per Mail erreichbar sein oder aber über eine Telefonhotline. Nach den tödlichen Schüssen auf einen 27-Jährigen in der Sonnenallee in Neukölln Anfang der Woche laufen die Ermittlungen und die Polizei sucht jetzt nach Zeugen. Was schon klar ist, offenbar waren mindestens zwei Männer an der Attacke beteiligt, das sagen die Ermittler. Zur Tatzeit trugen sie demnach dunkle Kleidung, außerdem waren sie entweder teilweise oder sogar beide maskiert. Nach den Schüssen sind sie offenbar auf der Sonnenallee in Richtung Baumschulenweg mit einem dunklen Auto geflüchtet. Die Schüsse fielen in der Nacht zum Montag. Polizisten versuchten den 27-Jährigen wiederzubeleben, der verstarb aber noch vor Ort. Badetag für Berlins Fellnasen, denn die Bäderbetriebe laden zum Ende der Freibadsaison wieder zum Hundeschwimmen ein. Dieses Wochenende im Sommerbad am Insulaner. Bezahlt wird quasi pro Pfote, pro Zweibeiner 2 Euro und pro Hund 4 Euro. Wichtig, unbedingt an einen aktuell gültigen Impfschutz denken, sonst kommt man nicht rein. Mehr Infos dazu gibt's auch nochmal auf der Website der Bäderbetriebe. Und jetzt weitere Meldungen aus Deutschland und der Welt.
1: Ich bin Katrin Müller. Nach den Angriffen auf Stromleitungen in drei Bundesländern ist der mutmaßliche Täter gefasst. Polizisten entdeckten den 48-Jährigen nahe dem Kraftwerk Weißweiler bei Aachen. Laut NRW-Innenminister Reul wollte der Mann wohl weitermachen.
2: Bei seiner Festnahme hatte der Mann Sprengmittel dabei. Weitere fanden die Ermittler in einem Zelt ganz in der Nähe. Reul geht derzeit von einem Einzeltäter aus. Die Ermittler wollen weitere Täter aber nicht ausschließen. In mehreren Bekennerbriefen schreibt der 48-Jährige vom Kampf gegen fossile Energie. Mit selbstgebauten Raketen soll er Drähte auf Hochspannungsleitungen geschossen und so Kurzschlüsse ausgelöst haben. In Brandenburg und Nordrhein-Westfalen fielen dadurch zeitweise einzelne Kraftwerksblöcke aus. Zoe Tassovali, Nachrichtenredaktion.
1: Rauchen schadet der Gesundheit. Das steht inzwischen in großen Buchstaben auf jeder Packung Zigaretten. Laut der Weltgesundheitsorganisation verursacht Tabakkonsum aber nicht nur Krebs, sondern kann die Chance auf eine Schwangerschaft schmälern.
3: Was viele vielleicht gar nicht wissen, Raucher haben häufiger Erektionsstörungen als Nichtraucher. Zudem kann auch ihre Spermienqualität beeinträchtigt sein. Das kann es für Raucher schwieriger machen, eine Familie zu gründen. Auch Raucherinnen haben ein höheres Risiko auf Unfruchtbarkeit als Nichtraucherinnen, berichtet die WHO. Aus Genf, Christiane Ulrich.
1: Die SPD-Bundestagsfraktion fordert nach dem weiteren Abrutschen deutscher Schülerinnen und Schüler beim PISA-Test ein Krisentreffen auf Bundesebene. Nach diesen Ergebnissen könne man nicht einfach zur Tagesordnung übergehen, sagte die stellvertretende Fraktionschefin Dagmar Schmidt der dpa. Sie fordert einen Bildungsgipfel von Bund, Ländern und Kommunen. Zum Sport. Borussia Dortmund hat zum Auftakt der Ligaphase der Fußball Champions League mit viel Mühe gewonnen. Im Duell mit dem spanischen Erstligisten FC Villarreal siegte der BVB mit 3:2. Überschattet wurde die Partie von der Auswechslung des Neuzugangs Konstantinos Karezas, der in der ersten Hälfte nach Kreislaufproblemen mit einer Trage vom Feld und ins Krankenhaus gebracht werden musste. Und Deutschlands Basketballerinnen haben erstmals in ihrer Geschichte das Viertelfinale bei der WM erreicht. Das Team besiegte Außenseiter Südkorea bei dem Heimturnier in Berlin ungefährdet mit 94:56 und trifft am Donnerstag auf Europameister Belgien.
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1: Ich bin Philipp Ringe und das sind die wichtigsten Meldungen aus Berlin und Brandenburg. Eine offizielle Anlaufstelle für alle, die hat der regierende Wegner jetzt nach dem schweren Hackerangriff auf die City angekündigt. Melden kann sich dort jeder, egal ob Privatperson oder Unternehmen, der glaubt, dass die Hacker Daten abgezogen haben. Dort soll man Infos bekommen, was man jetzt tun kann oder worauf man achten muss. Details, wie genau das ablaufen soll, gibt's noch nicht. Möglicherweise wird die Anlaufstelle per Mail erreichbar sein oder aber über eine Telefonhotline. Nach den tödlichen Schüssen auf einen 27-Jährigen in der Sonnenallee in Neukölln Anfang der Woche laufen die Ermittlungen und die Polizei sucht jetzt nach Zeugen. Was schon klar ist, offenbar waren mindestens zwei Männer an der Attacke beteiligt, das sagen die Ermittler. Zur Tatzeit trugen sie demnach dunkle Kleidung, außerdem waren sie entweder teilweise oder sogar beide maskiert. Nach den Schüssen sind sie offenbar auf der Sonnenallee in Richtung Baumschulenweg mit einem dunklen Auto geflüchtet. Die Schüsse fielen in der Nacht zum Montag. Polizisten versuchten den 27-Jährigen wiederzubeleben, der verstarb aber noch vor Ort. Badetag für Berlins Fellnasen, denn die Bäderbetriebe laden zum Ende der Freibadsaison wieder zum Hundeschwimmen ein. Dieses Wochenende im Sommerbad am Insulaner. Bezahlt wird quasi pro Pfote, pro Zweibeiner 2 Euro und pro Hund 4 Euro. Wichtig, unbedingt an einen aktuell gültigen Impfschutz denken, sonst kommt man nicht rein. Mehr Infos dazu gibt's auch nochmal auf der Website der Bäderbetriebe. Und jetzt weitere Meldungen aus Deutschland und der Welt.
2: Ich bin Katrin Müller. Die SPD-Bundestagsfraktion fordert nach dem weiteren Abrutschen deutscher Schüler beim PISA-Test ein Krisentreffen auf Bundesebene. Deutschland brauche jetzt einen Bildungsgipfel von Bund, Ländern und Kommunen, sagte die stellvertretende Fraktionschefin Dagmar Schmidt der Deutschen Presseagentur.
3: Lesen, Mathe, Naturwissenschaften. Die getesteten 15-Jährigen waren so schlecht wie noch nie. Die Testergebnisse zeigten klar, die Trennlinie laufe zwischen Jugendlichen aus sozial privilegierten und sozial benachteiligten Familien, so die Studienmacher. Deren Vorschläge? Schon im Vorschulalter sollten mögliche Lernprobleme entdeckt und angegangen werden. Häufige Tests, nicht für Noten, sondern für ein individualisiertes Gegensteuern, um nicht Rückstände auflaufen zu lassen. Und schlicht mehr Geld, vor allem für Schulen mit vielen Kindern in schwierigen Lebenslagen. Tine Klimach, Nachrichtenredaktion.
2: Der mutmaßliche Saboteur hinter den Angriffen auf Stromleitungen in drei Bundesländern wollte offenbar weitermachen. NRW-Innenminister Reul sagte, im Moment spreche alles für einen Einzeltäter. Festgenommen wurde der 48-Jährige bei Aachen.
4: Als die Polizei den Mann schnappte, hatte er weitere Sprengmittel dabei. Auch in einem Zelt im Unterholz fanden die Beamten Sprengladungen. NRW-Innenminister Reul sagt deshalb ziemlich deutlich, der war immer noch unterwegs und wollte weitermachen. Dieses Spiel ist beendet worden. Die Ermittler prüfen trotzdem weiter, ob noch jemand beteiligt war. In Sachsen zeigt sich inzwischen, was hätte passieren können. Innenminister Schuster sagt, im schlimmsten Fall hätte in der Region der Strom ausfallen können. Zoe Tassovali, Nachrichtenredaktion.
2: In Köln haben nach Polizeiangaben rund 9000 Menschen unter dem Motto Stopp den Rechtsextremismus in Sachsen-Anhalt und überall Demokratie stärken demonstriert. Das Bündnis Köln stellt sich quer, hatte nach dem AfD-Wahlsieg dazu aufgerufen. Es wolle den Menschen Raum geben für erste Reaktionen, Protest und Analysen, teilte das Bündnis mit. Zum Sport. Borussia Dortmund hat zum Auftakt der Ligaphase der Fußball Champions League mit viel Mühe gewonnen. Im Duell mit dem spanischen Erstligisten FC Villarreal siegte der BVB mit 3:2. Überschattet wurde die Partie von der Auswechslung des Neuzugangs Konstantinos Karezas, der in der ersten Hälfte nach Kreislaufproblemen mit einer Trage vom Feld und ins Krankenhaus gebracht werden musste.
1: 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Wir schauen nochmal auf die A111, der Reinickendorf-Zubringer, denn der ist auch diese Nacht komplett gesperrt und zwar in beide Richtungen. Zwischen Schulzendorfer Straße und am Festplatz zwischen 21 und 5 Uhr. Außerdem kommt hoher Besuch in die City, Staatsbesuch, deshalb kann es in Charlottenburg bis Freitag rund um den Breitscheidplatz Einschränkungen geben. Und daneben startet am Morgen eine Demo in Kreuzberg, so gegen 9.30 Uhr, von der Schwiebusser Straße in Richtung Mehringdamm. Das Ganze läuft bis ca. 12 Uhr. Geblitzt wird in Steglitz jetzt auf der Schilthornstraße und in Charlottenburg auf dem Spandauer Damm. Berlin und Brandenburgs einzige Verkehrsvorhersage nur auf 104.6 RTL.
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1: In der Nacht sind noch ein paar Wolken unterwegs und hier und da kann es auch noch mal Gewitter geben. Dazu Werte zwischen 17 und 14 Grad. Und am Tag dann mal mehr, mal weniger Wolken, vereinzelt Regen und das bei 20 bis 22 Grad.
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1: Ich bin Philipp Ringe und das sind die wichtigsten Meldungen aus Berlin und Brandenburg. Eine offizielle Anlaufstelle für alle, die hat der regierende Wegner jetzt nach dem schweren Hackerangriff auf die City angekündigt. Melden kann sich dort jeder, egal ob Privatperson oder Unternehmen, der glaubt, dass die Hacker Daten abgezogen haben. Dort soll man Infos bekommen, was man jetzt tun kann oder worauf man achten muss. Details, wie genau das ablaufen soll, gibt's noch nicht. Möglicherweise wird die Anlaufstelle per Mail erreichbar sein oder aber über eine Telefonhotline. Nach den tödlichen Schüssen auf einen 27-Jährigen in der Sonnenallee in Neukölln Anfang der Woche laufen die Ermittlungen und die Polizei sucht jetzt nach Zeugen. Was schon klar ist, offenbar waren mindestens zwei Männer an der Attacke beteiligt, das sagen die Ermittler. Zur Tatzeit trugen sie demnach dunkle Kleidung, außerdem waren sie entweder teilweise oder sogar beide maskiert. Nach den Schüssen sind sie offenbar auf der Sonnenallee in Richtung Baumschulenweg mit einem dunklen Auto geflüchtet. Die Schüsse fielen in der Nacht zum Montag. Polizisten versuchten den 27-Jährigen wiederzubeleben, der verstarb aber noch vor Ort. Badetag für Berlins Fellnasen, denn die Bäderbetriebe laden zum Ende der

0: Freibadsaison wieder zum Hundeschwimmen ein. Dieses Wochenende im Sommerbad am Insulaner. Bezahlt wird quasi pro Pfote, pro Zweibeiner 2 Euro und pro Hund 4 Euro. Wichtig, unbedingt an einen aktuell gültigen Impfschutz denken, sonst kommt man nicht rein. Mehr Infos dazu gibt's auch nochmal auf der Website der Bäderbetriebe. Und jetzt weitere Meldungen aus Deutschland und der Welt.
1: Ich bin Katrin Müller. Die SPD-Bundestagsfraktion fordert nach dem weiteren Abrutschen deutscher Schüler beim PISA-Test ein Krisentreffen auf Bundesebene. Deutschland brauche jetzt einen Bildungsgipfel von Bund, Ländern und Kommunen, sagte die stellvertretende Fraktionschefin Dagmar Schmidt der Deutschen Presseagentur.
2: Lesen, Mathe, Naturwissenschaften. Die getesteten 15-Jährigen waren so schlecht wie noch nie. Die Testergebnisse zeigten klar, die Trennlinie laufe zwischen Jugendlichen aus sozial privilegierten und sozial benachteiligten Familien, so die Studienmacher. Deren Vorschläge? Schon im Vorschulalter sollten mögliche Lernprobleme entdeckt und angegangen werden. Häufige Tests, nicht für Noten, sondern für ein individualisiertes Gegensteuern, um nicht Rückstände auflaufen zu lassen. Und schlicht mehr Geld, vor allem für Schulen mit vielen Kindern in schwierigen Lebenslagen. Tine Klimach, Nachrichtenredaktion.
1: Der mutmaßliche Saboteur hinter den Angriffen auf Stromleitungen in drei Bundesländern wollte offenbar weitermachen. NRW-Innenminister Reul sagte, im Moment spreche alles für einen Einzeltäter. Festgenommen wurde der 48-Jährige bei Aachen.
3: Als die Polizei den Mann schnappte, hatte er weitere Sprengmittel dabei. Auch in einem Zelt im Unterholz fanden die Beamten Sprengladungen. NRW-Innenminister Reul sagt deshalb ziemlich deutlich, der war immer noch unterwegs und wollte weitermachen. Dieses Spiel ist beendet worden. Die Ermittler prüfen trotzdem weiter, ob noch jemand beteiligt war. In Sachsen zeigt sich inzwischen, was hätte passieren können. Innenminister Schuster sagt, im schlimmsten Fall hätte in der Region der Strom ausfallen können. Zoe Tassovali, Nachrichtenredaktion.
1: In Köln haben nach Polizeiangaben rund 9000 Menschen unter dem Motto Stopp den Rechtsextremismus in Sachsen-Anhalt und überall Demokratie stärken demonstriert. Das Bündnis Köln stellt sich quer, hatte nach dem AfD-Wahlsieg dazu aufgerufen. Es wolle den Menschen Raum geben für erste Reaktionen, Protest und Analysen, teilte das Bündnis mit. Zum Sport. Borussia Dortmund hat zum Auftakt der Ligaphase der Fußball-Champions League mit viel Mühe gewonnen. Im Duell mit dem spanischen Erstligisten FC Villarreal siegte der BVB mit 3:2. Überschattet wurde die Partie von der Auswechslung des Neuzugangs Konstantinos Karezas, der in der ersten Hälfte nach Kreislaufproblemen mit einer Trage vom Feld und ins Krankenhaus gebracht werden musste.
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1: Ich bin Philipp Ringe und das sind die wichtigsten Meldungen aus Berlin und Brandenburg. Eine offizielle Anlaufstelle für alle, die hat der regierende Wegner jetzt nach dem schweren Hackerangriff auf die City angekündigt. Melden kann sich dort jeder, egal ob Privatperson oder Unternehmen, der glaubt, dass die Hacker Daten abgezogen haben. Dort soll man Infos bekommen, was man jetzt tun kann oder worauf man achten muss. Details, wie genau das ablaufen soll, gibt's noch nicht. Möglicherweise wird die Anlaufstelle per Mail erreichbar sein oder aber über eine Telefonhotline. Nach den tödlichen Schüssen auf einen 27-Jährigen in der Sonnenallee in Neukölln Anfang der Woche laufen die Ermittlungen und die Polizei sucht jetzt nach Zeugen. Was schon klar ist, offenbar waren mindestens zwei Männer an der Attacke beteiligt, das sagen die Ermittler. Zur Tatzeit trugen sie demnach dunkle Kleidung, außerdem waren sie entweder teilweise oder sogar beide maskiert. Nach den Schüssen sind sie offenbar auf der Sonnenallee in Richtung Baumschulenweg mit einem dunklen Auto geflüchtet. Die Schüsse fielen in der Nacht zum Montag. Polizisten versuchten den 27-Jährigen wiederzubeleben, der verstarb aber noch vor Ort. Badetag für Berlins Fellnasen, denn die Bäderbetriebe laden zum Ende der Freibadsaison wieder zum Hundeschwimmen ein. Dieses Wochenende im Sommerbad am Insulaner. Bezahlt wird quasi pro Pfote, pro Zweibeiner 2 Euro und pro Hund 4 Euro. Wichtig, unbedingt an einen aktuell gültigen Impfschutz denken, sonst kommt man nicht rein. Mehr Infos dazu gibt's auch nochmal auf der Website der Bäderbetriebe. Und jetzt weitere Meldungen aus Deutschland und der Welt.
2: Ich bin Katrin Müller. In der Haushaltswoche im Bundestag steht heute Vormittag der Etat des Kanzleramts auf der Tagesordnung. Die Debatte wird von der Opposition traditionell für eine Abrechnung mit der Politik der Regierung insgesamt genutzt.
3: Finanzminister Klingbeil plant fürs kommende Jahr Ausgaben von über 555 Milliarden Euro. Gleichzeitig soll die Neuverschuldung deutlich steigen. Insgesamt sind mehr als 200 Milliarden Euro neue Schulden vorgesehen. Ein großer Teil des Geldes soll in die Verteidigung fließen. Mehrere Milliarden Euro sind auch für die Unterstützung der Ukraine vorgesehen. Finanziert werden soll ein Teil der Mehrausgaben unter anderem durch höhere Steuern auf Tabak, Alkohol, Sekt und eine neue Plastikabgabe. Ab 2028 drohen allerdings Milliardenlücken im Haushalt. Aus Berlin, David Riemer.
2: Die SPD-Bundestagsfraktion fordert nach dem weiteren Abrutschen deutscher Schülerinnen und Schüler beim PISA-Test ein Krisentreffen auf Bundesebene. Nach diesen Ergebnissen könne man nicht einfach zur Tagesordnung übergehen, sagte Fraktionsvizechefin Dagmar Schmidt der dpa. Bundesbildungsministerin Prien müsse jetzt die Initiative ergreifen. Deutschland brauche einen Bildungsgipfel von Bund, Ländern und Kommunen, so Schmidt. In Oslo wird heute der norwegische König Harald beigesetzt. Es werden Gäste aus verschiedenen europäischen Königshäusern und aus der Politik erwartet. Harald war Ende August im Alter von 89 Jahren gestorben.
4: Der norwegische König war im Volk sehr beliebt. Deshalb rechnet man damit, dass bis zu 200.000 Menschen in die Osloer Innenstadt strömen werden. Das gesamte Zentrum ist abgesperrt und die Polizei spricht von einem der größten Einsätze ihrer Geschichte. Um 12 Uhr wird der Sarg des Königs in einer Prozession vom Schloss bis zur Domkirche gebracht, wo mit einem Gottesdienst Abschied von ihm genommen wird. Beigesetzt wird er im Mausoleum in der Akershus Festung. Erst dann werden die Fahnen wieder voll gehisst und der neue König Håkon gefeiert. Aus Oslo, Sigrid Harms.
2: Zum Fußball. Ein hart erkämpfter Sieg, aber auch Sorgen beim BVB. Borussia Dortmund ist mit einem Erfolg gegen den FC Villarreal in die Champions League gestartet. Überschattet wurde das 3:2 allerdings von gesundheitlichen Problemen bei Konstantinos Karezas. Der griechische Neuzugang musste mit Kreislaufproblemen schon in der ersten Hälfte mit einer Trage vom Platz gebracht werden.
1: 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Wir schauen nochmal auf die A111 der Reinickendorf-Zubringer, denn der ist auch diese Nacht komplett gesperrt und zwar in beide Richtungen. Zwischen Schulzendorfer Straße und am Festplatz zwischen 21 und 5 Uhr. Außerdem kommt hoher Besuch in die City, Staatsbesuch, deshalb kann es in Charlottenburg bis Freitag rund um den Breitscheidplatz Einschränkungen geben. Und daneben startet am Morgen eine Demo in Kreuzberg so gegen 9.30 Uhr von der Schwiebusser Straße in Richtung Mehringdamm. Das Ganze läuft bis ca. 12 Uhr. Geblitzt wird in Steglitz jetzt auf der Schilthornstraße und in Charlottenburg auf dem Spandauer Damm. 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In der Nacht sind noch ein paar Wolken unterwegs und hier und da kann es auch noch mal Gewitter geben. Dazu Werte zwischen 17 und 14 Grad. Und am Tag dann mal mehr, mal weniger Wolken, vereinzelt Regen und das bei 20 bis 22 Grad.
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